0: Hans-Günther Kellner.
1: Ganz aktuell brennt es in Spanien im Süden und Westen von Madrid. Auch im Norden der Mittelmeerregion Valencia lodern die Flammen immer noch. Und keiner dieser Brände ist aktuell unter Kontrolle. Dieses Waldbrandrisiko kann man beim staatlichen Wetterdienst AEMET auf seiner Webseite einsehen. Dort sieht man, wie die Gefahr von solchen Feuern im Laufe dieser Woche in ganz Spanien immer weiter zunimmt. Ab Mittwoch erwartet Spanien eine erneute Hitzewelle und dann ist diese Landkarte mit der Risikoeinschätzung des Wetterdienstes bis auf wenige grüne Punkte komplett rot.
0: Und das ist heute Nacht auch noch wichtig. Bundeskanzler Merz baut die Regierung und die Partei weiter um. Steffen Bilger von der CDU wird neuer Bundesverkehrsminister. Franziska Hoppermann, neue CDU-Generalsekretärin. Italien senkt ab August die Steuern auf Diesel. Das soll den Liter 17 Cent billiger machen. Auf der frisch sanierten Bahnstrecke zwischen Hagen und Köln gibt es in dieser Nacht schon wieder Probleme. Eine wichtige Weiche ist kaputt und dürfte erst am Vormittag wieder repariert sein. In Nordrhein-Westfalen stehen wieder sehr heiße Tage an. Im Sauerland bittet deshalb die Diakonie um Hygieneartikel für Obdachlose. Die Leiterin der Diakonie-Beratungsstelle in Arnsberg, Lisa See, sagt, welche Spenden helfen.
2: Ganz besonders gut gebrauchen können wir Duschgel, Shampoo, Trinkflaschen, Sonnencreme. Alles das, wozu Menschen, die sich viel draußen aufhalten, wenig Geld haben, kaum Zugang haben.
0: Spenden für Obdachlose können beispielsweise in Arnsberg bei der Diakonie abgegeben werden. Und so wird das Wetter in Nordrhein-Westfalen. Ja, am Tag scheint oft die Sonne und es wird hochsommerlich in Lippstadt 28 Grad, Düsseldorf 29 und in Euskirchen maximal 30 Grad. Und das war WDR aktuell.
3: 2:03 Uhr.
4: Lauter Begeisterung habe ich jetzt den falschen Knopf gedrückt. Naja, das ist live, also von daher nochmal an dieser Stelle herzlich willkommen hier bei der ARD Hitnacht. Liebe Autofahrer, jetzt sind Sie dran, wir schauen auf die Straßen in Deutschland. A3 Köln Richtung Oberhausen, zwischen Kreuz Ratingen Ost und Kreuz Breitscheid wegen Reinigungsarbeiten aktuell die Fahrbahn gesperrt. Es gibt eine Umleitung und die führt über die U37. Der Kollege lacht schon hier. A7 Hannover Richtung Kassel, zwischen Kassel Nord und Ost nach einem Unfall aktuell die Fahrbahn gesperrt. Bitte Vorsicht. A40 Duisburg-Essen, zwischen Mülheim-Winkhausen und Dreieck Essen Ost wegen Bauarbeiten bis Donnerstag in beiden Richtungen die Fahrbahn gesperrt. A42 Dortmund Richtung Kamp-Lindfort, zwischen Kreuz Essen Nord und Bottrop Süd bis 5 Uhr die Fahrbahn gesperrt. Der Grund hierfür: auf der Kanalbrücke wird ein Gerüst aufgebaut. A49 Gießen-Kassel zwischen Schwalmstadt und Neuental wegen Wartungsarbeiten bis 5 Uhr in beiden Richtungen die Fahrbahn gesperrt. Die Umleitungen führen ab Borken über die U44 und ab Schwalmstedt über die U81. A71 Richtung Schweinfurt zwischen Arnstadt Süd und Stadt Ehm wegen Bauarbeiten bis ca. 6 Uhr die Fahrbahn gesperrt. Und A81 Singen Richtung Stuttgart zwischen Ehingen und Böblingen Ost wegen eines Schwertransportes aktuell die Fahrbahn gesperrt. Soweit unser Blick auf die Straßen. Wir wünschen eine gute und sichere Fahrt.
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4: Am Mikrofon Ronny Krappmann.

Schöne Musik von Pink hier bei uns in der ARD-Hitnacht. 2.11 Uhr inzwischen. Geld oder Liebe? So ein bisschen unsere Gedanken heute hier in der Show. Interaktiv nehmen Sie teil an unserer Sendung mit Ihren Geschichten, mit Ihren Gedanken. Und das freut mich sehr, weil es passt irgendwie hervorragend zur Musik. Und Tobias hat gerade geschrieben, hallo meine Frau und ich hören gerade sehr ergriffen. Deine wunderbare Sendung, Dankeschön. Wir haben uns vor 15 Jahren das erste Mal geküsst und ich wusste sofort, dass sie die Liebe meines Lebens ist. 7 Jahre später hielt ich es nicht mehr aus und bin auf einen Berg gegangen, um ihr eine Nachricht zu verfassen und endlich meine Liebe zu gestehen. Und ihre Antwort war, du Trottel, ich liebe dich doch auch. Seitdem sind wir unzertrennlich, haben eine Tochter zusammen Hallo, ich brauche einen Kaffee. Zusätzlich zu den 2x3 Kindern, die wir aus der Zeit vorher haben. Für die Liebe des Lebens ist es also nie zu spät. Das ist ein unermesslicher Reichtum. Tja, das stimmt. Tobias, herzlichen Dank dafür. Und wo ich jetzt Ihre Geschichte hier gelesen habe, fiel mir ein Titel ein, der jetzt gleich anliegt. Und das passt irgendwie richtig gut zusammen. Und das ist Musik von Andrew Donald. Ich liebe diese Nummer. All Out of Love. Andrew Donalds in der ARD-Hitnacht. Unser Thema heute: Geld oder Liebe? Was ist wichtiger? Sie können mir gern schreiben.

Eine schöne Nummer von Spandau Ballet hier bei uns in der ARD mit Nacht. Unser Thema heute Geld oder Liebe. Da passt das auch ganz gut, dieser Song irgendwie. Geschrieben hat die Karin. Geld oder Liebe? Nun, wenn die Liebe bei beiden groß ist, wie es immer am Anfang ist, spielt das Geld gar keine Rolle. Leider ist es so, dass die Liebe nicht bei beiden Partnern gleich bleibt, beziehungsweise gleich abnimmt. Deswegen kommt es am Ende einer Liebe immer zu einem Ungleichgewicht. Einer ist verletzt, verloren und der andere ist verloren und verletzt. Wenn beide das verstehen, würden Scheidungsanwälte pleite gehen. Tja, auch ein sehr interessanter Gedanke. Liebe Karin, kommen Sie gut durch die Nacht und vielen Dank für Ihre Zuschrift. Ja, Sie können mir weiterhin schreiben, wenn Sie mögen, unter ard-hitnacht@mdr.de. Ihre Gedanken, Ihre Geschichten zum Thema Geld oder Liebe, was zählt mehr? Ich bin neugierig, freue mich auf Ihre Zeit. Sie ist

0: Und damit ist es 2.30 Uhr, halb drei. Hier ist der Verkehrsservice in der ARD-Hitnacht. A3 Köln Richtung Oberhausen zwischen Kreuz Ratingen Ost und Kreuz Breitscheid. Reinigungsarbeiten, Fahrbahn gesperrt. Es gibt eine Umleitung und die führt über die U37. A40 Duisburg-Essen zwischen Mülheim-Winkhausen und Dreieck Essen-Ost. Bauarbeiten bis Donnerstag in beiden Richtungen, Fahrbahn gesperrt. A42 Dortmund Richtung Kamp-Lindfahrt zwischen Kreuz Essen-Nord und Bottrop-Süd bis 5 Uhr, Fahrbahn gesperrt. Auf der Kanalbrücke wird ein Gerüst aufgebaut. A49 Gießen-Kassel zwischen Schwalmstadt und Neuental wegen Wartungsarbeiten bis 5 Uhr in beiden Richtungen die Fahrbahn gesperrt. Die Umleitungen führen ab Barken über die U44 und ab Schwalmstadt über die U81. A71 Richtung Schweinfurt zwischen Arnstadt Süd und Stadt Ilm wegen Bauarbeiten die Fahrbahn noch bis ca. 6 Uhr gesperrt. Soweit unser Blick auf die Straßen in Deutschland. Wir wünschen eine gute und sichere Fahrt.
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Tina Turner, einst hat sie sich auch für die Liebe entschieden und nicht unbedingt fürs große Geld, obwohl sie hat ja viel verdient. Ne? Aber sie ist in die Schweiz gegangen und hat ihre zweite große Liebe geheiratet und sie haben lange, lange in der Schweiz gelebt. Und was hat sie uns hinterlassen? Natürlich richtig coole Musik, die wir spielen hier bei uns in der ARD Hitnacht. Geld oder Liebe? Unser Thema heute hier interaktiv in der Sendung. Und an dieser Stelle möchte ich mich mal ganz, ganz herzlich bedanken bei allen, die sich die Zeit genommen haben, uns zu schreiben. Ich meine, da gehört ja auch ein bisschen was dazu. Es ist Lebenszeit. Sie setzen sich hin, nehmen ihr Handy, nehmen ihren Rechner, was auch immer, und tippen da ihre Zeilen ein und lassen ihren Gedanken freien Lauf. Das ist Lebenszeit, die sie mit uns teilen. Und dafür bin ich sehr dankbar und darüber freue ich mich sehr und weiß das auch sehr, sehr zu schätzen mit den Kollegen, die wir das hier für sie machen, das Programm, die ARD Hitnacht. Und die vielen, vielen Komplimente für die Musik, die gebe ich gern weiter an unsere Musikredakteure, die Tag ein, Tag aus hier sitzen und sich Gedanken machen, wie können wir das noch schöner machen und noch ein bisschen fluffiger. Und ja, die freuen sich, wenn wir das hier weiterleiten. Oh, das habe ich gemacht und die werden sich morgen früh freuen, wenn sie in die Redaktion kommen und das lesen. Guten Morgen, meine Freundin und ich sind am 31.07.26, 25 Jahre zusammen. Geld spielt auch eine Rolle, aber die Liebe ist stärker. Ich bin froh, dass meine Freundin starke Nerven hat. Ich war von 1984 bis 2008 24 Jahre lang spielsüchtig. Irgendwie hat uns aber das Leben zusammengeschweißt. Mit Geld, ja, kann ich umgehen oder nicht umgehen, das kommt ja nicht so ganz raus. Bin spielfrei. Also ich denke mal, mittlerweile können Sie damit ganz gut umgehen. Der Lutz hat uns geschrieben. Da gehört eine Menge Mumm dazu, sich so zu äußern und das auch so rauszulassen. Lutz, Hut ab. Sehr gut. Und Ihre Freundin scheint wirklich eine starke Frau zu sein. Und das liegt ja vielleicht daran, dass Sie ein starker Mann sind, der was auf die Reihe bekommt. Ja, Verhalten ist immer die Botschaft und schweißt am Ende auch zusammen. Geld oder Liebe? Unser Thema heute, schreiben Sie mir ard-hitnacht@mdr.de. Ich freue mich auf alles, was mich erreicht, Ihre Zeilen. So, ich mache jetzt ein Käffchen, ein Stückchen Schokolade und mache das Radio lauter hier, denn jetzt gibt's Musik von Shocking Blue. Venus, oft gecovert, aber hier, das ist das Original.

0: 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Die Nachrichten mit David Rühl. Guten Morgen.
1: Gerade jetzt ist es noch wichtiger, ein Zeichen für Solidarität, für Vielfalt, für queeres Leben zu veranstalten und zu zeigen, dass man halt standhaft ist.
2: Dieser CSD-Veranstalter in Bonn bekräftigt, dass die Demonstration am kommenden Samstag stattfinden soll. Nach dem Anschlag auf den Christopher Street Day in Berlin am Wochenende ist das Thema Sicherheit noch einmal wichtiger geworden. Das Konzept soll immer wieder angepasst werden. Auch in Moers ist am Wochenende CSD und Organisator Daniel Siebert sagt, jetzt erst recht.
3: Es soll keine Angst haben. Es sollen alle kommen, sollen feiern. Es wird auch sicher sein, weil wir sind abgelegen, so ein bisschen im Bollwerk. Da kann man das Tor auch zumachen.
2: In den kommenden Wochen sind in fast 20 Städten in Nordrhein-Westfalen CSD-Demonstrationen geplant. Eine Absage ist bisher nirgendwo ein Thema. Der Machtkampf zwischen dem AfD-Bundesvorstand und der Landesspitze in Nordrhein-Westfalen geht weiter. Die Bundesspitze will gegen mehrere Mitglieder des Landesvorstands vorgehen. Helene Frömke berichtet.
4: Der AfD-Bundesvorstand hat beschlossen, ein Parteiordnungsverfahren gegen mehrere Mitglieder des Landesvorstands einzuleiten. Darunter auch der Landesvorsitzende Martin Vinzenz. Der Grund? Die Landesspitze der AfD in NRW war juristisch gegen die Bundesspitze vorgegangen. So geht es aus einem Schreiben hervor, das dem WDR vorliegt. Der Landesverband der AfD in NRW ist seit Jahren zerstritten. Hintergrund der aktuellen Auseinandersetzung ist die Aufstellung der Kandidaten für die Landtagswahlen in NRW im kommenden Jahr.
2: Und das ist heute Nacht auch noch wichtig. Nach Spanien und Frankreich sind auch in Portugal mehrere Waldbrände ausgebrochen. Laut Behörden kämpfen mehr als 1000 Einsatzkräfte gegen die Flammen. Beim Brand eines Mehrfamilienhauses in der Innenstadt von Kamen im Kreis Unna sind 8 Menschen in der Nacht verletzt worden, darunter 3 Kinder. Das Haus ist laut Einsatzkräften unbewohnbar. Auf der frisch sanierten Bahnstrecke zwischen Hagen und Köln gibt es in dieser Nacht wieder Probleme. Eine wichtige Weiche ist kaputt und dürfte erst am Vormittag wieder repariert sein. Bei den Reitweltmeisterschaften in Aachen gibt es in gut 2 Wochen eine Premiere. Zum ersten Mal sind auch Sportlerinnen und Sportler mit Behinderungen dabei. Stefanie Peters, die Präsidentin des Aachen-Laurenzberger Rennvereins, ist stolz auf diese Neuerung.
5: Es ist besonders wichtig, weil ich denke, es ist auch ein gesellschaftliches Thema und es ist eine Erwartungshaltung in der Gesellschaft, dass es da vorangeht. Und wenn nicht im Sport, wo denn dann kann man eben solche Vorreiter bieten?
2: Die Reitweltmeisterschaft in Aachen beginnt am 11. August. Und so wird das Wetter bei uns in Nordrhein-Westfalen. Am Tag scheint ganz oft die Sonne und es wird wieder hochsommerlich warm. In Aalen 28 Grad, in Bottrop 29 und in Köln bis zu 30 Grad. Morgen am Mittwoch viel Sonne und bis 36 Grad. Das war WDR aktuell.
6: Das sind doch richtig schöne Aussichten. Sommer in Deutschland, genießen wir es. Das schöne Wetter. Mal Regen, mal Sonne, mal kälter, mal wärmer. So ist er, der Sommer in Deutschland. Und wenn Sie gerade unterwegs sind, in die Ferien oder auf Arbeit, habe ich jetzt was für Sie, nämlich den Blick auf die Straßen. Hier ist der Verkehrsservice in der ARD-Hitnacht. A3 Köln Richtung Oberhausen zwischen Kreuzratingen Ost und Kreuz Breitscheid. Reinigungsarbeiten, Fahrbahn gesperrt, eine Umleitung gibt es über die U37. A40 Duisburg-Essen zwischen Mülheim-Winkhausen und Dreieck Essen-Ost. Bauarbeiten, das Ganze noch bis Donnerstag in beiden Richtungen, die Fahrbahnen sind gesperrt. A42 Dortmund Richtung Kamp-Lindfort zwischen Kreuz Essen-Nord und Bottrop-Süd, 5 bis 5 Uhr, Fahrbahn gesperrt. Auf der Kanalbrücke wird ein Gerüst aufgebaut, das ist der Grund. A49 Gießen-Kassel zwischen Schwalmstadt und Neuental wegen Wartungsarbeiten die Fahrbahn noch bis 5 Uhr in beiden Richtungen gesperrt. Die Umleitungen führen ab Borken über die U44 und ab Schwalmstadt über die U81. Wir schauen auf die A71. So, jetzt A71 Richtung Schweinfurt zwischen Arnstadt Süd und Stadt Ilm wegen Bauarbeiten noch bis 6 Uhr die Fahrbahn gesperrt. Soweit unser Blick auf die Straßen in Deutschland. Wo auch immer Sie uns hören, haben Sie eine gute und sichere Fahrt.
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6: Guten Morgen wünscht Ronny Krappmann.

Schöne Musik hier bei uns in der ARD-Hitnacht. Geld oder Liebe, das ist die Frage. Und Sie haben mir viele, viele Nachrichten dazu geschrieben und können es auch weiterhin noch tun unter ard-hitnacht@mdr.de. Und ich musste gerade so lachen. Ich lese Name Armer, Vorname Schlucker aus dem SWR-Sendegebiet. Und zwar zum Thema Geld oder Liebe wurde mir geschrieben, all jenen, die die Liebe mögen, wählen, denen würde ich liebend gern meine Kontonummer geben. Auch ein schöner Gedanke. Lassen wir mal so stehen.

Mr. Cliff Richard mit Remember Me. Ja, wenn wir uns so erinnern, an die 80er zum Beispiel, da gab es im Fernsehen die Show Geld oder Liebe mit Jürgen von der Lippe. Hat mir auch gerade ein Hörer geschrieben, liebes Team, da gab es doch die Quizshow. Genau, diese Quizshow gab es und die hat mich inspiriert zum Thema für die heutige Sendung. Geld oder Liebe. Ich hätte nie gedacht, dass das wirklich so läuft und dass so viele Zuschriften kommen. Unter anderem von der Jasmin, die ist gerade mit dem Truck unterwegs zwischen Gollhofen und Erfurt. Und die hat sich mit ihrem Männel was Hübsches aufgebaut. Aber es braucht halt auch ein bisschen Knete zum Leben. Aber die Liebe muss einiges aushalten, schreibt sie. Der Mann ist früher auch auf dem Laster gefahren, jetzt ist er wieder zurück in der Landwirtschaft, fährt Mähdrescher und alles andere. Ein super wichtiger Job, schreibt sie, ganz klar. Aber bei weithin ist sie mit dem Laster unterwegs. Da hat sie sich auch Mut, ne? So ein Mädchen hier mit dem Laster, junge Frau, das will schon was heißen. Ich könnte es nicht. Also, ne? Ich bin froh, wenn ich mein kleines Auto irgendwo einparken kann. Aber so ist das nun mal. Naja. Liebe findet sich und Sie, ihr habt euch gefunden, liebe Jasmin, und es geht immer weiter. Und es gehört halt dazu, ne, das Geld zur Liebe. Und wenn beides wächst, ist es doch wunderbar. Und alles ein bisschen mit Humor nehmen. Nicht immer so ernst nehmen, alles, glaube ich, ist ganz, ganz wichtig. Und wenn man sich in die Augen schaut und in guter Kooperative miteinander ist und bleiben möchte, dann rollt's, egal ob auf dem Mähdrescher oder auf dem Laster. Hauptsache, man hält zusammen, finde ich jedenfalls das. Sollte mal der Maßstab sein. Geld oder Liebe? Wie sind Ihre Gedanken? Schreiben Sie mir ard-hitnacht@ndr.de. Ich freue mich wirklich ganz doll auf Ihre Zeilen.

0: Inzwischen 3.31 Uhr, eine Minute nach 4. Guten Morgen, liebe Autofahrer. Wir schauen gemeinsam auf die Straßen in Deutschland. A40, Duisburg-Essen, zwischen Mülheim-Winkhausen und Dreieck Essen-Ost. Bauarbeiten bis Donnerstag in beiden Richtungen, Fahrbahn gesperrt. A42 Dortmund Richtung Kamp-Lindfahrt, zwischen Kreuz Essen-Nord und Bottrop-Süd, Fahrbahn bis 5 Uhr gesperrt. Auf der Kanalbrücke wird ein Gerüst aufgebaut. A49 Gießen-Kassel zwischen Schwalmstadt und Neuental, Wartungsarbeiten noch bis 5 Uhr, Fahrbahn in beiden Richtungen gesperrt. Umleitungen führen über Borken, die U44 bitte nutzen, und ab Schwalmstadt über die U81. Eine Meldung noch von der A71 Richtung Schweinfurt, zwischen Arnstadt Süd und Stadt Ilm wegen Bauarbeiten bis ca. 6 Uhr noch die Fahrbahn gesperrt. Soweit unser Blick auf die Straßen in Deutschland.
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0: Im Studio live Ronny Krappmann.

Rod Stewart in der ARD-Hitnacht. 3.41 Uhr, 11 Minuten nach halb vier. Schönen guten Morgen für alle, die gerade aufgestanden sind und die unterwegs sein müssen in ein paar Minuten, weil die Arbeit ruft. Ja, und für alle die, die gerade von der Arbeit kommen und nach Hause gehen und noch nicht so richtig runterfahren können, für beide habe ich einen selben Tipp, lass uns Radio an. Wir begleiten Sie noch ein Stückchen mit Musik und mit unserem Thema Geld oder Liebe und mit manche Geschichte, die die Menschen mit uns teilen. So zum Beispiel Jenny, die hat geschrieben, mein Gott, wie naiv war ich früher. Ich war mal gut betucht und habe mich für die Liebe entschieden und für die Nächstenliebe. Und als Geld dank meiner Mitmenschen nahezu aufgebraucht war, waren die Menschen weg. Ja, außerdem habe ich erfahren, was es heißt, mit Neid und Missgunst zu tun zu haben. Aber inzwischen hat sich das alles ein bisschen saniert. Sie ist vorsichtiger geworden. Ein kleines Trauma ist trotzdem geblieben. Ja, und jetzt ist sie umgeben von lieben Menschen. Und das tut ihr offensichtlich gut und das freut uns natürlich. Geld oder Liebe? Ja, das ist so ein spannendes Feld, ne? Wenn beides stimmig ist, dann ist es, glaube ich, ganz gut. Und wenn die Liebe sich trifft und gemeinsam wächst, zusammen auch mit einem kleinen Vermögen an Herzenswärme und auch am nötigen Taler, dass man ein bisschen entspannt durchs Leben gehen kann, dann ist es doch schon was Feines, oder? Sie haben noch Gedanken zum Thema Geld oder Liebe? Ja, dann können Sie mir gerne schreiben, wenn Sie denn Lust und Zeit dazu haben. ard-hitnacht@mdr.de

schöne Nummer von Tracy Chapman. Talking about Revolution in der ARD Hitnacht. War noch richtig geflasht von dem Song. Lange nicht gehört und daher sehr gefreut. Im Übrigen haben mich gerade wieder neue Zahlen erreicht zum Thema Geld oder Liebe. Und da muss ich sagen, ein Spruch hat mich sehr, sehr berührt, der da heißt, Liebe sollte mühelos sein. Um Geld zu verdienen, braucht man oft Mühe, wenn man es denn nicht geschenkt bekommen hat oder vererbt. Und Liebe, die sollte nicht gekauft werden, sondern sie sollte einfach sich selbst schenken und geben, schreibt der Dominik. Liebe sollte mühelos sein. Ein Satz, der mich heute sehr, sehr bewegt bei diesem Thema Geld oder Liebe. Und ich bedanke mich dafür ganz, ganz herzlich. Und das bringt mich ein bisschen zum nächsten Song, der von Sarah Connor kommt. Sie hat ja lange Zeit Englisch gesungen, aber seit ein paar Jahren macht sie das Ganze auf Deutsch und das finde ich sehr, sehr gelungen und ich höre mir diese Songs auch sehr, sehr gerne an, weil auch wunderbare Texte. Und einer, der hat es mir besonders angetan, bedingungslos. Das passt eigentlich auch, ne? Zur Liebe. Zur Liebe zum Kind, Liebe zum Partner, Liebe zum Freund, zum Leben. Liebe sollte mühelos sein und bedingungslos.

0: 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Die Nachrichten mit David Rühl. Guten Morgen. Nach dem Anschlag auf den Berliner CSD prüfen Veranstalter in Nordrhein-Westfalen ihre Sicherheitskonzepte. In den nächsten Wochen sind in fast 20 Städten CSDs geplant. Die Polizei in NRW stuft rund 180 Menschen als Gefährder ein, die meisten von ihnen wegen ihrer religiösen Ideologie. Was Innenminister Reul zu den Möglichkeiten gesagt hat, sie zu überwachen, berichtet Antje Passenheim, WDR-Landespolitik.
1: Er hat gesagt, es ist sicherlich unmöglich, alle eingestuften Gefährder in NRW oder anders 24/7 sozusagen auf Schritt und Tritt zu beobachten. Da wären die Kapazitäten überbelastet. Das ginge überhaupt nicht. Aber die Einstufung erleichtert schon mal, dass diese Personen beschattet werden können, dass sie angesprochen werden können. Je nach Gefahrenlage kommen auch Kontakt- oder Aufenthaltsverbote in Frage. Und Innenminister Reul hat gesagt, das müsste eigentlich häufiger, konsequenter durchgezogen werden.
0: In Spanien und Frankreich haben sich etwa 300.000 Menschen vor schweren Waldbränden in Sicherheit gebracht. Während sich in Frankreich die Lage rund um Bordeaux etwas entspannt hat, kämpfen Feuerwehrleute in mehreren Regionen Spaniens gegen die Flammen, berichtet Hans-Günther Kellner.
2: Ganz aktuell brennt es in Spanien im Süden und Westen von Madrid. Auch im Norden der Mittelmeerregion Valencia lodern die Flammen immer noch und keiner dieser Brände ist aktuell unter Kontrolle. Dieses Waldbrandrisiko kann man beim staatlichen Wetterdienst AEMET auf seiner Webseite einsehen. Dort sieht man, wie die Gefahr von solchen Feuern im Laufe dieser Woche in ganz Spanien immer weiter zunimmt. Ab Mittwoch erwartet Spanien eine erneute Hitzewelle und dann ist diese Landkarte mit der Risikoeinschätzung des Wetterdienstes bis auf wenige grüne Punkte komplett rot.
0: Und das ist heute Nacht auch noch wichtig. Porsche will weitere 5.000 Arbeitsplätze streichen. Laut Unternehmensleitung soll das auch über Altersteilzeit und Aufhebungsverträge erreicht werden. Bei einem Brand eines Mehrfamilienhauses in der Innenstadt von Kamen im Kreis Unna sind 8 Menschen verletzt worden, darunter 3 Kinder. Das Haus ist laut Einsatzkräften unbewohnbar. Auf der frisch sanierten Bahnstrecke zwischen Hagen und Köln gibt es schon wieder Probleme. Eine wichtige Weiche ist kaputt und dürfte erst am Vormittag wieder repariert sein. In Bielefeld gibt es gute Nachrichten für 6 Schulen. Nachdem der Caterer vor den Ferien gekündigt hatte, gibt es nun Ersatz, der gefunden wurde, sagt Bielefelds Schuldezernentin Birgit Beckermann.
3: Schulessen ist ein super wichtiges Thema. Es geht um eine gute gesundheitliche Versorgung. Für viele Kinder ist das Mittagessen an der Schule auch vielleicht die einzige warme Mahlzeit am Tag. Das wollen wir sicherstellen.
0: Und das Schulessen in Bielefeld stammt künftig von einem lokalen Anbieter. Und das Wetter in Nordrhein-Westfalen, es scheint heute oft die Sonne und es wird hochsommerlich warm. Arnsberg 28 Grad, in Witten bis zu 29 und in Bergheim maximal 30 Grad. Das war WDR aktuell.
4: Guten Morgen, liebe Autofahrer. Wir wünschen schon mal eine gute und sichere Fahrt und begleiten Sie mit aktuellsten Informationen wie dieser. A40 Duisburg-Essen zwischen Mülheim-Winkhausen und Dreieck-Essen-Ost. Bauarbeiten bis Donnerstag in beiden Richtungen, die Fahrbahn gesperrt. Und eben gerade reingekommen, Achtung, Falschfahrer, auf der B27, B33 Willingen-Schwenningen, Schaffhausen zwischen Bad Dürrheim und Hüfingen, B31, kommt Ihnen aktuell ein Falschfahrer entgegen. Fahren Sie äußerst rechts und überholen Sie nicht. Auf der B27, B33, Villingen, Schwenningen, Schaffhausen zwischen Bad Dürrheim und Hüfingen, B31 ist ein Falschfahrer unterwegs. Vorsicht in beiden Richtungen. A42 Dortmund Richtung Kamp-Lindfahrt zwischen Kreuzessen Nord und Bottrop Süd. 5 bis 5 Uhr Fahrbahn gesperrt. Auf der Kanalbrücke wird ein Gerüst aufgebaut. A49 Gießen-Kassel zwischen Schwalmstadt und Neuental. Nach wie vor Wartungsarbeiten. Das Ganze dauert noch bis 5 Uhr an. Die Fahrbahnen in beiden Richtungen sind gesperrt. Es gibt aber Umleitungen ab Borken über die U44 und ab Schwalmtal über die U81. Die A71 Richtung Schweinfurt ist zwischen Arnstadt Süd und Stadt Ilm wegen Bauarbeiten noch bis ca. 6 Uhr gesperrt. Soweit unsere aktuellsten Meldungen von den Straßen.
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4: Ich sag mal herzlich willkommen und einen schönen guten Morgen wünscht Ronny Krabmann.

Musik von Channel 5. Isn't it you in der ARD-Hitnacht? 4.15 Uhr mittlerweile, Viertel 5. Jetzt aber raus aus den Federn. Wenn Sie 5 Uhr auf Arbeit sein müssen, dann müssten Sie jetzt schon fast unter der Dusche sein. Kaffeemaschine. Nee, Quatsch beiseite. Schön entspannt aufstehen. In der Ruhe liegt die Kraft. Guten Morgen, schreibt der Dominik. Wünsche einen schönen Morgen dem gesamten Team und allen, die jetzt schon wach sind und für gute Laune sorgen. Bin wieder auf Tour mit meinem Sprinter und höre das Nachtprogramm, die Musik und freue mich wie bei jeder Fahrt. Danke dafür und beste Grüße an alle, die mit den Autos unterwegs sind, Lkw-Fahrern, ob groß oder klein, ob Sprinterfahrer, allzeit gute Fahrt. Kommt gesund nach Hause oder auf Arbeit. Ihr werdet gebraucht, passt gut auf euch auf. Stimmt, alle, die des Nächtens oder auch tagsüber arbeiten, die im Wohle dessen unterwegs sind, dass es uns gut geht, die seien an dieser Stelle mal ganz herzlich erwähnt und gegrüßt und schön aufpassen auf den Straßen ist wichtig. Ne? Egal wie schön die Musik ist, wie gut die Laune ist, immer mal ein bisschen mit über die Schulter gucken und aufpassen, dass man gut und behütet durch diesen Tag kommt. Geld oder Liebe war heute unser Thema in dieser ARD-Hitnacht. Und ich muss wirklich sagen, vielen, vielen herzlichen Dank für die vielen, vielen Zuschriften. Ich glaube, es waren über 100 oder 150. Ich konnte es gar nicht alle so zählen und lesen. Ich habe versucht, alles zu beantworten, bin auch noch drüber, lese immer noch diese ganzen Geschichten und erfreue mich sehr an Ihren Gedanken und nehme davon ganz, ganz viel mit. Und wie mir die Hörer auch sagten, nehmen viele Hörer viele von den Gedanken was mit, Geld oder Liebe, was ist wichtiger? Am Ende kommt es darauf an, dass man doch gut aufgehoben ist in der Liebe und wenn man das nötige Kleingeld dazu noch hat und es teilen kann miteinander, verdoppelt sich die Freude und alles, was dazu gehört. Und von daher, tja, Geld oder Liebe, wie früher in der Fernsehsendung. War eine schöne Erinnerung. Dankeschön an dieser Stelle

Michael Jackson. Remember the time. Schöne Nummer. Entwarnung auf der B27, B33, Villingen-Schwenningen, Schaffhausen. Kein Falschfahrer mehr zwischen Bad Dürrheim und Hüfingen. B31 unterwegs. Das sind doch richtig gute Nachrichten. Wir wünschen gute und sichere Fahrt. Ja, und um unser Thema Geld oder Liebe nochmal zu beschließen, Liebe ist alles. Dieser Meinung ist Rosenstolz. Und das setzt doch einen wunderbaren Schlusspunkt unter unsere interaktive Aktion in dieser Sendung, wo ich mich nochmal ganz herzlich bedanke bei allen, die geschrieben haben. Auch beim Frank, der mir gerade noch Hinweis zur Sendung gegeben hat. Ich habe ihm mal was zurückgeschickt, ein offizielles Statement zur Sendung. Dürfte Sie interessieren.

0: gute Laune Musik am frühen Dienstagmorgen von Robbie Williams, Candy. Tja, ich glaube, der macht auch unseren Straßenbahnfahrern in Deutschland, U-Bahnfahrern, Busfahrern die Fahrt richtig Spaß zum Start in den neuen Tag. Guten Morgen allen, die da auf der Straße gerade unterwegs sind und natürlich eine gute und sichere Fahrt. Hier ist der Verkehrsservice in der ARD-Hitnacht. A40 Duisburg-Essen zwischen Mülheim-Winkhausen und Dreieck Essen-Ost. Bauarbeiten bis Donnerstag. In beiden Richtungen Fahrbahn gesperrt. A49 Gießen-Kassel zwischen Schwalmstadt und Neuental. Wartungsarbeiten, die gehen noch eine halbe Stunde bis 5 Uhr. Beide Richtungen der Fahrbahn sind gesperrt. Es gibt eine Umleitung ab Borken über die U44, ab Schwalmstadt über die U81. A42 Dortmund Richtung Kamp-Lindfort zwischen Kreuzessen-Nord und Bottrop-Süd, 5 bis 5 Uhr Fahrbahn gesperrt. Der Grund hierfür: auf der Kanalbrücke wird ein Gerüst aufgebaut. A71 Richtung Schweinfurt zwischen Arnstadt-Süd und Stadt-Ehm, wegen Bauarbeiten die Fahrbahn noch gesperrt, bis circa 6 Uhr steht hier.
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0: So, und jetzt mal hier raus aus den Federn. Ganz entspannt. Sollte jetzt der Wecker geklingelt haben, dann ein ganz besinnliches, schönen guten Morgen. Der neue Tag ruft. Am Mikrofon Ronny Krabmann. Raus.

Das ist so eine coole Nummer. Die spiele ich gern am frühen Morgen. Guten Morgen, Deutschland. Hier ist die ARD-Hitnacht mit Sister Sledge aus dem Jahr 79. Mit Lost in Music, sich in der Musik verlieren. Aus dem Album We Are Family war ja ein Welthit. Lost in Music. Schöne Nummer. Einfach nur eine schöne Nummer. 4.44 Uhr. In 16 Minuten ist es 5. Und jetzt wünschen wir einen guten Start in den neuen Tag und hoffen, dass alles so gelingt, wie Sie es sich vorgenommen haben. Also, raus aus den Federn. Guten Morgen, Deutschland. Willkommen im neuen Tag.

Blue Hotel, Chris Isaak, hier in der ARD Hitnacht. 4.51 Uhr, 9 Minuten noch, dann ist es 5 und in einigen Teilen Deutschlands übernehmen die Kollegen der Morning Shows. Die haben was Schönes vorbereitet, tolle Musik, tolle Überraschungen und natürlich jede Menge Informationen aus der Region, die sie garantiert interessieren. Also dranbleiben lohnt sich auf jeden Fall. Das Team der ARD Hitnacht wünscht einen guten Wochenstart. Also so richtig rein in die Woche, ne? Montag zählt ja nicht. Und einen ja, bestmöglichen Start in den Tag heute und dass sie alles schaffen, was sie sich vorgenommen haben. Wer gehört mit zum Team? Natürlich die Technik und die Redaktion, die Musikredaktion und meine Wenigkeit. Mein Name ist Ronny Krabmann, grüße Sie und freue mich schon auf das nächste Mal.

0: 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Die Nachrichten mit David Rühl. Guten Morgen. Der mutmaßliche Berliner CSD-Attentäter wurde von den Behörden offenbar zuletzt als Hochrisikoperson eingestuft. Nach Recherchen von WDR, NDR und Süddeutscher Zeitung kam das Bundeskriminalamt zu dieser Bewertung. Bis zuletzt gab es verschiedene Überwachungsmaßnahmen gegen den mutmaßlichen Islamisten, etwa eine Kamera an seinem Hauseingang, berichtet Mandy Sarti.
1: Abdul B. wurde im Mai kurzzeitig sehr engmaschig vom LKA überwacht, damals mit dem Ergebnis, dass keine Hinweise auf ein Zitat aktionsorientiertes Verhalten vorlegen. Wenige Wochen vor dem Anschlag wurde der mutmaßliche Attentäter dann von einem BKA-Analysetool als Hochrisikoperson eingestuft. Schärfere Kontrollen sind dann aber wegen des Ergebnisses aus der früheren Überwachung eben nicht erfolgt.
0: Die Einsatzkräfte in Spanien und Frankreich versuchen weiterhin, die dortigen Waldbrände einzudämmen. Für die kommenden Tage wird eine erneute Hitzewelle vorausgesagt. Das könnte die Löscharbeiten erschweren, berichtet Verena Fücker.
2: Frankreich erlebe gerade die heftigsten Waldbrände seit Ende des Zweiten Weltkriegs. Laut Macron wurde ein Brand im Südwesten des Landes eingedämmt. Der weitaus größere Brand in der Nähe von Bordeaux wüte aber weiter. In Spanien hat sich die Situation rund um die Hauptstadt Madrid laut Regionalregierung zwar leicht verbessert, das dortige Feuer wüte aber weiterhin. Der spanische Wetterdienst wies darauf hin, dass wegen der neuen Hitzewelle die Gefahr neuer Großfeuer im ganzen Land steige. Auch in Portugal sind nun mehrere Waldbrände ausgebrochen.
0: Und das ist heute Morgen auch noch wichtig. Bei US-Präsident Trump empfängt er heute mehrere ranghohe Politiker. Zu Gast sind der israelische Regierungschef Netanyahu und der ukrainische Präsident Zelensky. Auf der frisch sanierten Bahnstrecke zwischen Hagen und Köln gibt es schon wieder Probleme. Eine wichtige Weiche ist kaputt und dürfte erst am Vormittag wieder repariert sein. In Bornheim im Rhein-Sieg-Kreis brennt es gerade in einem Baustofflager. 80 Feuerwehrleute sind dort im Einsatz. In Nordrhein-Westfalen stehen wieder heiße Tage an. Im Sauerland bittet deshalb die Diakonie um Hygieneartikel für Obdachlose. Die Leiterin der Diakonie-Beratungsstelle in Arnsberg, Lisa See, sagt, welche Spenden helfen.
3: Ganz besonders gut gebrauchen können wir Duschgel, Shampoo, Trinkflaschen, Sonnencreme. Alles das, wozu Menschen, die sich viel draußen aufhalten, wenig Geld haben, kaum Zugang haben.
0: Spenden für Obdachlose können beispielsweise in Arnsberg bei der Diakonie abgegeben werden. Und da sind wir auch schon beim Wetter in Nordrhein-Westfalen. Am Tag scheint häufig die Sonne und es wird hochsommerlich warm. In Soest bis zu 28 Grad, in Witten 29 und in Kerpen maximal 30 Grad. Morgen wieder viel Sonne und bis zu 36 Grad möglich. Das war WDR aktuell.
4: Und dann schauen wir mal gemeinsam auf die Straßen. Wie sieht's denn aus? Guten Morgen Deutschland. Hier ist der Verkehrsservice in der ARD-Hitnacht. A40 Duisburg-Essen zwischen Mülheim-Winkhausen und Dreieck Essen-Ost. Bauarbeiten bis Donnerstag noch in beiden Richtungen die Fahrbahn gesperrt. Und noch eine Meldung von der A71 Erfurt Richtung Suhl zwischen Arnstadt Süd und Stadt Ilm. Bauarbeiten, das Ganze dauert noch bis ca. 6 Uhr an. Ansonsten haben wir nichts zu vermelden, wünschen eine gute und sichere Fahrt.
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4: Am Mikrofon Ronny Krapmann.

Inzwischen 5.11 Uhr. In 4 Minuten ist es 17:45. Also, wenn Sie jetzt langsam rauskommen aus den Federn, ist nicht schlecht. Das könnte praktisch sein, falls Sie um 6 Uhr auf Arbeit sein müssen. Wir wünschen einen guten Start in den neuen Tag.

0: Tree. Fool's Garden mit Lemon Tree. Um 5.29 Uhr schauen wir schnell und aktuell auf die Straßen in Deutschland. Guten Morgen, liebe Autofahrer. A40 Duisburg-Essen zwischen Mülheim-Winkhausen und Dreieck Essen-Ost. Bauarbeiten noch bis Donnerstag in beiden Richtungen, die Fahrbahn gesperrt. A71 Erfurt Richtung Suhl zwischen Arnstadt Süd und Stadt Ilm wegen Bauarbeiten noch bis ca. 6 Uhr die Fahrbahn gesperrt. Sonst haben wir keine Meldungen, keine Falschfahrer, keine Blitzer. Wünschen eine gute und sichere Fahrt.
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0: Schönen guten Morgen wünscht Ronny Krappmann.

Kurzer Vergleich, 5.37 Uhr, 7 Minuten nach 5:30. Wir wünschen allen, die unterwegs sind, eine gute und sichere Fahrt und allen, die gerade aufgestanden sind, einen guten Start. Moin, moin.

California Dreaming, die Mamas und die Papas hier in der ARD Hitnacht. 5.46 Uhr inzwischen. In 14 Minuten ist es 6. Wir wünschen Ihnen allen da draußen einen guten Start in den neuen Tag und ja, dass alles gelingt, was Sie sich vorgenommen haben. Und bis zu den Nachrichten, bis die Kollegen der Morning Shows übernehmen, noch Musik von David Bowie und R.E.M. Am Mikrofon war Ronny Krabmann.

0: Hier ist der schöne Morgen. Und jetzt kommt der Sommer so richtig, ne? Heute scheint die Sonne schon zu Sonnenaufgang und die hält durch, bis es wieder dunkel wird. Dazu in Porta Westfalica bis 26 Grad, in Lippstadt bis 28, in Krefeld heute bis 29 Grad. Dann kommen in der Nacht nur wenige Wolken durch, 18 bis 12 Grad. Also nochmal dieses Gefühl, das wir heute früh haben, dieses schön kühl. Und dann wird es richtig heiß, morgen bis 36 Grad an ein paar Stellen.
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2: Die Nachrichten mit Anna Jonitschek. Guten Morgen. Bundesinnenminister Dobrindt will, dass Polizei und Justiz entschlossener gegen sogenannte Gefährder vorgehen. Der mutmaßliche Attentäter vom Berliner CSD war als so eine Hochrisikoperson eingestuft, konnte sich trotzdem aber frei bewegen. In der ARD schlägt Dobrindt vor, die Bewegungsfreiheit von Gefährdern generell einzuschränken.
3: Wie zum Beispiel mit Fußfesseln, und dann muss es um Präventivmaßnahmen gehen. Präventivhaft für Gefährder ist etwas, was aus meiner Sicht zwingend notwendig ist, und wir dafür sorgen müssen, dass das auch deutschlandweit umgesetzt werden kann. Da gibt es in den Polizeigesetzen der Länder sehr unterschiedliche Regelungen.
2: Die Wohnung des mutmaßlichen Attentäters von Berlin wurde offenbar mit einer Kamera überwacht. Dobrindt betonte, dass trotzdem ein Anschlag nie komplett ausgeschlossen werden könne. Die Waldbrandlage im Südwesten Europas hat sich nicht gebessert. Neben den Bränden in Frankreich und Spanien sind jetzt auch Feuer in Portugal ausgebrochen. Frankreich stehen zudem wieder besonders heiße Tage bevor. Verena Fücker berichtet.
4: Angesichts der neuen Hitzewelle und vorhergesagten Temperaturen von bis zu 40 Grad sagte der französische Präsident Macron, die kommenden Wochen würden hart. Frankreich erlebe gerade die heftigsten Waldbrände seit Ende des Zweiten Weltkriegs. Laut Macron wurde ein Brand im Südwesten des Landes eingedämmt, der weitaus größere Brand in der Nähe von Bordeaux wühte aber weiter. Auch die deutsche Bundeswehr beteiligt sich mit 2 Transporthubschraubern an den Löscharbeiten. In Spanien hat sich die Situation rund um die Hauptstadt Madrid laut Regionalregierung zwar leicht verbessert, das dortige Feuer wühte aber weiterhin. Die EU warnt, dass die Einsatzkapazitäten bald ausgeschöpft sind.
2: Und auch das ist heute Thema. Auf der erst vor kurzem sanierten Bahnstrecke Köln-Wuppertal-Hagen gibt es schon wieder Probleme. Ein defektes Stellwerk in Solingen sorgt gerade für Verspätungen und Ausfälle. Vor dem Amtsgericht in Krefeld wird heute das Urteil gegen einen ehemaligen Postzusteller erwartet. Er soll über 30.000 Briefe nicht zugestellt, sondern versteckt haben. Beim Brand eines Mehrfamilienhauses in der Innenstadt von Kamen im Kreis Unna sind 8 Menschen verletzt worden, darunter 3 Kinder. Das Haus ist laut Einsatzkräften unbewohnbar. Donald Duck erobert demnächst das Ruhrgebiet. In der nächsten Ausgabe des Mickey-Maus-Heftes wird er als rasender Reporter für den Entenhausener Kurier hierher geschickt. Simon Lanzerath berichtet.
5: Zeche Zollverein, Villa Hügel, Bergbaumuseum oder der Gasometer in Oberhausen. Überall dort ist Donald Duck auf seiner Tour durchs Ruhrgebiet unterwegs. Eine Disney-Zeichnerin war extra angereist, um sich vor Ort die Motive anzuschauen. Und auch ein weiteres wichtiges Highlight wird in der aktuellen Mickey-Maus-Ausgabe nicht fehlen. Donald Duck wird seine Pausen in den klassischen Trinkhallen machen, für die der Pott bekannt ist.
2: Das war WDR aktuell.
0: WDR 4, die Verkehrslage. Wir haben eine Sperrung. Das ist die A40 Duisburg-Essen in beiden Richtungen. Die ist zwischen Mülheim-Winkhausen und Dreieck Essen-Ost gesperrt. Das geht bis Donnerstag früh. 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Bastian Bender hier, guten Morgen.
6: Wenn ich deine Stimme im Radio höre, dann geht die Sonne auf. Ganz großartig. Liebe Grüße aus Dortmund.
0: Wow. Das ist ja lieb. Liebe Grüße nach Dortmund, Sunjay. Ja, und deswegen ist 10 vor 6 also die Sonne aufgegangen heute. Das soll ich gewesen sein. Ja, Moment, aber stopp. Vergangene Woche war Katharina Theule hier. Da ist die Sonne ja auch um die Zeit aufgegangen. Also irgendwas stimmt hier in meiner Theorie nicht, glaube ich. Jedenfalls sehr schön, dass Sie da sind. Guten Morgen mit den erfreulichen 80ern bei WDR 4. Jetzt Genesis. Land of Confusion und hinten dran Andrew Donalds Klassiker für ihren Dienstag.

0: 12 nach 6, WDR 4. Der Markus aus Essen-Steele düst gerade von Patient zu Patient. Er arbeitet in der mobilen Pflege und im Autoradio laufen wir, ne?
1: Immer.
0: Wie oft haben Sie das Problem, dass gerade ein guter 80er läuft und Sie müssen eigentlich ins Haus und denken, ja, was mache ich denn jetzt? Frau Müller oder doch die Commodores?
1: Dann höre ich den lieber noch zu Ende und dann gehe ich hoch.
0: Im besten Fall einfach der Frau Müller sagen, dass gerade die Commodores bei WDR 4 laufen, weil die spiele ich gleich.
1: Schön.
0: So, jetzt wollen wir aber mal spielen hier. Das Schätzchen, Sie haben sich angemeldet, das geht über die WDR 4 App und auf wdr4.de. Ich stelle eine Schätzfrage, Sie tippen die richtige Antwort und egal, ob sie richtig liegen oder falsch, Sie gewinnen das schönste Frühstücksbrett im ganzen Land. Es geht um einen Weltrekord, der ist gebrochen worden. Es ist ja gerade Anna-Kirmes in Düren, heute übrigens Familientag. Und das ist die Kirmes, bei der auch jedes Jahr die Weltmeisterschaften im Kirschkern-Weitspucken stattfinden. Und da gibt es also eine neue Weltmeisterin, das ist die Friederike. Und die Frage ist, mit einem Kirschkern, wie weit hat sie denn gespuckt, die Friederike?
1: Boah, ich würde sagen, so 30 Meter.
0: Das wäre schön, dann wäre es noch mehr ein Weltrekord, aber mit 18,5 Meter hat sie auch schon einen Rekord geknackt.
1: Ja, das war schon eine gute Weite. Viel üben.
0: Markus, Gratulation, wir schicken es nach Steele, das WDR 4 Schätzchen.
1: Brettchen.
0: Liebe Grüße an den Patienten, ja?
1: Ja, mach ich.
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0: Lionel Richie und seine Commodores aus dem Jahr 85. Es ist 17:06, schönen Dienstag.
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0: Ein Sweet-Klassiker zum Wachwerden um 6.20 Uhr. Sie sind bei WDR 4. 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

0: WDR4 um kurz vor 6:30. Der Auge ist gerade reingekommen, weil wir haben ja was Neues für Sie.
1: Ja, genau. 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
3: Um 6.30 Uhr mit Anna Jonitschek. Guten Morgen. Nach dem Anschlag auf den Berliner CSD werden schärfere Maßnahmen gegen sogenannte Gefährder diskutiert. Bundesinnenminister Dobrindt will die Bewegungsfreiheit solcher Personen einschränken, etwa mit Fußfesseln. Zudem sollte das Jugendstrafrecht reformiert werden. Der mutmaßliche Attentäter von Berlin war im Mai als Gefährder zu einer Jugendstrafe auf Bewährung verurteilt worden. In mehreren europäischen Ländern kämpft die Feuerwehr gerade gegen heftige Waldbrände. Nach Frankreich und Spanien sind jetzt auch in Portugal neue Feuer ausgebrochen, im Norden und auch im Zentrum des Landes. Weltweit werden laut einer Untersuchung immer mehr Elektroautos zugelassen, das Wachstum wird aber wohl langsamer. Eine Unternehmensberatung hat über 40 Länder untersucht, dort seien in den letzten 6 Monaten 6,5 Millionen reine E-Autos neu zugelassen worden. Das Wachstum verlangsame sich aber, vor allem wegen China, dort gingen die Neuzulassungen zuletzt um 5% zurück. In Köln startet heute eine Aktion, damit Leute nicht so oft auf ihr Handy gucken. Kölner Kunstmomente heißt die. Die Initiatoren wollen erreichen, dass man wieder mehr seine Umgebung wahrnimmt. Deswegen gibt es Kunst mitten auf einer Einkaufsstraße in der Innenstadt. Insgesamt 16 Kunstdrucke goldgerahmt, die an Laternen hängen. Das war WDR aktuell.
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4: Direkt aus dem Studio Düsseldorf, ich bin Inga Drews. Schönen guten Morgen. Wir schauen auch erstmal darauf, was der CSD-Anschlag heute noch mit uns in der Region macht. Es gibt nach wie vor viel Mitgefühl. In Hattingen haben sich gestern zum Beispiel um die 100 Menschen mit Kerzen und Blumen für eine Mahnwache getroffen. Marie aus Witten war auch mit dabei und ist immer noch geschockt.
5: Es waren Bekannte von mir in Berlin und ich bin selber queer und genau als ich da von Samstagabend erfahren habe, war es wie so ein Schlag und es wirkt auch immer noch nach und ja, es macht ein totales Unsicherheitsgefühl.
4: Hattingen hat seinen allerersten CSD erst vor 2 Wochen gefeiert. Und unser nächstes Thema hat manche in den sozialen Medien ganz schön flatterig und teilweise sogar panisch gemacht. In Duisburg am Hauptbahnhof liegen gerade tausende Insekten mit weißen Flügeln rum, die an Motten erinnern. Der Biogeograf Tobias Rautenberg kann aber Entwarnung geben. Das sind nämlich nur Eintagsfliegen. Dass die in großen Schwärmen rumflattern, wenn sie sich paaren wollen, ist wohl ganz normal, sagt er.
6: Da ist das nicht ungewöhnlich, dass sie so eine gleichzeitig synchronisierten Massenschlupf machen, weil die leben halt nur ganz kurz. Und da ist es auch ganz wichtig, dass natürlich dann alle zum richtigen Zeitpunkt gleichzeitig unterwegs sind. Von daher kann das dann schon mal zu solchen spektakulären Bildern führen.
4: Diese besondere Eintagsfliegenart galt übrigens jahrzehntelang als so gut wie ausgestorben. Und zum Schluss kommt jetzt noch ein ziemlich kurioser Fall. Ein Postbote soll in Krefeld über 30.000 Briefe nicht zugestellt haben. Stattdessen soll er sie in einer Wohnung und im Keller versteckt haben. Dafür steht er heute vor Gericht. Dass er die Briefe versteckt hat, hat er auch schon zugegeben. Er meinte aber, dass er sie nicht weggeworfen oder geöffnet habe. Er wollte damit wohl seine überforderte Kollegin entlasten, mit der er zu der Zeit zusammen war. Und jetzt haben wir noch das Wetter mit Claudia Barbonus.
7: Guten Morgen. Heute wird es sommerlich an Rhein und Ruhr mit viel Sonne und Temperaturen in Essen bis 29 Grad, Bettburghau 30. Morgen und übermorgen gibt es noch ein paar Grad obendrauf, bevor ab Donnerstagabend dann erste Gewitter wieder Abkühlung bringen.
0: Hier ist der WDR 4 Verkehr. A3 Oberhausen Richtung Köln zwischen Kreuz Oberhausen West und Kreuz Kaiserberg 3 Kilometer stockend und Sperrung bis Donnerstag früh. Auf der A40 Duisburg-Essen in beiden Richtungen zwischen Mülheim-Winkhausen und Dreieck Essen-Ost, weil gebaut wird. 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Gute Fahrt.
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Sie wissen ja selber, Aufstehen ist nicht immer vergnügungssteuerpflichtig, aber wir machen es gemeinsam ein bisschen schöner. Jetzt mit den 80ern. Glenn Frey, The Heat Is On. Und dazu die Mamas and Papas. Ich bin Bastian Bender. Schönen Dienstag. The heat

0: 6.41 Uhr WDR 4. Also es klingt ja erstmal sehr mysteriös, wenn er sagt, ich werde von kleinen Schatten verfolgt. Der Christoph aus Coesfeld. Aber nein, es ist kein Fall für Akte X. Er arbeitet einfach im Kindergarten als Hausmeister und Kids lieben das.
1: Die erste Frage ist immer, wie heißt du denn? und dann laufen sie mir hinterher und gucken genau, was gemacht wird und was an ihrer Kita passiert.
0: Der Christoph Waldke unterwegs in 35 Kitas für den DRK-Kreisverband Coesfeld, erzählt er heute früh hier im schönen Morgen bei WDR 4. Also er ist ein super Hausmeister zusammen mit seinen Kollegen. Christoph, wir stecken in den Ferien, die allermeisten sind gefühlt gerade weg. Sind die ganzen Kitas nicht gerade zu?
1: Ein Teil hat die ersten 3 Wochen geschlossen und der andere Teil die zweiten 3 Wochen der Sommerferien. Also durchaus sind noch einige Kitas am Start. Aber es gibt natürlich auch einige Aufgaben, die teilweise sogar sehr arbeitsintensiv sind, die eben nur durchgeführt werden, wenn eben in der Kita keine Kinder sind. Ne?
0: Die Bobbycar-Strecke musste gemacht werden in Havixbeck.
1: Ja, genau.
0: Klingt ja nach Spaß.
1: Ja, gut, das gehört natürlich auch dazu. Ich sag mal, zu den Gebäuden gehören natürlich auch die Aussichtsspielfläche. Das heißt, 35 Kitas bedeutet auch 35 Spielplätze. Und die brauchen natürlich Pflege, Wartung. Einige der Spielplätze sind natürlich, wenn die Kita 30 Jahre alt ist, der Spielplatz auch 30 Jahre alt. Das heißt also, da muss das eine oder andere dann auch mal ausgetauscht werden. Und auch da bieten sich die Sommerferien an.
0: Welche Arbeiten machen Sie denn, für die sonst keine Zeit ist?
1: Ja, beispielsweise einige Kitas kriegen eine Grundreinigung. Dann natürlich Malerarbeiten, gerade Flur oder so. Ich sag mal, einen Gruppenraum kann man noch schließen. Da kann man sagen, die Kinder, die benutzen halt die anderen Gruppenräume. Der Gruppenraum bleibt 2 Tage mal geschlossen. Aber wenn es dann die Flure sind oder die Kantine oder die Küche oder was weiß ich, dann ist das natürlich viel, viel einfacher, wenn die diese Arbeiten in der Zeit machen, wo keine Kinder da sind.
0: Ein Hoch auf unsere Hausmeister. Die feiern wir heute früh, weil die sich weiter kümmern, wenn andere frei haben. Danke, Christoph, und liebe Grüße ins Münsterland.
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Zwischen Vollkornbrot und Kaffee passt noch das. David Bowie. Jetzt bei WDR4. Let's Dance. Schönen guten Morgen. 10 Minuten vor 7 ist es. Das ist der schöne Morgen hier.

0: kommt da so ein kleines Motorflugzeug auf sie zugeknattert. Nee, es ist der Chris. Der Chris kommt aus Hattingen und der ist in Vorbereitung auf die nächste Hitzewelle.
1: Ja, hallöchen. Meine Antwort zur Hitzewelle ist mein ultimatives Gadget. Und zwar ist das eine Ventilatorkappe. Die setzen sich einfach auf ein ganz normales Käppi. Da oben ist ein kleiner Schalter dran und den schalten sie dann ein und dann fängt der Lüfter an zu laufen. Und dann hat man immer ein schönes Lüftchen über der Nase.
0: Ich liebe alles daran, Chris. Ventilatorkappe. Danke für Ihre Sprachnachricht. Es ist nötig. Später bis 31 Grad, Freitag bis 36, übermorgen. Nee, morgen. Es ist früh. Später bis 31, dann bis 36 am Mittwoch. Und der Chris, hören Sie, ist versorgt. Jetzt kümmern wir uns aber um Sie. 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

0: Dienstagmorgen. Das wird heiß. In 25 Grad schaffen wir heute in Bad Berleburg, in Büren bis 27, in Mahl bis 28 Grad. Heute viel Sonne, morgen auch, dann aber bei bis 36 Grad.
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2: Die Nachrichten mit Anna Jonitschek. Guten Morgen.
3: Wir brauchen Regeln, die dafür sorgen, dass Gefährder gar nicht auf Bewährung in Freiheit kommen.
2: Bundesinnenminister Dobrindt will, dass Polizei und Justiz konsequenter gegen sogenannte Gefährder vorgehen. Der mutmaßliche Attentäter vom Berliner CSD war als Gefährder eingestuft, konnte sich aber trotzdem frei bewegen. Dietrich Kallmeurer, WDR Berlin.
4: Mehr elektronische Fußfesseln, eine bundesweit einheitliche Präventivhaft und strengere Regeln im Strafrecht. Mit diesen Vorschlägen reagiert Bundesinnenminister Alexander Dobrindt auf den Anschlag am Rande des Berliner Christopher Street Days. Auslöser ist der Fall des mutmaßlichen Täters. Nach Angaben des Innenministers hatten die Sicherheitsbehörden den Mann überwacht. Die Maßnahmen hätten den Anschlag aber nicht verhindert.
2: Auf der erst vor kurzem sanierten Bahnstrecke Köln-Wuppertal-Hagen gibt es schon wieder Probleme. Ein defektes Stellwerk in Solingen sorgt für Verspätungen und Ausfälle. Aus Wuppertal, Friederike Völlmer.
5: Wie lange das Stellwerkproblem in Solingen dauert, ist unklar. Unterm Strich hat es die Bahn nach der Generalsanierung nicht geschafft, den Zugverkehr rund um Wuppertal reibungslos neu zu starten. Die Probleme sind verschieden, aber reißen nicht ab. Zuletzt war zum Beispiel eine Brücke in Opladen kaputt. Seitdem gibt es da ein Tempolimit. Allein das sorgt für viele Ausfälle und Verspätungen auf der frisch sanierten Strecke zwischen Köln und Wuppertal.
2: Durch die Wärme und Trockenheit in den nächsten Tagen steigt bei uns in NRW das Waldbrandrisiko. Der Deutsche Wetterdienst erwartet die zweithöchste Gefahrenstufe. Wie die Feuerwehren sich darauf vorbereiten, weiß Jan-Hendrik Raffler.
6: Ja, da wird man kreativ bei den Feuerwehren. Immer mehr bauen beispielsweise alte Milchtankwagen zu Tanklöschfahrzeugen um, denn da passt deutlich mehr Wasser rein als in ein herkömmliches Feuerwehrauto. Und die Wasserversorgung ist oft in Wäldern schwierig. In Schleiden in der Eifel hat die Feuerwehr das beispielsweise gemacht. Die Feuerwehr Bonn hat neue geländegängige Einsatzfahrzeuge. Im Oberbergischen Kreis gibt es zusätzliche Tanklöschfahrzeuge und einen mobilen Wasserwerfer.
2: Und auch das ist heute Thema. Vor dem Amtsgericht in Krefeld wird das Urteil gegen einen ehemaligen Postzusteller erwartet. Er soll über 30.000 Briefe nicht zugestellt, sondern versteckt haben. In Bornheim-Hersel bei Bonn hat es in einem Baustofflager gebrannt. Aufgrund der schlechten Wasserversorgung mussten die Einsatzkräfte lange Schlauchleitungen verlegen. Weltweit werden immer mehr Elektroautos zugelassen. Eine Unternehmensberatung hat über 40 Länder untersucht. Dort seien in den letzten 6 Monaten 6,5 Millionen reine E-Autos neu zugelassen worden. Am Regierungssitz in Großbritannien lebt seit 15 Jahren Kater Larry. Mit dem neuen Premierminister bekommt Larry jetzt wahrscheinlich einen neuen Mitbewohner, Hund Axel. Auch andere haben schon ihre Hunde mitgebracht. Lisa Marie Röhling, WDR London, sagt aber, dass Larry sich immer gut behaupten konnte.
7: Speziell mit Rishi Sunaks Hund Nova soll es immer mal wieder heftige Gefechte gegeben haben, die aber Larry wohl meistens gewonnen hat. Und Larry kann sich auch super verteidigen. Es gibt Videos von ihm, da nimmt er es mit einem Fuchs auf, der doppelt so groß ist wie er. Von daher dürfte die Sorge, dass Larry jetzt seinen Posten verlassen muss, unbegründet sein.
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0: Die Staus bei WDR 4 A3 Arnheim Richtung Köln zwischen Oberhausen, Holten und Kreuz-Kaiserberg. Eine Viertelstunde plus 8 Kilometer stockend. Wir haben immer noch diese Sperrungen bis Donnerstag früh. Die A40 Duisburg-Essen ist gesperrt. In beiden Richtungen zwischen Mülheim-Winkhausen und Dreieck-Essen-Ost. A57 Nimwegen Richtung Köln zwischen Mörskapellen und Kreuz-Meerbusch. 5 Kilometer stockend. Und A555 Bonn Richtung Köln zwischen Köln-Godorf und Köln-Bayenthal. 10 Minuten länger, 3 Kilometer Stau. Alle Staus finden Sie in der WDR 4 App und auf wdr4.de. Kommen Sie gut an. Die Ruth aus Hüls ist in höchster Not.
8: Mein Kaffee ist heute Morgen kaputt. Der tut's irgendwie gar nicht.
0: Oh Mann, Ruth, das ist sehr fies. Aber mir geht's ähnlich.
8: Ich glaube, die Kaffeebohnen hatten einfach Montag an einem Dienstag. Den zweiten Kaffee habe ich inzwischen intus. Jetzt funktionieren auch wieder die Wörter. Guten Morgen ins Land.
0: Ja, bei mir dauert's noch. Also ist im Kopf irgendwie schon Donnerstag. Team, wie ist es bei euch?
9: Ach, lass mich in Ruhe.
10: Eigentlich geht's heute.
9: Lass es.
0: Okay, Sie hören's durch, Ruth. Das Team ist gegen uns. Kommen Sie gut in den Tag. Es geht besser mit den 80ern. Michael Jackson jetzt mit Billie Jean. Dazu ein Klassiker von Bob Marley.

0: 11:07, WDR4. Wie kann man eigentlich so fit sein wie der Sänger dieser Band? Rolling Stones mit Mick Jagger. Vor 2 Wochen kommt das 25. Album raus und schießt direkt auf Platz 1 und der wirkt immer noch so fit, sagen alle.
1: Also so wie er sich bewegt, wenn man das Gesicht nicht sehen würde, würde ich denken, der ist, keine Ahnung, Mitte 40.
2: Der könnte mein Opa sein, ne? Wie er noch singt, wie er noch sich bewegt und das ist irre.
3: Besser als jeder andere.
4: Wer, was weiß ich, 60 ist oder 50 ist, denkt sich, na prima, da habe ich jetzt noch 20 Jahre Zeit, dann kann ich immer noch so bleiben.
0: Aber wieso ist der so, der Mick Jagger? Musikerkollege Lenny Kravitz war mit ihm im Urlaub und sagt, der Mick, das ist einfach Disziplin, harte Arbeit und Verzicht.
5: It's really about discipline, hard work, sacrifice.
0: Mick Jagger macht Yoga und Pilates, Kickboxen, er schwimmt. Er läuft, er fährt Fahrrad. Wir feiern diesen Mann und seine Stones mit frischer Musik bei WDR 4. Klingt aber wie die alten Perlen von den Stones. Hier ist In

0: 16 nach 7.
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0: 20.07 Uhr, eine Woche lang trommelt sie Katharina Thiule im Morgen, eine Woche ich, Bastian Bender. Dazu gibt's die 80er mit Max Werner gerade.
1: WDR 4, Autohaus Köttelmann. Vier Felgen für ein Halleluja.
2: Leute, ich hab mir was überlegt.
3: Oh nein!
4: Hallo, Herr Köttelmann? Es ist wirklich wahr. Alle haben Urlaub und ich kann einmal in Ruhe arbeiten.
2: Morgen!
4: Nee, ne? Was machen Sie denn jetzt hier, Herr Köttelmann? Sie haben Urlaub.
2: Ja, nu, ein verantwortungsvoller Unternehmer guckt auch mal nach dem Rechten, wenn er frei hat.
4: Das heißt wohl so viel wie, Sie haben Ihre Brotdose hier liegen lassen.
2: Ja, nu, ja, so kann man es auch sagen.
4: Wiedersehen und schönen Urlaubstag. So, jetzt aber endlich in Ruhe Vergaser einbauen.
5: Morgen, ich denke intensiv über die Anschaffung eines Esperanza Solitario nach.
4: Gibt kein Kaffee, Herr Frings. Tina hat heute auch Urlaub.
5: Das ist natürlich eine Katastrophe. Kann ich mir vielleicht kurz selber einen...
4: Ja, dann machen Sie halt. Ich bin in der Werkstatt.
5: Wo haben die denn hier... Entschuldigung, aber wie geht die Kaffeedose auf?
4: Och, Leute.
6: Morgen, Probleme mit der Kaffeedose? 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

0: Jetzt Al Jarreau aus den 80ern für Sie. 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
1: Erst das süße Eis, dann die Kariesbehandlung. 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

0: Wir feiern jeden Morgen die 80er hier im schönen Morgen bei WDR4, gleich mit Musik aus Dirty Dancing.
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2: Um 7.30 Uhr mit Anna Jonitschek. Guten Morgen. In mehreren europäischen Ländern kämpft die Feuerwehr gerade gegen heftige Waldbrände. Nach Frankreich und Spanien sind jetzt doch in Portugal neue Feuer ausgebrochen, im Norden und auch im Zentrum des Landes. Die Wetterdienste in den betroffenen Ländern warnen, dass wegen der neuen Hitzewelle auch die Gefahr von neuen Feuern steigt. Nach dem Anschlag auf den Berliner CSD werden schärfere Maßnahmen gegen sogenannte Gefährder diskutiert. Bundesinnenminister Dobrindt will die Bewegungsfreiheit solcher Personen einschränken, etwa mit Fußfesseln. Zudem sollte das Jugendstrafrecht reformiert werden. Der mutmaßliche Attentäter von Berlin war im Mai als Gefährder zu einer Jugendstrafe auf Bewährung verurteilt worden. Weltweit werden laut einer Untersuchung immer mehr Elektroautos zugelassen, das Wachstum wird aber wohl langsamer. Eine Unternehmensberatung hat über 40 Länder untersucht, dort seien in den letzten 6 Monaten 6,5 Millionen reine E-Autos neu zugelassen worden. Das Wachstum verlangsame sich aber vor allem wegen China, dort ging die Neuzulassung zuletzt um 5% zurück. 6ix7ine, Digger, Du bist gut genug, Macker, Ragebait. Das sind 5 von 10 Beispielen für das Jugendwort des Jahres. Ab heute kann darüber abgestimmt werden. Freigeschaltet ist die Wahl auf jugendwort.de für die nächsten 3 Wochen. Das war WDR aktuell.
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3: Direkt aus dem Studio Düsseldorf, ich bin Inga Drews. Schönen guten Morgen. Wir schauen auch erstmal darauf, was der CSD-Anschlag mit uns in der Region macht. Es gibt nach wie vor viel Mitgefühl. In Hattingen haben sich gestern zum Beispiel um die 100 Menschen mit Kerzen und Blumen für eine Mahnwache getroffen. Marie aus Witten war auch mit dabei und ist immer noch geschockt.
4: Es waren Bekannte von mir in Berlin und ich bin selber queer und genau als ich da von Samstagabend erfahren habe, war es wie so ein Schlag und es wirkt auch immer noch nach und ja, es macht ein totales Unsicherheitsgefühl.
3: Hattingen hat seinen allerersten CSD vor 2 Wochen gefeiert. Als nächstes geht's um die Hitzewelle, die gerade auf uns zukommt. Die Krankenhäuser bereiten sich nämlich gerade schon drauf vor. Die größte Notaufnahme in der Region an der Uniklinik in Düsseldorf hat zum Beispiel ihre Notfallpläne überarbeitet. Bei der letzten großen Hitze im Juni hatten wir ja über 40 Grad und die Klinik hatte extrem viel zu tun, sagt der Kliniksprecher Tobias Pott.
5: Die Lage war tatsächlich außergewöhnlich, auch für uns. Also die Gesamtzuweisung in der zentralen Notaufnahme lag bei der Hitzewelle fast doppelt so hoch wie an den Wochenenden davor. Das ist schon eine außergewöhnliche Situation. Das haben wir so in dieser Form noch nicht erlebt, in der Notaufnahme in Bezug auf Hitze.
3: Ärzte an der Uniklinik sollen zum Beispiel direkt auf Dehydrierung und Kreislaufprobleme achten, wenn Patienten bei der Hitze eingeliefert werden. Zum Schluss kommt jetzt noch ein ziemlich kurioser Fall. Ein Postbote soll in Krefeld über 30.000 Briefe nicht zugestellt, sondern in einer Wohnung und im Keller versteckt haben. Dafür steht er heute vor Gericht. Dass er die Briefe versteckt hat, hat er auch schon zugegeben. Er meinte aber, dass er sie nicht weggeworfen oder geöffnet habe. Er wollte damit wohl seine überforderte Kollegin entlasten, mit der er zu der Zeit zusammen war. Und jetzt kommt noch das Wetter mit Claudia Barbonus.
6: Guten Morgen. Heute wird's einfach sonnig an Rhein und Ruhr, bei in Breckerfeld bis 27 Grad, Kempen 30. Morgen gibt es ähnliches Wetter bei 32 bis 36 Grad. Auch Donnerstag wird es sonnig und heiß, im Verlauf dann mit einzelnen Hitzegewittern.
0: Dienstagmorgen, WDR4 mit den Staus, A3 Arnheim Richtung Köln, zwischen Oberhausen-Holten und Kreuz-Kaiserberg brauchen sie eine Viertelstunde länger, 8 Kilometer stockend. Dann A4 Aachen Richtung Köln, zwischen Kreuz-Köln-West und Köln-Klettenberg, 4 Kilometer stockend. Sperrung bis Donnerstag früh auf der A40 Duisburg-Essen zwischen Mülheim-Winkhausen und Dreieck Essen-Ost, weil da gebaut wird. A52 Düsseldorf Richtung Essen zwischen Essen-Süd und Dreieck Essen-Ost, 2 Kilometer Stau. A61 Mönchengladbach Richtung Koblenz zwischen Kreuz Meckenheim und Grafschaft Ringen, 10 Minuten 4 Kilometer Stau. Und A555 Bonn Richtung Köln zwischen Köln-Godorf und Köln-Beienthal, 3 Kilometer stockend. Alle Staus finden Sie in der WDR4 App und auf wdr4.de. Gute Fahrt!
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0: Ein Queen-Klassiker zum Aufstehen bei WDR 4. 17 Minuten vor 8 ist es, hier ist der schöne Morgen. Wir feiern ja heute die Hausmeister im Land, weil die bohren und schrauben und das während andere Urlaub machen. Zum Beispiel der Christoph vom DRK Kreisverband Coesfeld kümmert sich mit seinen Leuten um 35 Kitas für den Kreisverband. Da sind sie doch bei den Kindern der Star.
1: Ja, das ist tatsächlich so. Also wenn ich in der Kita was zu tun habe, dann habe ich meistens immer 1, 2, 3 Schatten, die dann tatsächlich mit mir durch die Kita laufen und nachfragen. Die erste Frage ist immer, wie heißt du denn? Ne? Und dann laufen sie mir hinterher und gucken genau, was gemacht wird und was an ihrer Kita passiert.
0: Ein Problem, das sie kurzfristig lösen mussten, war der kaputte Fahnenmast.
1: Genau, den habe ich leider noch nicht gelöst.
0: Nein, weil ihr Hausmeister, ihr seid schon auch immer Erfinder, ne?
1: Ja, auf jeden Fall. Also wenn sie erst einmal so einen 8 Meter Fahnenmast umgelegt haben, da hat man ganz am Anfang sehr, sehr großen Respekt vor. Ne? Also man will ja nicht, dass das Ding auf dem nächsten Auto landet. Ne? Ich meine, so wahnsinnig schwer sind die nicht, weil die aus Aluminium sind, aber 8 Meter ist lang. Ne? Also da muss man schon 2, 3 Leute haben, um das Ding umzulegen.
0: Andere machen Urlaub, der Christoph nicht, der zieht durch im Kreis Coesfeld und kümmert sich da um die Kitas. Wann machen Sie denn dann Urlaub?
1: Ich mache tatsächlich im September Urlaub.
0: Das ist schön, mache ich nämlich auch.
1: Aber das liegt mehr darin, weil die eigenen Kinder aus dem Haus sind und wir sind also in Asien Sommerferien nicht mehr angewiesen und kriegt man die Ferienhäuser halt ein klein bisschen günstiger, wenn man so ein bisschen nach der Saison ist.
0: Ja, da haben Menschen wie Sie und ich wirklich einen Vorteil. Bei mir geht's nach Seeland, genau. Also Niederlande, was machen Sie?
1: Nach Dänemark.
0: Wir
1: fahren nach Ho, das ist ein ganz kleines Dorf in der Nähe von Blavand. Da fahren wir schon seit Jahrzehnten hin im Grunde genommen. Da bin ich mit meinen Eltern schon als Kind hingefahren.
0: Oh, traumhaft. Christoph, dann kommen Sie gut durch die heißen Tage und dann im September eine gute Erholung.
1: Dankeschön.
0: Und danke fürs Durchziehen.
1: Ja.
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0: New Order aus dem Jahr 88 um 12 Minuten vor 8.
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0: Kennen Sie diese Personen?
1: Oh mein Gott.
0: Ja, natürlich. Sie sind bei WDR 4. Donald Duck war es. Der kommt in 3 Tagen ins Ruhrgebiet. Auge ist da, hat die Infos für Sie. Es geht ums Mickey-Maus-Heft, ne?
2: Ja, ich war erstmal ganz überrascht, dass es dieses Comic-Heft immer noch gibt. Hm? Aber alle 2 Wochen kommt das raus. Und in der nächsten Ausgabe, da gibt es die Geschichte Eine außerirdische Sensation. Donald Duck ist darin zwischen Dortmund und Duisburg unterwegs als rasender Reporter für den Entenhausener Kurier. Der erlebt da Abenteuer zwischen Bergbaumuseum und dem Planetarium in Bochum, Villa Hügel kommt vor, Zeche Zollverein in Essen auch und Gasometer in Oberhausen.
0: Meine Güte, ist viel unterwegs. Das klingt ein bisschen mehr nach Reiseführer als nach Comic.
2: Ist es auch ein bisschen, ne? Das Heft ist zusammen mit der Ruhrtourismus GmbH entstanden. Es geht also um Regionalmarketing, aber ist auch nicht schlimm, soll uns in Nordrhein-Westfalen ja nicht stören. Das Heft wird heute vorgestellt, ab Freitag ist es im Handel. Was ich auch nicht mehr wusste, dabei gibt es immer noch so ein kleines Spielzeug, wie damals beim Yps.
0: Ja, ja.
2: Und im letzten Mickey Maus Heft, da war das eine im Dunkeln leuchtende Plastikschlange. Was es jetzt gibt, weiß ich nicht.
0: Vorschlag wäre eine Keilhauer als Bauset. Weißt du, was
2: ich das? Müsste ich als Gelsenkirchener wahrscheinlich wissen. Ja. Du weißt es als Wuppertaler.
0: Es ist ein Bergeisen, habe ich aber ehrlich gesagt auch gegoogelt. Keilhauer. Ja. Ja. Oder wie Donald Duck sagt. Er klingt ja ein bisschen, als müsste er mal dringend zum HNO oder Logopäden, finde ich.
2: Ja, sollte auf jeden Fall mal wen fragen.
0: WDR 4, der schöne Morgen mit Klaus Lage jetzt. Ja,

0: In der Ferne kann ich sie sehen.
1: Die Hitzewelle. Es wird heiß. Heute bis 27 Grad in Wermelskirchen, Duisburg 29 Grad, Heinsberg bis 30 Grad. Viel Sonne heute, noch mehr Sonne morgen, dann 28 bis 36 Grad.
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3: Die Nachrichten mit Anna Jonitschek. Guten Morgen. In Frankreich und Spanien erwarten Meteorologen ab morgen eine neue Hitzewelle. Bis dahin versuchen die Feuerwehren, die riesigen Waldbrände so gut es geht einzudämmen. In Frankreich ist bereits eine Fläche weggebrannt, knapp dreimal so groß wie das Stadtgebiet von Köln. Mehr von Sarah Pradl.
4: Betroffen ist vor allem der Südwesten rund um Bordeaux. Viele Feuer sind immer noch nicht unter Kontrolle und die Behörden rufen dazu auf, dass keine Urlauber in die Region kommen sollen. Sie sagen, es kann noch Wochen dauern, bis alles gelöscht ist. Auch in Spanien gibt es gerade ein Waldbrand, so groß wie wohl noch nie. Fast 100.000 Menschen mussten schon ihre Häuser verlassen und zum ersten Mal überhaupt wurde dort deswegen der Notstand ausgerufen.
3: Bundesinnenminister Dobrindt will, dass Polizei und Justiz entschlossener gegen sogenannte Gefährder vorgehen. Der mutmaßliche Attentäter vom Berliner CSD war als so eine Hochrisikoperson eingestuft, konnte sich trotzdem frei bewegen. In der ARD schlägt Dobrindt vor, die Bewegungsfreiheiten von Gefährdern generell einzuschränken.
5: Wie zum Beispiel mit Fußfesseln, und dann muss es um Präventivmaßnahmen gehen. Präventivhaft für Gefährder ist etwas, was aus meiner Sicht zwingend notwendig ist und wir dafür sorgen müssen, dass das auch deutschlandweit umgesetzt werden kann.
3: Aktuell ist es laut Dobrindt so, dass die Polizeigesetze in den Bundesländern unterschiedlich geregelt sind. Donald Duck erobert demnächst das Ruhrgebiet. In der nächsten Ausgabe des Mickey-Maus-Heftes wird er als rasender Reporter für den Entenhausener Kurier hierher geschickt. Simon Lanzerath berichtet.
6: Zeche Zollverein, Villa Hügel, Bergbaumuseum oder der Gasometer in Oberhausen. Überall dort ist Donald Duck auf seiner Tour durchs Ruhrgebiet unterwegs. Eine Disney-Zeichnerin war extra angereist, um sich vor Ort die Motive anzuschauen. Und auch ein weiteres wichtiges Highlight wird in der aktuellen Mickey-Maus-Ausgabe nicht fehlen. Donald Duck wird seine Pausen in den klassischen Trinkhallen machen, für die der Pott bekannt ist.
3: Und auch das ist heute Thema. Auf der erst vor kurzem sanierten Bahnstrecke Köln-Wuppertal-Hagen gibt es schon wieder Probleme. Ein defektes Stellwerk in Solingen sorgt gerade für Verspätungen und Ausfälle. Vor dem Amtsgericht in Krefeld wird heute das Urteil gegen einen ehemaligen Postzusteller erwartet. Er soll über 30.000 Briefe nicht zugestellt, sondern versteckt haben. Durch die Wärme und Trockenheit in den nächsten Tagen steigt bei uns in NRW das Waldbrandrisiko an. Der Deutsche Wetterdienst erwartet die zweithöchste Gefahrenstufe. Ab heute kann wieder über das Jugendwort des Jahres abgestimmt werden. Tagesschau-Sprecherin Susanne Daubner hat die Wahl eröffnet.
7: Die Top 10 für das Jugendwort des Jahres stehen fest. 6-7, Crash-Out, Digger, du bist gut genug.
3: Abgestimmt werden darf auf Jugendwort, abstimmen darf auf jugendwort.de jeder. Gezählt werden am Ende aber nur die Stimmen der 11- bis 20-Jährigen. Das war WDR aktuell.
1: Hier kommen die Staus bei WDR 4. A3 Frankfurt Richtung Köln zwischen Siebengebirge und Kreuz-Bonn-Siegburg. Brauchen Sie 10 Minuten länger, 2 Kilometer Stau. A3 Oberhausen Richtung Köln zwischen Kreuz-Oberhausen-West und Kreuz-Kaiserberg 10 Minuten plus, 6 Kilometer stockend. A4 Olpe Richtung Aachen zwischen Kreuz-Köln-Ost und Kreuz-Köln-Süd 3 Kilometer stockend. Die A40 Duisburg-Essen ist gesperrt, weil gebaut wird. In beiden Richtungen zwischen Mülheim-Winkhausen und Dreieck-Essen-Ost bis Donnerstag früh. Bergungsarbeiten auf der A61 Mönchengladbach Richtung Koblenz zwischen Rheinbach und Grafschaft Ringen 10 Minuten 4 Kilometer stockend und ein Unfall auf der B1 Soest Richtung Dortmund zwischen Dortmund-Applerbeck und B236 gut 20 Minuten plus und 4 Kilometer Stau. Alle Staus finden Sie in der WDR4-App und auf wdr4.de. Gute Fahrt. Das ist ja jetzt noch recht kühl, aber später immer heißer und wir kühlen sie ab. Wir kommen mit leckerem Eis zu Ihnen auf die Arbeit. Die Silke aus Kempen, die kann das sehr gut gebrauchen.
8: Ich sitze im Rathaus in Kempen im Büro. Es ist ein wunderschöner Altbau, aber leider null isoliert. Und ich würde total gerne morgen ein Eis für mich und meinen Chef und vielleicht noch ein, zwei Kollegen haben. Würde mich freuen.
1: Und wie sieht es denn bei Ihnen aus? Also wie heiß ist es bei Ihnen auf der Arbeit? Wo können Sie gut eine WDR4-Abkühlung brauchen? Schicken Sie auch eine Sprachnachricht. Ganz einfach mit der WDR4-App. Ich bin Bastian Wender. Ich habe die 80er für Sie. Jetzt Wang Chung mit Dance Hall Days. 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

0: Janet Jackson für die gute Laune bei WDR 4. Hier ist der schöne Morgen am Dienstag, 8:11. 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

0: Bender hier. Guten Morgen, es ist 19 nach 8. Der schöne Morgen, eine Woche mit mir und eine Woche mit Katharina Theule.
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0: Kleine 80er Party hier bei WDR 4 um 8.22 Uhr. Sieht aus wie ein super Lichteffekt, aber dann merken wir doch beim näher gucken, Gott, sind ja Insekten. Große Aufregung in Nächten am Wochenende am Rhein in Duisburg und auch in Düsseldorf. Auge, was war da los?
1: Eintagsfliegen, die waren da los. Das sind schon irre Bilder, die da im Internet zu finden sind. Am nächtlichen Duisburger Hauptbahnhof zum Beispiel schwirren Millionen fliegende Objekte um die Laternen.
2: Ja, wirklich überall an jedem Gleis.
1: Und auch von der Rheinkirmes gibt es solche Aufnahmen. Das sind aber keine Motten, sondern es sind Eintagsfliegen auf Paarungsflug.
0: Ja, aber wo kommen die denn auf einmal her?
1: Aus dem Rhein. Und das ist eigentlich auch ein gutes Zeichen für die Wasserqualität, denn dass diese Fliegen jetzt wieder in solchen Massen auftreten. Vergängliche Jungfrau nennt man diese Eintagsfliegenart. Die galt schon als ausgestorben. Und weil diese Fliegen nur schlüpfen, um sich zu paaren und dafür nur kurz Zeit haben, schlüpfen sie halt alle gleichzeitig und treten dann in solchen großen Schwärmen auf.
0: Das sind wirklich beeindruckende Bilder. Gehen Sie mal auf wdr4.de, Studioblog. Sehen Sie das ganze Spektakel im Video. Gleich die 80er mit Juice Newton, jetzt Michael Patrick Kelly.
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0: Juice Newton aus den 80ern. Aus welchem WDR4-Hit stammt eigentlich dieser Ausruf? Sie haben völlig recht. Prince mit Kiss habe ich gleich für Sie.
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2: Direkt aus dem Studio Düsseldorf, ich bin Inga Drews. Schönen guten Morgen. Als erstes geht es um die Hitzewelle, die gerade auf uns zukommt. Die Krankenhäuser bereiten sich nämlich gerade schon darauf vor. Die Uniklinik in Düsseldorf hat zum Beispiel ihre Notfallpläne überarbeitet. Bei der letzten großen Hitze im Juni hatten wir ja über 40 Grad und das Krankenhaus hatte extrem viel zu tun, sagt der Kliniksprecher Tobias Pott.
3: Die Lage war tatsächlich außergewöhnlich, auch für uns. Also die Gesamtzuweisung in der zentralen Notaufnahme lag bei der Hitzewelle fast doppelt so hoch wie an den Wochenenden davor. Das ist schon eine außergewöhnliche Situation. Das haben wir so in dieser Form noch nicht erlebt, in der Notaufnahme in Bezug auf Hitze.
2: Ärzte an der Uniklinik sollen bei Patienten zum Beispiel direkt auf Dehydrierung und Kreislaufprobleme achten. Und dadurch, dass es die ganze Zeit so trocken ist, haben auch die Schiffe auf dem Rhein teilweise Probleme, weil der Rheinpegel immer weiter sinkt. Die Frachtschiffe dürfen also nicht mehr so viel laden und bekommen dadurch weniger Aufträge. Das betrifft zum Beispiel den niederländischen Kapitän Jan Westerbeek.
4: Ich habe sowas noch nie erlebt, in 40 Jahren nicht. Jedes Jahr gibt es mal eine Periode, dass es sowas gibt. Und meistens ist das im August, Ende August, jetzt schon in Juli. Ist keine Frau ziek, dass noch Wasser kommt oder Regen kommt. Deuren wie noch nie vorhergesehen in ganz Europa. Das ist ein Problem.
2: Viele Unternehmen müssen jetzt Umwege über Kanäle fahren oder direkt auf LKW umsteigen. Und zum Schluss noch was für Comic-Fans. Donald Duck kommt ins Ruhrgebiet. Im nächsten Mickey-Maus-Heft ist er als rasender Reporter im Pott unterwegs und kommt auf seiner Tour an ein paar Highlights vorbei. Zeche Zollverein, Gasometer in Oberhausen, Villa Hügel in Essen oder das Bergbaumuseum in Bochum. Die Zeichnerin der Ausgabe ist dafür extra in der Region rumgereist und hat sich selbst alles angeschaut. Und jetzt kommt noch das Wetter mit Claudia Babonus.
5: Guten Morgen. Heute gibt es Sonne und wenige Wolken an Rhein und Ruhr bei in Recklinghausen bis 28 Grad, Grefrath 29. Morgen wird's ähnlich bei 32 bis 36 Grad und auch am Donnerstag sonnig und heiß im Verlauf mit einzelnen Hitzegewittern.
0: WDR 4 mit den Staus A3 Oberhausen Richtung Köln zwischen Kreuz Oberhausen West und Duisburg-Wedau 10 Minuten plus 5 Kilometer stockend. A4 Olpe Richtung Aachen zwischen Kreuz Köln Ost und Kreuz Köln Süd 3 Kilometer stockend. Es wird gebaut und es gibt eine Sperrung. Die A40 Duisburg-Essen ist in beiden Richtungen dicht zwischen Mülheim-Winkhausen und Dreieck Essen Ost bis Donnerstag früh. Und A46 Wuppertal Richtung Düsseldorf zwischen Wuppertal-Oberbarmen und Wuppertal-Katernberg 4 Kilometer stockend. Alle Staus finden Sie in der WDR4-App und auf wdr4.de. Gute Fahrt!
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0: Willkommen hier im schönen Morgen. Ich bin Bastian Bender und hier kommen die 80er mit Prince.

0: eine Zulassungsbescheinigung Teil 2 und einmal Zitrone-Schokolade. Ich liebe diese Bilder im Kopf. Sie sind bei WDR 4, der schöne Morgen, 8.39 Uhr. Boah, heute ja gut knapp, gut 30 Grad haben wir stellenweise, morgen dann teilweise bis 36. Und wir kühlen sie ein bisschen ab in der Hitzewelle, bringen zu ihnen Eis auf die Arbeit.
1: Ja, guten Morgen, hier ist der Michael von der Straßenverkehrsbehörde Königswinter. Wir sitzen in Thomasberg. Wir haben zwar die Büros von uns, sind im Suttering, aber wenn das so warm wird, haben wir nicht selten und über 30 Grad bei uns im Büro. Und die Kolleginnen und Kollegen würden sich bestimmt über eine Abkühlung mit Eis am Mittag freuen.
0: Michael, danke für die Nachricht. Was ist mit Ihnen? Warum brauchen Sie eine Abkühlung auf der Arbeit? Schicken Sie auch eine Sprachnachricht mit der WDR 4 App. Wir kühlen Sie ab.
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0: was Entspanntes für einen Start in den Tag. Hier ist der schöne Morgen mit Wet Wet Wet bei WDR 4.
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0: Ein Klassiker auf dem Glockenspiel von Supertramp.
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2: Ist es Sünde, jemanden zu ghosten? Plötzlich herrscht Funkstille. Keine Antwort mehr auf Nachrichten, keine Reaktion auf Anrufe. Der andere taucht einfach ab, wird unsichtbar wie ein Geist. Das ist Ghosting, der wortlose, einseitige Kontaktabbruch in einer Beziehung oder Freundschaft. Im digitalen Zeitalter ist das über WhatsApp oder Dating-Apps nur noch ein Klick weit weg. Man muss sich nicht mehr erklären, man löscht den anderen einfach aus dem Leben. Aber was treibt Menschen dazu? Darüber habe ich mit meinen Freunden Christoph und Alex gesprochen. Aus christlicher Sicht verletzt dieses Verhalten ein fundamentales Gebot, den Respekt vor der Würde des Nächsten. Wer einfach verschwindet, stiehlt sich aus der Verantwortung eines ehrlichen Gesprächs. Christoph bringt im Podcast auf den Punkt, dass die digitale Welt uns eine bequeme Fluchtroute vor unangenehmen Wahrheiten bietet.
3: Früher gab es auch die Möglichkeit, jemandem aus dem Weg zu gehen, einen Kontakt einseitig abzubrechen. Aber tja, im Digitalen ist es doch vielfach einfacher, Stille einkehren zu lassen, so als hätte es einen nie gegeben, als wäre man ein Geist.
2: Dieses plötzliche digitale Schweigen hinterlässt bei den Betroffenen oft ein emotionales Trümmerfeld aus Selbstzweifeln. Die Bibel fordert hingegen, Brüche und das Scheitern von Beziehungen mutig anzuerkennen, statt einfach wegzulaufen. Alex betont am Ende unseres Gesprächs, dass ein sauberer Schlussstrich, wenn er irgendwie umsetzbar ist, auch für einen selbst die gesündere Lösung ist. Er spricht da aus persönlicher Erfahrung.
4: Heute würde ich mir wünschen, ich hätte diese Situationen so zu Ende gebracht, indem ich anerkannt hätte, ja, das ist hier kaputt, das tut weh, das ist ganz, ganz furchtbar und ich mag das auch überhaupt nicht aussprechen, aber ich tue es trotzdem.
2: Es gibt 1000 Gründe, jemanden zu ghosten. Wenn man aber nur ghostet, um einem unangenehmen Gespräch aus dem Weg zu gehen und irgendwo jemanden zwischen Hoffen und Zweifeln auf eine Nachricht warten zu lassen, damit man schneller weiterziehen kann, dann wird der Mensch zum sozialen Konsumgut. Und das ist mindestens fragwürdig. Wie halten Sie es? Haben Sie schon mal die Reißleine gezogen und sich einfach nicht mehr gemeldet? Oder wurden Sie selbst schon mal wie ein Geist zurückgelassen? Wann ist Ghosting aus Ihrer Sicht legitim? Schreiben Sie mir. Sie finden mich auf www.kirche-im-wdr.de.
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0: Momentan noch teilweise unter 20 Grad, morgen teilweise über 35. Da kühlen wir nochmal entspannt durch, lüften ein bisschen und bringen sie entspannt in den Tag. Temperaturen heute in Meinerzhagen bis 26 Grad, in Herne bis 28, in Hamm bis 29. Ziemlich viel Sonne heute und morgen ist es genauso. Und wie gesagt, da ist die Hitzewelle so richtig da, bei 28 bis 36 Grad.
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6: Die Nachrichten mit Anna Jonitschek. Guten Morgen. In den nächsten Tagen steigt die Waldbrandgefahr in NRW deutlich an. Laut Deutschem Wetterdienst wird sie am Donnerstag teils die zweithöchste Warnstufe erreichen, besonders westlich des Rheins. Sebastian Riechel fasst zusammen, worauf man achten sollte.
7: Wer mit dem Auto in den Wald fährt, zum Beispiel zum Spazierengehen, der sollte darauf achten, nicht auf trockenem Gras oder Waldboden zu parken. Unten drunter kann es so heiß werden, dass sich das Gras entzündet. Waldwege müssen immer frei bleiben, damit die Feuerwehr im Ernstfall durchkommt. Und dann natürlich kein offenes Feuer machen und auch keine Zigaretten wegwerfen. In NRW sind die Bußgelder dafür deutlich angehoben worden. Feuer machen im Wald kann bis zu 5.000 Euro kosten. Rauchen im Wald ist von März bis Oktober verboten und kostet dann 150 Euro.
6: Auf der erst vor kurzem sanierten Bahnstrecke Köln-Wuppertal-Hagen gibt es schon wieder Probleme. Ein defektes Stellwerk in Solingen sorgt für Verspätungen und Ausfälle. Aus Wuppertal, Friederike Völlmer.
8: Wie lange das Stellwerkproblem in Solingen dauert, ist unklar. Unterm Strich hat es die Bahn nach der Generalsanierung nicht geschafft, den Zugverkehr rund um Wuppertal reibungslos neu zu starten. Die Probleme sind verschieden, aber reißen nicht ab. Zuletzt war zum Beispiel eine Brücke in Opladen kaputt. Seitdem gibt es da ein Tempolimit. Allein das sorgt für viele Ausfälle und Verspätungen auf der frisch sanierten Strecke zwischen Köln und Wuppertal.
6: Bundesinnenminister Dobrindt will, dass Polizei und Justiz konsequenter gegen sogenannte Gefährder vorgehen. Der mutmaßliche Attentäter vom Berliner CSD war als Gefährder eingestuft, konnte sich aber trotzdem frei bewegen.
9: Wir brauchen Regeln, die dafür sorgen, dass Gefährder nicht mit Jugendstrafrecht behandelt werden und schon gleich gar nicht auf Bewährung in Freiheit kommen.
6: Auch müssten laut Dobrindt die Polizeigesetze angepasst werden. Momentan könne jedes Bundesland beispielsweise selbst auslegen, wie konsequent es mit Gefährdern umgeht. Und auch das ist heute Thema. Die Stiftung Warentest hat in mehreren Kinderwagen bedenkliche Weichmacher und andere verbotene Stoffe gefunden. Die Tester sagen, dass die Hersteller dringend nachbessern müssten. Vor dem Amtsgericht in Krefeld wird heute das Urteil gegen einen ehemaligen Postzusteller erwartet. Er soll über 30.000 Briefe nicht zugestellt, sondern versteckt haben. Von heute an kann über das Jugendwort des Jahres abgestimmt werden. Abstimmen darf jeder, gezählt werden aber nur die Stimmen der 11- bis 20-Jährigen. Auf der Plattform X gibt es einen Raubkopieskandal. Jemand hat dort eine illegale Kopie des Blockbusters, die Odyssee von Christopher Nolan, hochgeladen. Mehr von Beate Hinrichs.
10: Die Kopie der Odyssee wurde von mehr als 2 Millionen Accounts abgerufen und könnte millionenfach weiterverbreitet worden sein. Mittlerweile ist das offenbar qualitativ hochwertige Video gesperrt. An seiner Stelle findet sich ein Hinweis auf die Urheberrechtsverletzung.
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0: Jetzt die Staus bei WDR 4 A3 Oberhausen Richtung Köln zwischen Oberhausen-Lierich und Kreuz-Kaiserberg 3 Kilometer stockend. Sperrung auf der A4 Aachen Richtung Köln. Da steht ein Anhänger quer auf der Fahrbahn zwischen Aachen-Laurensberg und Aachen-Zentrum. Sperrung 2 Kilometer Stau. A4 Aachen Richtung Köln zwischen Kreuz-Köln-West und Köln-Klettenberg 10 Minuten 3 Kilometer. A33 Osnabrück Richtung Brilon zwischen Steinhagen und Bielefeld-Senne 3 Kilometer Stau und Sperrung bis Donnerstag früh auf der A40 Duisburg-Essen in beiden Richtungen zwischen Mülheim-Winkhausen und Dreieck Essen-Ost, weil gebaut wird. 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Gute Fahrt. Der Chris aus Hattingen ist bereit für die große Hitze.
11: Ja, hallöchen. Und zwar ist das eine Ventilatorkappe. Die setzen sich einfach auf ein ganz normales Käppi. Da oben ist ein kleiner Schalter dran. Und den schalten sie dann ein und dann fängt der Lüfter an zu laufen. Und dann hat man immer ein schönes Lüftchen über der Nase.
0: Ja, super. Sehen sie aus wie so eine kleine Propellermaschine, Chris. Schönen Dienstag. Ich fächer Ihnen ABBA aus den 80ern zu und einen Elton John Klassiker hinten dran.
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0: Elton John Klassiker zum Durchatmen am Dienstagmorgen mit WDR 4. Hier ist der schöne Morgen. Ein Hoch auf unsere Hausmeister heute bei uns. Die ackern ja weiter, während ganz viele im Urlaub sind, sich erholen. Also der Ralf zum Beispiel mit seinen Leuten in Köln. Was läuft denn gerade besser, wo so viele weg sind?
1: Also was super ist, sind auf jeden Fall Parkplätze, Hecken, Außengelände, weil die ganzen Autos jetzt nicht da sind, weil die Leute jetzt alle so ein bisschen im Urlaub sind. Natürlich haben wir jetzt sonst auch mal Zeit, in den ganzen Kitas die ganzen Außenanlagen zu machen, weil da jetzt keine Kinder rumflitzen. Vor der Türe mal die Gullideckel sauber zu machen, weil da kein Kind reinfällt. Solche Sachen, ne?
0: Das ist ja schon mal was. Ich habe mal eine kleine Checkliste vorbereitet. Machen wir es so. Sie sagen mir, ist da jetzt mehr zu tun oder weniger oder ist es unverändert? Also immer ein Stichwort reicht. Mülltonnen checken.
1: Weniger.
0: Reparaturen in der Wohnung.
1: Viel weniger.
0: Frauen, die im Bademantel die Tür aufmachen, sagen, oh, ich habe sie gar nicht erwartet, kommen Sie rein.
1: Leider ist das grundsätzlich wenig.
0: Ist es so?
1: Ja, also das gibt's schon. Tatsächlich gibt es das, aber es ist nicht mehr so häufig.
0: Weil mein sehr guter alter Schulfreund Christian, der macht so Gaswassersanitär. Also der hat jemanden so kennengelernt.
1: Tatsächlich habe ich auch schon geklopft und die Dame sagte mir, oh, ich habe gar nichts an. Ich sage, das stört mich nicht. Und dann macht sie die Tür auf und sagt, ja, dann komm rein. Also das gibt's natürlich auch. Aber das ist jetzt nicht so die Regel.
0: Mensch, Ralf, danke, dass Sie und Ihre Leute da sind, während andere Urlaub machen. Wann machen Sie dann Urlaub?
1: Ich mache aktuell keinen Urlaub, weil wir zu viel zu tun haben. Aber das hörst du auch für den Kunden nicht, ne? Also es gibt kein Danke, dass ihr da seid, wenn wir Urlaub haben. Das ist alles selbstverständlich.
0: So, Leute, Sie haben das alle bei WDR 4 gehört. Jetzt nicht alle beim Ralf anrufen. Aber wenn Sie ihn mal auf der Straße sehen oder beim Bäcker, mal lieb Danke sagen. Die haben sich's verdient.
1: Ja, das wäre ein Traum. Dann wüsste ich auch wieder, wofür ich alles mache, ne?
0: Ralf, Dankeschön und schönen Start in den Tag.
1: Danke, bis dahin.
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0: Funky Town, das macht Spaß. 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
2: Direkt aus dem Studio Düsseldorf, ich bin Inga Drews. Schönen guten Morgen. Als erstes geht es um die Trockenheit aktuell bei uns. Der Rheinpegel ist mittlerweile nämlich so niedrig, dass die Schiffe nicht mehr so viel Fracht transportieren dürfen. Deshalb bekommen sie weniger Aufträge, weil es sich für die Unternehmen dann weniger lohnt. Der Niederländer Jan Westerbeek wartet zum Beispiel gerade in Neuss auf neue Aufträge.
3: Ich habe dort sowas noch nie erlebt, in 40 Jahren nicht. Jedes Jahr gibt es mal eine Periode, dass es sowas gibt. Und meistens ist das im August, Ende August, jetzt schon in Juli. Es ist keine Voraussicht, dass noch Wasser kommt oder Regen kommt. Dürre wie noch nie vorhergesehen in ganz Europa. Das ist ein Problem.
2: Viele Unternehmen müssen deshalb jetzt Umwege über Kanäle fahren oder direkt auf LKW umsteigen. Als nächstes gucken wir auf die Öffis in Essen und Mülheim. Seit Anfang Juli fahren da mehrere U-Bahn-Linien nicht mehr, weil das Streckennetz neu gemacht wird. Es gibt also mehrere große Baustellen in der Stadt. Anne Mertins von der Ruhrbahn weiß, was das für die Bahnpendler bedeutet.
4: Tatsächlich ist es so, das sind wir uns wirklich bewusst. Wir tun unseren Kunden gerade weh. Wir meinen, dass wir seit dem 4. Juli diesen Jahres bis zum 1. September diesen Jahres, das heißt für volle 8 Wochen, quasi mehr oder weniger unsere Stadtbahn lahmlegen, die sehr hoch frequentiert sind. Hier sind über 40 Busse tatsächlich auch sehr im hohen Takt unterwegs.
2: Die Bauarbeiten sollen noch 5 Wochen dauern, dann soll wieder alles wie gewohnt laufen. Und zum Schluss kommt noch was für Comic-Fans. Donald Duck kommt ins Ruhrgebiet. Im nächsten Mickey-Maus-Heft ist er als rasender Reporter im Pott unterwegs und kommt auf seiner Tour an ein paar Highlights vorbei. Zeche Zollverein, Gasometer in Oberhausen, Villa Hügel in Essen oder das Bergbaumuseum in Bochum. Und jetzt kommt noch das Wetter mit Claudia Barbonus.
5: Guten Morgen. Heute gibt es an Rhein und Ruhr bis zu 13 Stunden Sonne und dazu in Schermbeck bis 28 Grad, Rommerskirchen 30. Morgen wird es mit 32 bis 36 Grad noch wärmer und auch der Donnerstag wird sonnig, heiß und leicht gewitterig.
0: Blick auf die Straßen bei WDR 4. Es gibt einen Unfall auf der A3 Frankfurt Richtung Köln zwischen Königsforst und Kreuz Köln-Ost. 20 Minuten plus 3 Kilometer Stau. A3 Köln Richtung Oberhausen zwischen Duisburg-Wedau und Oberhausen-Lierich. 10 Minuten 5 Kilometer stockend. Bergungsarbeiten auf der A4 Aachen Richtung Köln zwischen Vetschau und Aachen Zentrum sind es 10 Minuten und 3 Kilometer. A33 Osnabrück Richtung Brilon zwischen Steinhagen und Bielefeld. Senne 10 Minuten 3 Kilometer Stau. Dann die Sperrung von der A40 Duisburg-Essen gibt es noch bis Donnerstag früh zwischen Mülheim-Winkhausen und Dreieck Essen-Ost in beiden Richtungen, weil gebaut wird. A44 Dortmund Richtung Kassel zwischen Kreuz Wünnenberg-Haaren und Marsberg 10 Minuten 4 Kilometer Stau. Und A59 Bonn Richtung Köln zwischen Dreieck Bonn-Nordost und Spich 3 Kilometer Stau. 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Gute Fahrt!
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0: Also da hat der Ralf in Köln wirklich einen Punkt. Der ist ja Hausmeister und hat vorhin erzählt, es gibt einfach mehr freie Parkplätze, gerade wo alle im Urlaub sind. Und das hilft ihm und seinen Hausmeisterkollegen wirklich gerade sehr. Endlich Ruhe, weil so viele weg sind. Theoretisch.
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2: Leute, ich hab mir was überlegt.
3: Oh nein!
4: Hallo, Herr Köttelmann? Es ist wirklich wahr. Alle haben Urlaub und ich kann einmal in Ruhe arbeiten.
2: Morgen!
4: Nee, ne? Was machen Sie denn jetzt hier, Herr Köttelmann? Sie haben Urlaub.
2: Ja, nu, ein verantwortungsvoller Unternehmer guckt auch mal nach dem Rechten, wenn er frei hat.
4: Das heißt wohl so viel wie, Sie haben Ihre Brotdose hier liegen lassen.
2: Ja, nu, ja, so kann man es auch sagen.
4: Wiedersehen und schönen Urlaubstag. So, jetzt aber endlich in Ruhe Vergaser einbauen.
5: Morgen, ich denke intensiv über die Anschaffung eines Esperanza Solitario nach.
4: Gibt kein Kaffee, Herr Frings. Tina hat heute auch Urlaub.
5: Das ist natürlich eine Katastrophe. Kann ich mir vielleicht kurz selber einen...
4: Ja, dann machen Sie halt. Ich bin in der Werkstatt.
5: Wo haben die denn hier... Entschuldigung, aber wie geht die Kaffeedose auf?
4: Och, Leute.
6: Morgen, Probleme mit der Kaffeedose? Ich mach den eben.
4: Tina, du hast doch Urlaub.
6: Ja, ich mach nur schnell in Ruhe die Bilanzen, sonst wird das doch nichts.
4: Moment, ich hab auch noch was. Was schreibt jemand an die Tür, wenn er Ruhe haben will und keinen Kaviar mag?
2: Sag.
4: Bitte nicht stör.
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0: ein erholsamer Klassiker von Jackson Browne bei WDR 4 und ein ganz großer 80er von Glass Tiger jetzt mit Don't Forget Me When I'm Gone. 80er und die größten Klassiker bekommen sie bei uns. Übrigens, was für ein erholsamer Gedanke, einfach ganz in Ruhe so ein Eis im Schatten schlecken, während sich der kleine Marvin Jakobius auf 15 Metern Höhe an so einer Rotbuche festklammert beim Klettern auf dem Abenteuerspielplatz. WDR 4, der schöne Morgen, es wird ja heiß, geht gerade schon langsam los. Morgen an ein paar Stellen 36 Grad. Und da sorgen wir für eine richtig schöne Abkühlung bei Ihnen und bringen lecker Eis vorbei auf Ihrer Arbeit. Und bei ihm hier ist Arbeit ein echtes Abenteuer.
1: Ja, moin, Möhrchen hier. Ja, Leute, wir arbeiten gerade auf dem Abenteuerspielplatz in Lennestadt Gräfenbrück, haben da ca. 108 Kinder, 20 Hütten, selbstgebaute Hütten natürlich von den Kindern. Wir waren nur ein bisschen unterstützend dabei, sind so 20, 25 Helfer mit Sicherheit. Ja, Kinder pennen ab heute da. Eine Eisabkühlung von euch wäre mega, wohl. Wir würden uns mega freuen und reingehauen. Viele Grüße.
0: Ich fühle mit. Danke für Ihre Nachricht. So, wer braucht noch eine Eisabkühlung von WDR 4? Wo arbeiten Sie? Wo wird es Ihnen einfach zu heiß? Schicken Sie eine Sprachnachricht mit unserer App.
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0: Joshua Caddison mit Jesse. Das Wetter für Nordrhein-Westfalen. Die Sonne scheint heute von morgens früh bis abends spät. Es sind nur wenige Wolken am Himmel und es wird schon ordentlich warm. Steinfurt kommt auf 27, Bochum auf 29, Jülich auf 30. Auch morgen am Mittwoch kaum eine Wolke am Himmel bei dann schon ziemlich heißen 28 bis 36 Grad.
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2: Die Nachrichten mit Peter Neuhaus. Guten Tag. Durch die Wärme und Trockenheit in den nächsten Tagen steigt bei uns in Nordrhein-Westfalen das Waldbrandrisiko weiter an. Der Deutsche Wetterdienst erwartet in den nächsten Tagen die zweithöchste Gefahrenstufe. Wie die Feuerwehren sich darauf vorbereiten, erklärt Jan-Hendrik Raffler.
3: Ja, da wird man kreativ bei den Feuerwehren. Immer mehr bauen beispielsweise alte Milchtankwagen zu Tanklöschfahrzeugen um, denn da passt deutlich mehr Wasser rein als in ein herkömmliches Feuerwehrauto. Und die Wasserversorgung ist oft in Wäldern schwierig. In Schleiden in der Eifel hat die Feuerwehr das beispielsweise gemacht. Die Feuerwehr Bonn hat neue geländegängige Einsatzfahrzeuge. Im Oberbergischen Kreis gibt es zusätzliche Tanklöschfahrzeuge und einen mobilen Wasserwerfer.
2: Die USA haben offenbar damit begonnen, die Stationierung von Truppen in Europa umfassend zu überprüfen. Die USA haben derzeit rund 80.000 Soldatinnen und Soldaten in Europa stationiert. Das US-Verteidigungsministerium hatte schon gesagt, dass aus Deutschland 5.000 US-Soldaten abgezogen werden sollen. Nina Barth, WDR Washington.
4: Dass die USA ihre Truppenpräsenz in Europa überprüfen, kommt nicht überraschend. Verteidigungsminister Pete Hegseth hatte das vor gut 5 Wochen beim Treffen der NATO-Verteidigungsminister in Brüssel angekündigt. Die Überprüfung solle bis zu 6 Monate dauern, erklärte Hegseth. Die US-Regierung fordert von den europäischen NATO-Staaten, künftig die Hauptverantwortung für ihre konventionelle Verteidigung zu übernehmen.
2: Bei großen Online-Plattformen für Ferienunterkünfte gibt es einen Buchungsrekord. Das Statistische Bundesamt sagt, dass letztes Jahr über 68 Millionen Übernachtungen bei Portalen wie Airbnb, Booking und Expedia gebucht worden sind. 13% mehr als 2024. Im Bundesländervergleich liegt Nordrhein-Westfalen auf Platz 3 hinter Baden-Württemberg und Bayern. Und das ist sonst noch Thema. Im Iran sind erneut 2 Männer hingerichtet worden. Ihnen wurde vorgeworfen, im Januar während der Massenproteste 2 Polizeibeamte getötet zu haben. Die Stiftung Warentest hat in mehreren Kinderwagen bedenkliche Weichmacher und andere verbotene Stoffe gefunden. Die Tester sagen, dass die Hersteller dringend nachbessern müssten. Der Mercedes-Benz-Konzern hat im 2. Quartal etwa 13% mehr Gewinn gemacht als im gleichen Zeitraum letztes Jahr. Das Autogeschäft lief allerdings schlechter als erwartet. Während der letzten Hitzewelle Ende Juni haben die Menschen massenweise Wasser aus den Supermärkten getragen. Das Statistische Bundesamt meldet heute, in der letzten Juniwoche wurde knapp 80% mehr stilles Wasser gekauft und knapp 60% mehr Sprudel als in einer Durchschnittssommerwoche. Die Zahlen kommen aus Scannerdaten von großen Supermarktketten. Auch bei anderen Getränken wie Bier, Limo und Cola gab es ein deutliches Plus. Am allerdeutlichsten zeigt sich die Hitze aber bei Eis, 90% mehr ist da übers Kassenband gegangen. Das war WDR aktuell.
0: Kurz nach 10, WDR 4 mit dem Verkehrsservice. A3 Frankfurt Richtung Köln zwischen Königsforst und Kreuz Köln Ost. 15 Minuten plus 3 Kilometer Stau nach einem Unfall. A3 Köln Richtung Oberhausen zwischen Duisburg-Wedau und Oberhausen-Lierich. 10 Minuten plus 6 Kilometer stockend. A4 Aachen Richtung Köln zwischen Fettschau und Aachen Zentrum. 10 Minuten und 3 Kilometer Stau wegen Bergungsarbeiten. A33 Osnabrück Richtung Brilon zwischen Steinhagen und Bielefeld Senne, 10 Minuten und 3 Kilometer. Die A40 Duisburg-Essen ist zwischen Mülheim-Winkhausen und Dreieck Essen-Ost in beiden Richtungen bis Donnerstag früh wegen Bauarbeiten gesperrt. A44 Dortmund Richtung Kassel zwischen Kreuz Wünnenberg-Haaren und Marsberg, 15 Minuten und 5 Kilometer. A59 Bonn Richtung Köln zwischen Dreieck St. Augustin West und Spich, 3 Kilometer stockend. Und A516 Abzweig Oberhausen zwischen Kreuz Oberhausen und Oberhausen-Eisenheim, 4 Kilometer stockender Verkehr. Die Staus und Störungen finden Sie auch immer auf wdr4.de oder in unserer App. Eine gute Fahrt in den Dienstag.
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0: Möchtest du mit mir gehen? Ja, nein, vielleicht. Ja, so stand das in den 80ern ja immer auf den kleinen zusammengefalteten Zettelchen, die man sich so unter dem Schreibtisch in der Schule zugesteckt hat. Heute ist Ja, Nein, Vielleicht unser beliebtes WDR4-Radio-Quiz. Und wir suchen seit gestern ein Sommer-Event auf der 0800 5678 444. Es findet hier bei uns in Nordrhein-Westfalen statt. Es ist aber kein Festival. Und es findet weder an einem Badesee noch im ehemaligen Braunkohlegebiet statt. Der heiße Tipp: aus 3 mach 4. Und eine Hälfte dieses Events ist im August. 0800 5678 444. Unter dieser Nummer geht's heute Richtung WDR 4 Soundbox. Und ich bin mir sicher, die geht heute noch raus.

0: Wieder viel hier. Applaus für Udo Lindenberg und Clueso und für unseren ersten Kandidaten, Thorsten Fischer aus Bad Driburg.
1: Ja, schönen guten Morgen, hallo.
0: Ja, jetzt live zugeschaltet aus der Feuerwehrleitstelle in Brakel. Thorsten, genau, das stellt man sich ja immer so super, super spannend vor. Alle Telefone klingeln, alles leuchtet. Wie ist es im Moment bei Ihnen? Noch ruhig?
1: Im Moment ist das ein normales Tagesgeschäft. Es ist ruhig. Das Wetter ist ja noch nicht so, dass es, wer weiß, wie warm ist, dass wir schon Hitzeopfer zu beklagen haben. Von daher, ein ganz normales Tagesgeschäft.
0: Okay, also wenn es dann aber heißer wird, dann kommen schon die Notrufe auch bei Ihnen rein, ne?
1: Dann kommen verstärkt die Notrufe, das ist richtig.
0: Ja.
1: Genau.
0: Ja. Was ist denn da genau Ihr Job? Sie sitzen ja jetzt nicht direkt am Telefon.
1: Richtig, genau. Nein, ich kümmere mich um die Technik, um die Funktechnik für die Einsatzfahrzeuge und um die Meldeempfänger, wo die Einsatzkräfte mit alarmiert werden. Mhm. Das ist so mein Job im Hintergrund im Bereich der Technik, genau.
0: Okay, also Sie sorgen dafür, dass immer die Leitungen stehen.
1: Sozusagen, genau.
0: Ja, das ist ja bei der Feuerwehr mindestens genauso wichtig wie hier im Radio. Da brauchen wir ja auch unsere Techniker, die immer genau aufpassen. Gut,
1: genau.
0: Thorsten, haben Sie das Ganze so ein bisschen mitverfolgt gestern?
1: Ich habe das Gewinnspiel mitverfolgt, ja, und habe so eine gewisse Vorahnung. Ja.
0: Okay, also wir suchen ja ein Sommerevent, es ist kein Festival, aber es ist hier in NRW. Und der Tipp war ja aus 3 mach 4. So, Thorsten, jetzt sind Sie gefragt, Ihre 45 Sekunden starten.
1: Genau. Meine erste Frage wäre, findet das Event im Münsterland statt?
0: Ja.
1: Ja, dann würde ich gar nicht mehr groß das weiter spannend machen. Ich würde tippen, dass es sich um die NRW-Radtour handelt und dass es sich darum handelt, dass das Ganze in Dülmen startet mit dem Open Air und dann weitergeht nach Münster. Und das waren vorher 3 Eventtage und sind ja jetzt 4.
0: Thorsten, ich muss gar nichts mehr ergänzen. Es ist richtig. Mensch, ja. Glückwunsch, Sie haben gewonnen.
1: Ja, herzlichen Dank, super.
0: Also, das sind unsere WDR 4 Sommer Open Airs. Und früher im Rahmen der NRW-Radtour waren das 3 Abende und jetzt sind es eben 4. Wir fangen nämlich am Mittwoch schon an in Dülmen mit einer Disco 44 Party Open Air. Donnerstag sind wir in Lünen und Freitag und Samstag sind wir in Münster mit unter anderem einer großen 80er-Party, Sydney Youngblood, Mark Almond und Johnny Hates Jazz.
1: Genau, ja. Und da bin ich sogar mit dabei. Also ich nehme an der Radtour am Samstag teil und freue mich abends auf das Open Air auf dem Hafenplatz.
0: Ach, wie toll. Also fahren Sie denn eine Etappe mit?
1: Eine Etappe fahren wir mit, weil die halt von Münster startet und in Münster endet. Das ist dann zum Einstieg oder zum Mitfahren halt ideal.
0: Genau, da fährt man, glaube ich, eine Runde dann um Münster rum. Ach, das
1: genau,
0: ist
1: Richtung
0: super.
1: Warendorf und dann wieder zurück, so
0: toll,
1: wie ich das gesehen habe.
0: Thorsten, das ist perfekt. Also Sie haben gelöst, Sie kriegen eine WDR 4 Soundbox. Die kommt dann auch zu Ihnen nach Bad Driburg. Und dann wünsche ich Ihnen ganz viel Freude mit WDR 4 und auch bei der Radtour.
1: Ja, alles klar. Herzlichen Dank und noch einen schönen sonnigen Tag.
0: Grüße ins schöne Ostwestfalen.
1: Danke, tschüss.
0: Also, gelöst. Ich hatte es ja irgendwie so ein bisschen im Gefühl. Wir starten eine neue Runde. Ich überlege mir noch einen kleinen Hinweis. Den gibt es dann später, in wenigen Minuten. So kurz nach halb hier bei WDR 4. Dann gibt es eine neue Runde. Ja, nein, vielleicht.

0: Natalie Imbruglia mit Torn. Es ist 10:30, das ist der Dienstagvormittag und wie immer um 9:30 bei uns WDR 4 regional.
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2: Direkt aus dem Studio Düsseldorf, ich bin Inga Drews, hallo. Wir starten mit einem Blick auf den öffentlichen Nahverkehr in Essen und Mülheim. Seit Anfang Juli fahren da gleich mehrere U-Bahn-Linien nicht, weil das Streckennetz neu gemacht wird. Es gibt also mehrere Baustellen in der Stadt. Anne Mertins von der Ruhrbahn weiß, was das für die Pendler bedeutet.
3: Tatsächlich ist es so, das sind wir uns wirklich bewusst. Wir tun unseren Kunden gerade weh. Wir meinen, dass wir seit dem 4. Juli diesen Jahres bis zum 1. September diesen Jahres, das heißt für volle 8 Wochen, quasi mehr oder weniger unsere Stadtbahn lahmlegen, die sehr hoch frequentiert sind. Hier sind über 40 Busse tatsächlich auch sehr im hohen Takt unterwegs.
2: Die Bauarbeiten sollen noch 5 Wochen dauern, dann soll wieder alles wie gewohnt laufen. Nicht gewohnt sind viele gerade die Insektenschwärme am Hauptbahnhof in Duisburg. In den sozialen Medien sind Bilder von mottenartigen Fliegen rumgegangen, die manche Menschen richtig in Panik versetzt haben. Der Biogeograf Tobias Rautenberg kann aber Entwarnung geben, das sind nur Eintagsfliegen. Dass die in großen Schwärmen rumflattern, wenn die sich paaren wollen, ist wohl ganz normal, sagt er.
4: Da ist das nicht ungewöhnlich, dass sie so eine gleichzeitig synchronisierten Massenschlupf machen, weil die leben halt nur ganz kurz. Und da ist es auch ganz wichtig, dass natürlich dann alle zum richtigen Zeitpunkt gleichzeitig unterwegs sind. Von daher kann das dann schon mal zu solchen spektakulären Bildern führen.
2: Diese besondere Eintagsfliegenart gilt übrigens jahrelang als so gut wie ausgestorben. Dass sie jetzt wieder da ist, zeigt wohl nur, dass wir eine gute Wasserqualität haben. Und zum Schluss gibt's noch ein Update zu dem Niederländer, der am Wochenende tot in einem Hotel in Rees gefunden wurde. Die Polizei hat jetzt einen Verdächtigen. Der soll das mutmaßliche Opfer wohl ins Hotel begleitet und mit eingecheckt haben. Die Beamten haben ihn in Almelo in den Niederlanden bei sich zu Hause festgenommen. Das hat uns die Staatsanwaltschaft gesagt. Und jetzt kommt noch das Wetter mit Jörg Heidemann.
5: Guten Tag. Heute gibt es an Rhein und Ruhr viel Sonnenschein und wenn überhaupt dann nur wenige Wolken. Die Temperatur steigt auf 27 bis 30 Grad. Morgen und Donnerstag werden es bis 36. Am Donnerstag sind dann erste kräftige Hitzegewitter möglich.
0: Kurz nach 10:30, WDR 4 mit der Verkehrslage. A3 Frankfurt Richtung Köln zwischen Königsforst und Kreuz Köln Ost. 15 Minuten plus 3 Kilometer Stau nach einem Unfall. A3 Köln Richtung Oberhausen zwischen Duisburg-Wedau und Oberhausen-Lierich 3 Kilometer stockend. A33 Osnabrück Richtung Brilon zwischen Steinhagen und Bielefeld-Senne 3 Kilometer. Nochmal die 33 Bielefeld Richtung Brilon zwischen Kreuz Bielefeld und Schloss Holte-Stukenbrock 3 Kilometer Stau, da werden Bäume und Sträucher geschnitten. Die A40 Duisburg-Essen ist zwischen Mülheim-Winkhausen und Dreieck-Essen-Ost in beiden Richtungen bis Donnerstag früh wegen Bauarbeiten gesperrt. A44 Dortmund Richtung Kassel zwischen Kreuz Wünnenberg-Haaren und Marsberg 20 Minuten plus 6 Kilometer Stau. Wegen Bauarbeiten ist nur ein Fahrstreifen frei. A46 Düsseldorf Richtung Wuppertal zwischen Wuppertal-Katernberg und Wuppertal-Oberbarmen 10 Minuten plus 4 Kilometer stockender Verkehr. Und Sie kriegen die Staus auch jederzeit auf wdr4.de oder in unserer App. Ich bin Steffi Schmitz. Gute Fahrt und schönen Dienstag. Und wir spielen jetzt eine neue Runde Ja, Nein, Vielleicht. Thorsten aus Bad Driburg hat eben gelöst. Wir haben die WDR 4 Sommer Open Airs gesucht im Rahmen der NRW-Radtour. Und jetzt, Achtung, neue Runde. Wir suchen ein Sommerreiseziel unter der 0800 5678 444. Der Tipp? 2 Kirschen. 2 Kirschen ist der Tipp für das Sommerreiseziel. 0800 5678 444. Starten Sie mit mir in die erste Runde und ich locke Sie auch mit einer WDR 4 Ja-Nein-Vielleicht-Tasse.
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0: Elvis Presley, Return to Sender, und dieser Sender heißt natürlich WDR4. Neue Runde, ja, nein, vielleicht, mit Conny Hähner aus Detmold. Hallo Conny.
1: Hi, guten Morgen.
0: Und herzlichen Glückwunsch, Sie haben schon gewonnen.
1: Ja, das ist toll, das höre ich gerne.
0: Immerhin eine ja, nein, vielleicht Tasse, weil Sie ja die Erste sind, die jetzt einsteigt wieder mit in die neue Runde.
1: Sehr gut, da freue ich mich schon mal.
0: Also die geht schon mal nach Detmold.
1: Klasse.
0: Ich freue mich ja sehr, dass hier die Ostwestfalen und die Lipper so mitmachen. Vielleicht ziehe ich die ja an, so als Höchsteranerin.
1: Ja, vielleicht. Ne?
0: Kann
1: ich glaube, das ist nicht das erste Mal, dass jetzt Detmolder hier mitmachen.
0: Ja,
1: ne?
0: Die Detmolder.
1: Bei dem Spiel, genau.
0: Conny, Sie freuen sich aktuell auf den Urlaub, ne? Der steht noch bevor.
1: Ja, genau. Ich fahre mit unserem Sohn eine Woche nach Makkum, nach Holland, ans Eiselmeer. Das haben wir jetzt relativ spontan gemacht und ja, da freuen wir uns natürlich.
0: Sehr
1: schön.
0: Ein paar
1: Tage ein bisschen was anderes sehen.
0: Also um ein Urlaubsziel geht es auch jetzt in der neuen Runde von Ja, Nein, Vielleicht. Wir suchen einen Urlaubsort und ich hatte vorhin so einen ersten Tipp gegeben und der heißt Zwei Kirschen.
1: Mhm.
0: Da denkt man erstmal, hä? Aber Sie haben eine Idee. Legen Sie mal los.
1: Genau, also mein allererster Gedanke war, vielleicht liege ich richtig, jetzt meine Frage, ob es eine Baleareninsel ist.
0: Ja.
1: Dann weiß ich glaube ich, welche
0: aber
1: es ist.
0: Aber machen Sie doch nochmal so ein bisschen weiter, weil Sie haben ja was im Hinterkopf.
1: Genau, also es handelt sich um eine Baleareninsel und speziell um eine Diskothek.
0: Ja.
1: Okay, dann...
0: Die ist da auf dieser Insel.
1: Wüsste ich auch, wie diese Diskothek heißt.
0: Ja.
1: Oder ich weiß gar nicht, ob sie heute jetzt noch gibt. Das ist das Pascha.
0: Mhm. Und was haben
1: eventuell
0: die zwei Kirschen damit zu tun?
1: Ja, das ist irgendwie, glaube ich, das Symbol, diese zwei Kirschen. Also ich habe das genau vor Augen, weil mein Mann und ich, wir sind, ich weiß gar nicht wie oft, vier oder fünf Mal auf Ibiza gewesen, bevor unsere Kinder da waren, beziehungsweise einmal waren wir auch noch zusammen mit unseren Kindern, bevor unsere Tochter eingeschult wurde. Und deswegen war ich mir eigentlich so nicht 100% sicher, aber schon, ja, das war meine Idee.
0: Also, welche Insel ist gesucht?
1: Ibiza.
0: Ja. Jetzt schon zugeschlagen. Das gibt's
1: ja, sehr
0: doch
1: gut.
0: Gar nicht.
1: Okay, ja, das war jetzt Zufall, weil ich es halt kannte. So,
0: ja.
1: Ich habe es direkt vor meinen Augen.
0: Genau. Es gibt ja auf Ibiza nicht nur diese Hippie-Kultur, sondern auch ganz viele Clubs, wo elektronische
1: richtig
0: Musik gespielt wird, House, Techno,
1: genau.
0: Da kommen alle hin.
1: Genau.
0: Und dieses Pascha oder Pacha, das gibt es schon seit 73. Das ist sozusagen der legendärste Club von allen, also der Klassiker. Und die haben diese beiden roten, dicken Kirschen als Logo.
1: Genau.
0: Mensch, fantastisch.
1: Ja, sehr gut.
0: Conny, das war jetzt ein 1A-Durchmarsch. Sie kriegen
1: klasse
0: die Ja-Nein-Vielleicht-Tasse und noch eine Soundbox dazu.
1: Prima, ich freue mich. Vielen Dank.
0: Die Ferien können kommen in Holland.
1: Super.
0: Nehmen Sie sie mit.
1: Sehr schön. Ja, danke schön. Ich freue mich. Vielen Dank.
0: Viel Spaß.
1: Ne?
0: Grüße.
1: Schönen Tag. Ciao.
0: So, dann starten wir doch noch eine neue Runde. Ich überlege mir mal einen Tipp. Vielleicht war das gerade zu leicht. Mehr gleich hier bei WDR4.

Bee Gees, Stayin' Alive bei WDR4. 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

0: Das ist ein absoluter Klassiker von Stevie Wonder, Sir Duke bei WDR 4. Und hier kommt das Wetter für Nordrhein-Westfalen. Schnell erzählt, viel Sonne, wenige Wolken. Castrop-Rauxel kommt auf 28 Grad, Krefeld auf 29, Jülich auf 30. Die Nacht wird noch mal recht kühl, aber morgen dann richtig heiß bei 28 bis stellenweise 36 Grad.
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2: Die Nachrichten mit Peter Neuhaus. Guten Tag. In den nächsten Tagen steigt die Waldbrandgefahr in Nordrhein-Westfalen deutlich an. Laut deutschem Wetterdienst wird sie am Donnerstag teils die zweithöchste Warnstufe erreichen, besonders westlich des Rheins. Sebastian Riechel fasst zusammen, worauf man achten sollte.
3: Wer mit dem Auto in den Wald fährt, zum Beispiel zum Spazierengehen, der sollte darauf achten, nicht auf trockenem Gras oder Waldboden zu parken. Unten drunter kann es so heiß werden, dass sich das Gras entzündet. Waldwege müssen immer frei bleiben, damit die Feuerwehr im Ernstfall durchkommt. Und dann natürlich kein offenes Feuer machen und auch keine Zigaretten wegwerfen. In NRW sind die Bußgelder dafür deutlich angehoben worden. Feuer machen im Wald kann bis zu 5.000 Euro kosten. Rauchen im Wald ist von März bis Oktober verboten und kostet dann 150 Euro. In NRW wird auch moderne Technik eingesetzt, um Waldbrände früh zu erkennen. Am Niederrhein werden zehntausende Hektar mit Kameras überwacht. Sie können Rauch in 40 Kilometer Entfernung erkennen. Die Überwachungszentrale in Wesel ist bei erhöhter Waldbrandgefahr jeden Tag besetzt.
2: In Frankreich konnten inzwischen 15.000 Menschen, die wegen der Waldbrände dort ihre Häuser verlassen mussten, wieder zurückkehren. Die Feuerwehr hat einen der größten Brände in der Nähe der Stadt Bordeaux unter Kontrolle gebracht. Allerdings wird von morgen an auch in Frankreich die neue Hitzewelle erwartet, was die Situation wieder erschweren könnte. Den Urlaub über Online-Portale wie Airbnb oder Booking planen wird offenbar immer beliebter. Laut Statistischem Bundesamt wurden in Deutschland letztes Jahr 13% mehr Ferienunterkünfte über solche Portale gebucht als im Vorjahr. Mehr von Alexander Schmidt.
4: Grund für den Boom war vor allem eine weiter starke Nachfrage aus dem Inland. Verglichen mit 2019, also der Zeit vor der Corona-Pandemie, hat sich die Zahl mehr als verdoppelt. Es kamen auch mehr Gäste aus dem Ausland, die meisten aus den Niederlanden, Polen und den USA. Gefragt waren vor allem die Urlaubsregionen in Bayern, Baden-Württemberg und Nordrhein-Westfalen.
2: Und außerdem gibt es noch diese Themen. Im jährlichen Sicherheitscheck der Pilotengewerkschaft Vereinigung Cockpit kommt der Flughafen in München auf den ersten Platz. Als sicherster Flughafen in NRW belegt Köln-Bonn Platz 6, Düsseldorf ist 14. Die USA haben wie angekündigt damit begonnen, die Stationierung ihrer Truppen in Europa umfassend zu überprüfen. Die USA haben derzeit rund 80.000 Soldatinnen und Soldaten in Europa stationiert. In Gelsenkirchen haben Unbekannte Böller auf das Haus einer Politikerin geworfen. Die Landtagsabgeordnete hatte um kurz vor 5 selbst den Notruf gewählt, als sie vorm Haus Knallgeräusche gehört hatte. Ab heute kann wieder über das Jugendwort des Jahres abgestimmt werden. Tagesschausprecherin Susanne Daubner hat die Wahl eröffnet.
5: Die Top 10 für das Jugendwort des Jahres stehen fest. 6-7, Crash-Out, Digger, du bist gut genug.
2: Abstimmen darf auf jugendwort.de jeder. Gezählt werden am Ende aber nur die Stimmen der 11- bis 20-Jährigen. Das war WDR aktuell.
0: Dankeschön. Kurz nach 11. Hat die gerade eben gesungen? Hat die in der Tagesschau gesungen, die Susanne Daubner? Ich hab's verpasst. So, hier kommt der Verkehrsservice. A1 Dortmund Richtung Köln zwischen Wuppertal-Langerfeld und Wuppertal-Ronsdorf. 45 Minuten plus, 4 Kilometer Stau nach einem Unfall. A3 Frankfurt Richtung Köln zwischen Königsforst und Kreuzköln-Ost. 15 Minuten plus, 3 Kilometer Stau wegen Bergungsarbeiten. A3 Köln Richtung Oberhausen zwischen Duisburg-Wedau und Oberhausen-Lierich. 10 Minuten plus 6 Kilometer stockend. A4 Köln Richtung Aachen zwischen Dreieck-Heumer und Kreuzköln-Süd. 10 Minuten und 5 Kilometer stockend. Die A40 Duisburg-Essen ist zwischen Mülheim-Winkhausen und Dreieck-Essen-Ost in beiden Richtungen noch bis Donnerstagmorgen wegen Bauarbeiten gesperrt. A44 Dortmund Richtung Kassel zwischen Kreuz-Wünnberg-Haaren und Marsberg. Eine halbe Stunde, 6 Kilometer Stau. Wegen Bauarbeiten nur ein Fahrstreifen frei. A46 Düsseldorf Richtung Wuppertal zwischen Düsseldorf-Ella und Kreuzhilden. Eine halbe Stunde plus 3 Kilometer Stau. Wegen Bergungsarbeiten nur ein Fahrstreifen frei. A59 Bonn Richtung Köln zwischen Spich und Flughafen Köln-Bonn. 10 Minuten obendrauf. 4 Kilometer Stau. Und die Staus und Störungen für Ihre Strecke kriegen Sie auch jederzeit auf wdr4.de oder bei uns in der App. Dann mal eine gute Fahrt.
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0: Schönen Dienstagvormittag. Oh, wir müssen ja schon wieder neu anfangen bei Ja, Nein, Vielleicht. Weil Sie so gut sind und so schnell sind und so fix raten. Also, neue Runde in unserem Quiz Ja, Nein, Vielleicht, die Sommeredition. Wir suchen jetzt einen Sommersong. Stellen Sie sich das mal nicht so leicht vor. Tipp, im Winter geschrieben. Also ein Sommersong, der im Winter geschrieben wurde. 0800 5678 444. Spielen Sie mit. Der Erste kriegt eine Tasse.

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0: Sheryl Crow von 94, All I Wanna Do. Hier ist WDR 4 mit Ja, Nein, Vielleicht. Dritte Runde, aber wir fangen auch schon wieder neu an mit Yasemin Witte aus Duisburg. Hallo Yasemin.
1: Hallo.
0: Und Sie kriegen direkt erstmal eine Tasse. Das fängt doch schon gut an, oder?
1: Ja, yay. Super.
0: Eigentlich können wir jetzt auch schon wieder Tschüss sagen, ne? Reicht doch. Sie merken, ich horte meine Soundboxen hier. Die gehen hier mir zu schnell raus. Ich bin gespannt. Yasemin, Sie waren fleißig, Sie haben Urlaub und haben das Kinderzimmer von Ihren beiden Töchtern renoviert. Die sind 5 und 11. Haben die denn mitgeholfen?
1: Ja, soweit es geht. Die größte Hilfe war manchmal nicht zu helfen, aber das ist ja normal, denke ich.
0: Aber Sie mussten da auch ein bisschen so styling-technischen Kompromiss finden, ne?
1: Ja, die Große, die hängt in ihrer Emo-Phase und die Kleine ist noch bei My Little Pony und also konnten weder schwarz noch pink, also haben uns auf weiß geeinigt mit ein bisschen Deko.
0: Ach, wunderbar. Und sind die beiden denn zufrieden jetzt?
1: Total zufrieden, ja. Ist absolut. So schön.
0: Ja, dann haben Sie ja den ersten Teil der Sommerferien, der nicht so doll war, vom Wetter gut genutzt. Yasemin, wir wollen spielen. 45 Sekunden Zeit und Sie stellen mir Fragen zu einem bekannten Sommerhit, der im Winter geschrieben wurde. Das wäre der Tipp.
1: Mhm. Ist das in den 80er Jahren gewesen?
0: Das war in den 80er Jahren, ja.
1: Ja, in England?
0: Ja.
1: Okay. Und es ist eine Sängerin?
0: Ja. Oh je, mir schwarz schon wieder.
1: ist es eventuell das Lied Walking on Sunshine von Katrina and the Waves?
0: I'm walking on sunshine. Das gibt's doch nicht. Oh Mann, das ging ja so schnell. Wie sind Sie da so schnell drauf gekommen?
1: Mir ist eingefallen, also eigentlich ist das das Sommerlied. Also das ist für mich Sommer und da habe ich gedacht, okay, ich weiß nicht. Hm. Ich guck mal eben, wann hat sie das denn geschrieben?
0: Genau, das war nämlich im tiefsten Winter. Das war der Gitarrist, der war krank, der lag im Bett mit einer Erkältung und dann hat er diesen Hit geschrieben.
1: Ja.
0: Und es gibt aber noch mehrere Sommerhits, die im Winter geschrieben wurden. Zum Beispiel auch Mango Jerry in the Summertime. Deswegen hätte ich nicht gedacht, dass es jetzt doch schon wieder so schnell geht. Aber Yasemin, ich gratuliere zur Soundbox und zur Tasse. Ich denke, die Mädels werden sich freuen und wünsche Ihnen noch eine ganz tolle Restferien.
1: Super, danke schön.
0: Grüße nach Duisburg. Wir haben noch eine Runde, fällt mir gerade ein. Wir starten nochmal neu. Gleich um 9:30 gibt's den ersten Hinweis.

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0: Das ist Musik von Ich und Ich, Pflaster. 11:30 haben wir es.
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2: Direkt aus dem Studio Düsseldorf, ich bin Inga Drews, hallo. Wir starten mit einem Blick auf den öffentlichen Nahverkehr in Essen und Mülheim. Seit Anfang Juli fahren da gleich mehrere U-Bahn-Linien nicht, weil das Streckennetz neu gemacht wird. Es gibt also mehrere große Baustellen in der Stadt. Anne Mertins von der Ruhrbahn weiß, was das für die Pendler bedeutet.
3: Tatsächlich ist es so, das sind wir uns wirklich bewusst. Wir tun unseren Kunden gerade weh. Wir meinen, dass wir seit dem 4. Juli diesen Jahres bis zum 1. September diesen Jahres, das heißt für volle 8 Wochen, quasi mehr oder weniger unsere Stadtbahn lahmlegen, die sehr hoch frequentiert sind. Hier sind über 40 Busse tatsächlich auch sehr im hohen Takt unterwegs.
2: Die Bauarbeiten sollen noch 5 Wochen dauern, dann soll wieder alles wie gewohnt laufen. Als nächstes haben wir den wohl kuriosesten Job, der gerade bei uns in der Region so ausgeschrieben ist. Eine Woche lang auf einer Halde wohnen, dabei ein paar Aufgaben erledigen und 5.000 Euro kassieren. Der Regionalverband Ruhr sucht gerade einen Haldenwärter. Die Person soll dann eine Woche lang auf die Halde Hohe Wart zwischen Recklinghausen und Herten ziehen. Dafür gibt's aber auch ein paar Voraussetzungen, sagt der RVR-Sprecher Jens Hapke.
4: Sie müssen vor allen Dingen neugierig sein, sie müssen Lust haben, mit Menschen in Aktion zu treten und sie müssen vor allen Dingen natürlich Lust aufs Ruhrgebiet haben.
2: Das Ganze ist Teil einer Marketingkampagne fürs Ruhrgebiet. Der Haldenwärter wird bei seinem Job Mitte September nämlich gefilmt und das wird dann auf Social Media gezeigt. Und zum Schluss gibt's noch ein Update zu dem Niederländer, der am Wochenende tot in einem Hotel in Rees gefunden wurde. Die Polizei hat da jetzt einen Verdächtigen. Der soll das mutmaßliche Opfer wohl ins Hotel begleitet und mit eingecheckt haben. Die Beamten haben ihn in Almelo in den Niederlanden bei sich zu Hause festgenommen. Das hat die Staatsanwaltschaft uns gesagt. In welchem Verhältnis die beiden zueinander stehen, ist noch nicht klar. Und jetzt kommt noch das Wetter mit Jörg Heidermann.
5: Guten Tag. Heute gibt es an Rhein und Ruhr viel Sonnenschein und wenn überhaupt dann nur wenige Wolken. Die Temperatur steigt auf 27 bis 30 Grad. Morgen und Donnerstag werden es bis 36. Am Donnerstag sind dann erste kräftige Hitzegewitter möglich.
0: Kurz nach 12, WDR 4 mit dem Verkehrsservice. A1 Dortmund Richtung Köln zwischen Wuppertal-Langerfeld und Wuppertal-Ronsdorf. Eine halbe Stunde plus, 3 Kilometer Stau nach einem Unfall. A4 Olpe Richtung Köln zwischen Overath und Bergisch Gladbach-Bensberg. 10 Minuten plus, 2 Kilometer. A4 Köln Richtung Aachen zwischen Dreieck-Heumer und Kreuzköln Süd. 3 Kilometer stockend. A33 Osnabrück Richtung Brilon zwischen Steinhagen und Bielefeld-Senne. 10 Minuten und 3 Kilometer. Die A40 Duisburg-Essen ist zwischen Mülheim-Winkhausen und Dreieck-Essen-Ost in beiden Richtungen noch bis Donnerstagmorgen wegen Bauarbeiten gesperrt. A44 Dortmund Richtung Kassel zwischen Kreuz-Wünnenberg-Haaren und Marsberg eine halbe Stunde, 8 Kilometer Stau. Wegen Bauarbeiten ist nur ein Fahrstreifen frei. Die A46 Düsseldorf Richtung Wuppertal ist zwischen Dreieck-Düsseldorf-Süd und Kreuz-Hilden nach einem Unfall gesperrt. 3 Kilometer Stau. Und dann noch die A59 Born Richtung Köln zwischen und Köln waren 2 Kilometer. Sie kriegen die Staus auch regelmäßig auf wdr4.de und in der WDR4-App. Ich bin Steffi Schmitz und ich bin die heute schon 3 Soundboxen und 2 Tassen rausgehauen hat bei Ja, Nein, Vielleicht. Ich glaube, das ist schon fast Rekord. Und wir starten jetzt nochmal eine neue Runde. Wir haben um 11:40 ja nochmal Zeit miteinander zu spielen. Und diesmal suchen wir ein Sommer-Event. Auf der 0800 5678 444, mein Tipp, da gibt es eine Sprechstunde. Ein Sommer-Event mit einer Sprechstunde. 0800 5678 444, bis gleich.
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0: Albert Hammond, I'm a Train, hier bei WDR 4. Wir spielen schon wieder eine ganz frische neue Runde, ja, nein, vielleicht, weil Sie ja so gut mitgeraten haben und bis jetzt heute ganz, ganz viel gelöst haben. Und jetzt ist Giuliano Calviello aus Versmold dran. Hallo Giuliano.
1: Hallo Steffi.
0: Sie sind Speditionskaufmann, sitzen gerade im Büro mit 10 Kollegen. Raten die alle mit?
1: Ich habe schon ein, zwei Lösungen schon gehört, aber die meisten sind hier nicht so, wissen nicht genau, was die Lösung sein soll.
0: Okay, aber Sie haben was im Kopf.
1: Ich habe was im Kopf.
0: Ja. Mal gucken, und es ist ja jetzt auch kurz vor Mittagspause, da kann man eben nochmal schnell so eine Raterunde mitmachen, ne?
1: So sieht's aus, nochmal freuen.
0: Und was machen Sie dann in der Pause?
1: Ja, ich würde nochmal eine Runde Fahrrad fahren oder irgendwie spazieren gehen.
0: Okay.
1: Bei dem Wetter kann man das ganz gut machen.
0: Ein bisschen betätigen.
1: So ist es.
0: So, jetzt strengen wir aber erstmal unsere kleinen grauen Zellen da oben an.
1: Ja.
0: Wir suchen ein Sommerevent. Mhm. Und da gibt es auch eine Sprechstunde. Was könnte das sein?
1: Kann ich da eine Frage stellen?
0: Jo.
1: Ist das so eine quasi sowas wie eine After-Work-Event? Dass man also nachmittags macht oder?
0: Ich sag mal vielleicht. Fragen Sie mal noch was.
1: Ja, ist das in Dortmund?
0: Nein.
1: Nein.
0: Was hatten Sie denn gedacht?
1: Schade.
0: Was hatten Sie denn gedacht?
1: Es gibt die Überstunde in Dortmund.
0: Mhm.
1: Das ist so ein Sommer-Event. Und dann dachte ich mir, dass das vielleicht sein könnte.
0: Okay, nein, ist es nicht. Also es ist keine Überstunde, es ist eine Sprechstunde.
1: Okay,
0: also nicht wie beim Arzt, aber ein bisschen anders. Okay, trotzdem, okay. Giuliano, hat Spaß gemacht. Grüße nach Versmold und
1: danke.
0: Schöne Mittagspause.
1: Ja, danke schön, Grüße zurück.

der trägt auch bei 30 Grad noch Anzug. Aber aus Seide. Brian Ferry von Roxy Music. Avalon war das gerade bei WDR 4. So, und jetzt zähle ich eben nochmal durch. Thorsten aus Bad Driburg, Conny aus Detmold und Yasemin aus Duisburg haben heute bei Jana in Vielleicht jeweils eine WDR 4 Soundbox gewonnen. Die gingen heute weg wie warme Semmeln. Dazu noch diverse Jana in Vielleicht Tassen für die Erstrater. Übrigens kriegt natürlich auch Giuliano aus Versmold von eben noch eine, obwohl der ja daneben lag. Das Sommer-Event, das wir aktuell suchen, ist nicht in Dortmund. Es gibt dort aber eine Sprechstunde und morgen früh ab 10 geht's weiter. Und wenn Sie an diesem doch etwas turbulenten Vormittag ein bisschen den Überblick über die Rätsel und die Lösung verloren haben, können Sie das alles auch noch mal ganz in Ruhe nachlesen auf wdr4.de im Ja-Nein-Vielleicht-Blog. Also, morgen ab 10 wird weitergeraten. Ich bin gespannt.

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0: Heute Nachmittag geht's Richtung 30 Grad Marke mit viel Sonne. Nettersheim kommt auf 28, Dormagen auf 29, Zülpich auf 30. Morgen erreichen wir 28 bis 36 Grad. Und wie heiß das noch wird, das wissen die Wetterkollegen und das sagen sie Ihnen am Ende der langen Nachrichten.
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2: Hallo, Martin Günther hier und die Frage, gehen wir zu milde mit jungen Radikalen ins Gericht?
3: Mich macht schon ein bisschen besorgt, dass Gerichte sehr häufig junge Männer oder Frauen, die so im heranwachsenden Alter sind, nach Jugendstrafrecht verurteilen. Das habe ich nie verstanden. Das sollte die Ausnahme sein.
2: So hat NRW-Innenminister Reul das auf den Punkt gebracht, was auch im Fall des mutmaßlichen Attentäters von Berlin eine Rolle gespielt hat. Wir schauen gleich auf die politische Debatte, die jetzt läuft. Außerdem auf der Bahnstrecke zwischen Köln und Wuppertal gibt es schon wieder Probleme und die Waldbrandgefahr steigt auch in Nordrhein-Westfalen, denn das Wetter ist in den nächsten Tagen nochmal heiß. Der 21-Jährige, der das Attentat beim Berliner CSD verübt haben soll, mit einer Toten und 21 Verletzten. Dieser Mann stand noch im Mai vor Gericht wegen Vorbereitung einer schweren staatsgefährdenden Gewalttat. Warum kam er auf freien Fuß und konnte diese Tat dann ganz offensichtlich wirklich begehen? Das hatte offenbar auch damit zu tun, dass hier nach Jugendrecht verhandelt wurde. Das ist in Deutschland möglich bei Angeklagten bis zu 21 Jahren. Ist das gut so, weil damit heranwachsende Menschen vielleicht noch vor der schiefen Bahn gerettet werden können? Oder sind Gesetz und Justiz dazu nachsichtig und könnten, wenn sie strenger wären, Schlimmeres verhindern? Die Diskussion ist seit dem Berliner Attentat in vollem Gange. Dietrich Karl-Meurer, WDR Berlin, mit dem aktuellen Stand.
4: Der mutmaßliche Täter war wegen des versuchten Anschlusses an die Terrororganisation Islamischer Staat nach Jugendstrafrecht verurteilt worden. Das Gericht setzte die Strafe zur Bewährung aus und entließ ihn aus der Untersuchungshaft. Die Staatsanwaltschaft legte Rechtsmittel ein. Dobrindt betont, dass Sicherheitsbehörden den Mann beobachtet hatten.
5: In Berlin wurden technische Überwachungen vorgenommen. Die haben nicht ausgereicht, um jetzt diesen Terroranschlag zu

0: verhindern.
1: Für Dobrindt zeigt der Fall Schwächen bei den bestehenden Regeln. Deshalb fordert er zum Beispiel Änderungen beim Jugendstrafrecht.
0: Wir brauchen Regeln, die dafür sorgen, dass Gefährder nicht mit Jugendstrafrecht behandelt werden und schon gleich gar nicht auf Bewährung in Freiheit kommen.
1: Außerdem will der Innenminister häufiger elektronische Fußfesseln einsetzen. Darüber hinaus dringt Dobrindt auf mehr Möglichkeiten, bekannte Gefährder frühzeitig aus dem Verkehr zu ziehen. Dazu zählt für ihn vor allem die Präventivhaft.
0: Präventivhaft für Gefährder ist etwas, was aus meiner Sicht zwingend notwendig ist und wir dafür sorgen müssen, dass das auch deutschlandweit umgesetzt werden kann. Da gibt es in den Polizeigesetzen der Länder sehr unterschiedliche Regelungen.
1: Die Dimension zeigt ein Blick auf aktuelle Zahlen. Das Bundeskriminalamt stuft derzeit 410 Menschen als islamistische Gefährder ein. Dabei handelt es sich um Personen, denen schwere Gewalttaten oder Anschläge zugetraut werden. Neben Dobrindts Vorschlägen stehen weitere Forderungen im Raum. Bundeskanzler Friedrich Merz und CSU-Chef Markus Söder etwa forderten, Doppelstaatlern bei schweren extremistischen Straftaten die deutsche Staatsangehörigkeit zu entziehen. Dobrindt zeigt sich dafür offen.
0: Man kann auch über diese Fragen durchaus diskutieren, aber dazu gehört ja dann auch die Notwendigkeit, wenn man eine deutsche Staatsbürgerschaft aberkennt, eine zweite Staatsbürgerschaft muss vorhanden sein, sonst halte ich das ohnehin nicht für möglich.
1: Vorrang hätten für ihn aber Maßnahmen, die schneller umgesetzt werden können. Zugleich macht der Innenminister deutlich, dass sich trotz aller Sicherheitsmaßnahmen nicht jede Tat verhindern lässt. Einen hundertprozentigen Schutz vor Anschlägen gäbe es nicht.
2: Dietrich Kallmeurer aus Berlin. Wer mit öffentlichen Verkehrsmitteln zwischen Wuppertal und Köln pendelt, braucht ja seit Monaten ein starkes Nervenkostüm. Erst die lange Generalsanierung mit Sperrung der Bahnstrecke und auch danach wollen die Probleme irgendwie nicht abreißen. Heute schon wieder Verspätungen und Ausfälle wegen eines Stellwerks in Solingen. Ich habe meine Kollegin Friederike Völlmer in Wuppertal gefragt, was ist denn genau das Problem?
3: Tja, wenn das die Bahn mal selbst wüsste. Wir fragen natürlich sehr hartnäckig immer wieder nach, aber haben bisher keine Antwort bekommen. Immerhin, die Bahn hat jetzt Techniker zum Solinger Stellwerk geschickt, damit die klären, was die Ursache für die Störung ist. Es hakt am Solinger Stellwerk ja seit gestern Nachmittag und bisher sieht's nicht danach aus, dass heute Nachmittag alles wieder reibungslos läuft. Aber auch da hüllt die Bahn sich in Schweigen und will lieber keine Prognose abgeben, wann der Bahnverkehr rund um Solingen wieder reibungslos läuft.
2: Jetzt ist diese Strecke ja, wie gesagt, gerade erst generalsaniert worden. Warum dann trotzdem weiter ständig diese Ausfälle?
3: Ja, auch da gibt's von der Bahn keine Antwort. Klar ist nur, es gibt jetzt nicht das eine Problem, das immer wiederkehrt, sondern die Probleme sind jedes Mal andere und sie reißen halt nicht ab. Zuletzt war zum Beispiel eine Brücke in Opladen kaputt. Seitdem gibt's da ein Tempolimit und allein das sorgt für viele Ausfälle und Verspätungen auf der frisch sanierten Strecke zwischen Köln und Wuppertal. Unterm Strich hat es die Bahn nach der Generalsanierung also nicht geschafft, den Zugverkehr rund um Wuppertal reibungslos neu zu starten.
2: Auch heute wieder Ausfälle auf der Bahnstrecke zwischen Wuppertal und Köln. Friederike Völlmer. Und damit kommen wir zu weiteren Nachrichten des Tages. Die hat Richard Hucke.
4: Die USA haben wie angekündigt damit begonnen, die Stationierung ihrer Truppen in Europa umfassend zu überprüfen. Nach Angaben des zuständigen US-Staatssekretärs soll die Untersuchung sicherstellen, Europa die Hauptverantwortung für seine Verteidigung zu übertragen. Die USA haben derzeit rund 80.000 Soldatinnen und Soldaten in Europa stationiert. Mercedes-Benz hat im zweiten Quartal etwa 13% mehr Gewinn gemacht als im gleichen Zeitraum letztes Jahr. Das Autogeschäft lief allerdings schlechter als erwartet. In diesem Teilbereich ist der Gewinn um gut ein Viertel zurückgegangen. In Europa und den USA hat Mercedes zwar mehr Autos verkauft, allerdings ist das Geschäft in China deutlich eingebrochen. Die Stiftung Warentest hat in mehreren Kinderwagen bedenkliche Weichmacher und die Ewigkeitschemikalien PFAS gefunden. Die Tester sagen, dass die Hersteller dringend nachbessern müssten, denn die Stoffe seien zum Teil schon seit Jahren verboten. Stiftung Warentest hat insgesamt 52 Modelle getestet. Nur 4 davon bekamen die Note gut. In Bornheim-Hersel in der Nähe von Bonn wurden Anwohner heute Morgen per Nina-App vor Brandrauch gewarnt. Dort hat es am frühen Morgen in einem Baustofflager gebrannt. 80 Feuerwehrleute sind im Einsatz. Sie haben den Brand inzwischen unter Kontrolle. Die Warnung wurde aufgehoben.
2: Die Kurzmeldungen. Wenn man auf die Waldbrände schaut in Südwesteuropa, muss man die guten Nachrichten tatsächlich sehr genau suchen. Eine solche gute Nachricht kommt heute aus Biscarson, südwestlich von Bordeaux. Da konnten 15.000 Menschen in ihre Häuser zurück, zigtausende weitere aber noch nicht. Also insgesamt auch weiterhin keine Entwarnung. Jan-Hendrik Raffler aus dem WDR Aktuell Team. Wie dramatisch ist die Lage in Südeuropa?
5: Ja, die ist schon weiter dramatisch. Da kämpft man weiter mit riesigen Waldbränden. Rund um Bordeaux ist inzwischen eine Fläche verbrannt. Die ist fast dreimal so groß wie das gesamte Kölner Stadtgebiet. Und viele Feuer sind eben auch noch weiter außer Kontrolle. Die Behörden, die rufen Urlauber auf, die Region zu meiden. Und sie rechnen auch damit, dass die Löscharbeiten noch Wochen dauern. Sogar die Bundeswehr ist ja jetzt da und unterstützt mit zwei Transporthubschraubern. Auch in Spanien kämpfen die Einsatzkräfte weiter gegen einen Waldbrand. Da ist es rund um Madrid ziemlich dramatisch. Fast 100.000 Menschen mussten da ihre Häuser verlassen. Und zum ersten Mal überhaupt wurde dort auch wegen eines Waldbrands der Notstand ausgerufen. Und naja, mit Temperaturen von bis zu 40 Grad könnte sich die Lage da in den nächsten Tagen auch weiter zuspitzen. Und nach Frankreich und Spanien sind jetzt auch in Portugal Feuer ausgebrochen, im Norden und auch im Zentrum des Landes.
2: Wir sehen da in Südeuropa, wie schnell sich die Situation bei Waldbränden zuspitzen kann. Schauen wir mal hier nach NRW. Auch bei uns hat es die letzte Zeit nicht viel geregnet und es wird gerade wieder heißer. Wie gut ist Nordrhein-Westfalen auf Waldbrandgefahr vorbereitet?
5: Ja, also von Zuständen jetzt wie in Südfrankreich sind wir hier in NRW noch ein gutes Stück entfernt. Aber Waldbrandexperte Lindon Pronto, der sagt im WDR auch:
6: Wir müssen natürlich uns darauf einstellen, dass die Klimarahmenbedingungen jetzt dazu führen, dass es viel günstiger wird für Waldbrände.
5: Deshalb investieren eben viele Feuerwehren schon jetzt in spezielle Ausrüstung. In einigen Orten wie Schleiden, zum Beispiel in der Eifel, da werden ehemalige Milchtankwagen zu Tanklöschfahrzeugen umgebaut. Am Niederrhein setzt man auf moderne Technik. Das Kamerasystem Firewatch, das überwacht da über 60.000 Hektar Waldfläche und kann Rauchentwicklungen sehen in bis zu 40 Kilometern Entfernung. Der Waldbrandexperte, der sagt aber auch, naja, neue Technik allein, das reicht eben nicht. Entscheidend sei, Waldbrände möglichst gar nicht erst entstehen zu lassen. Also zum Beispiel kein offenes Feuer im Wald und zum Beispiel auch keine glimmenden Zigaretten einfach so wegwerfen.
2: Danke, Jan-Hendrik Raffler. Und da wird dir unser Wettermann Marcel Clair jetzt vermutlich nicht widersprechen. Was sagen deine Prognosen, Marcel?
7: Ja, ich habe mal geschaut, den letzten Regen hatten wir wirklich Mitte Juni am 11. und 12. 6. Da gab es mal wirklich Landregen, den wir eigentlich bräuchten. Heute geht es nämlich auch trocken weiter, sehr sonnig. Die Temperaturen gehen auch heute schon mal mit der Spitze nach oben. In Viersen und Iserlohn kommen wir auf 29 Grad am Nachmittag, in Kerpen auf 30. In der kommenden Nacht, ja, wird es auch schon ein bisschen wärmer, 18 bis 12 Grad, aber wenigstens noch ein bisschen Abkühlung. Ja, denn morgen und übermorgen, da haben wir dann mal den Hitzepeak bei uns in NRW. Viel Sonnenschein, morgen 28 bis 36 Grad in der Spitze. Das gleiche gilt auch für den Donnerstag. In der Spitze wieder bis 36 Grad. Der Deutsche Wetterdienst warnt da auch wieder vor einer hohen Wärmebelastung. Im Tagesverlauf am Donnerstag sind dann zumindest örtlich vielleicht einzelne kräftige Gewitter möglich.
2: Herzlichen Dank, Marcel Clair. Und das war WDR Aktuell, der Tag um 12. Ich bin Martin Günther.
3: Danke euch beiden. 10 nach 12, WDR 4 mit dem Verkehrsservice. A3 Köln Richtung Oberhausen, zwischen Duisburg-Wedau und Oberhausen-Lierich 5 Kilometer stockend. A4 Köln Richtung Aachen, zwischen Dreieck-Heumer und Kreuzköln-Süd 3 Kilometer stockend. A33 Osnabrück Richtung Brilon, zwischen Steinhagen und Bielefeld-Senne 10 Minuten plus 3 Kilometer Stau. Die A40 Duisburg-Essen ist zwischen Mülheim-Winkhausen und Dreieck-Essen-Ost in beiden Richtungen bis Donnerstagmorgen, also bis morgen früh, wegen Bauarbeiten gesperrt. A44, nee, ich habe Mist erzählt. Es ist Dienstag, es ist bis Donnerstag früh, also bis übermorgen früh. So, wegen Bauarbeiten. Das ist vielleicht schon die Hitze. A44, Dortmund Richtung Kassel, zwischen Kreuz Wünnberg-Haaren und Marsberg. Eine halbe Stunde plus 9 Kilometer Stau, wegen Bauarbeiten nur ein Fahrstreifen frei. A46, Düsseldorf Richtung Wuppertal, zwischen Dreieck Düsseldorf Süd und Kreuz Hilden. 20 Minuten 4 Kilometer, wegen Bergungsarbeiten ist da nur ein Fahrstreifen frei. A46 Wuppertal Richtung Düsseldorf, also in der anderen Richtung, zwischen Wuppertal-Oberbarmen und Katernberg, 10 Minuten und 5 Kilometer stockend. A57 Krefeld Richtung Köln, da hat es einen Unfall gegeben, zwischen Köln-Worringen und Kreuzköln-Nord, deswegen 20 Minuten Wartezeit und 3 Kilometer Stau. Die Staus und Störungen auch immer auf wdr4.de oder bei uns in der App. Eine gute Fahrt.
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3: Mahlzeit am Dienstag. Heute ist der 28. Juli. Ich muss mich ein bisschen orientieren. Hier ist der 28. Juli, heute Dienstag, der 28. Und heute ist übrigens der offizielle Tag der Vollmilchschokolade. Ja, die muss heute aber in den Kühlschrank.

Kamaka Vivo Ole mit Over the Rainbow bei WDR 4. In den letzten Jahren gab es wirklich ziemlich viel rein und raus in der Downing Street Number 10 in London, dem britischen Regierungssitz. Ja, die Premierminister und Ministerinnen kommen und gehen, aber einer bleibt. Larry the Cat. Seit 15 Jahren ist der weiß-grau getigerte Kater Chief Mauser in der Downing Street. Also er ist der oberste Mausefänger. Und der macht auch vor den dicken, fetten Londoner Ratten nicht halt. Und da wird sich Larry bestimmt nicht aus der Ruhe bringen lassen, wenn jetzt der

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2: Direkt aus dem Studio Essen, ich bin Daniel Kuhr, hallo. Und wir blicken zuerst nach Gelsenkirchen, da hat es einen Böllerangriff auf das Haus der umstrittenen AfD-Politikerin Angie Seli-Zacharias gegeben. Die Polizei hat uns bestätigt, dass gegen 4:45 heute Morgen gleich mehrere Jugendliche auf E-Scootern aufgetaucht sein sollen. Sie sollen dann mehrere Böller in Richtung Haus und Auto geworfen haben und dann geflüchtet sein. Verletzt wurde niemand. Die Politikerin hat uns auch selbst den Vorfall bestätigt. Sie hat uns auch gesagt, dass sie häufiger angefeindet wird. Seli-Zacharias war zuletzt vor allem in die Schlagzeilen geraten, weil sie Migranten in Gelsenkirchen putzen gelassen und das Video auf ihrem Instagram-Kanal gepostet hat. Ja, während es zu diesem Fall noch viele offene Fragen gibt, gibt es nach dem Messerangriff auf einen 41-Jährigen in Gevelsberg jetzt eine Festnahme. Da war es ja zwischen zwei Männern erst zu einem Streit und dann zu dem Angriff gekommen und der Angreifer war seitdem auf der Flucht. Jetzt hat ein Zeuge die Polizei auf einen Mann in Hagen hingewiesen, der dort auch festgenommen wurde und jetzt als dringend tatverdächtig gilt. Und jetzt gucken wir noch auf einen ganz besonderen Job, nämlich eine Woche lang auf einer Halde wohnen, dabei ein paar Aufgaben erledigen und 5.000 Euro kassieren. Der Regionalverband Ruhr sucht gerade einen Haldenwärter und zwar für die Halde Hohewart zwischen Recklinghausen und Herten. Für diesen Special Job gibt es natürlich auch ein paar Voraussetzungen, sagt RVR-Sprecher Jens Habke.
3: Sie müssen vor allen Dingen neugierig sein, sie müssen Lust haben, mit Menschen in Aktion zu treten und sie müssen vor allen Dingen natürlich Lust aufs Ruhrgebiet haben.
2: Tja, und was man vielleicht auch noch wissen sollte, das Ganze ist ein Social-Media-Job, also man wird die ganze Zeit gefilmt und die Clips kommen dann in die sozialen Medien für eine Ruhrpott-Marketing-Kampagne. Ja, einen Platz an der Sonne hat auch Jörg Heidermann aus unserer WDR-Wetterredaktion. Hallo.
4: Hallo, am Nachmittag geht es an Rhein und Ruhr mit dem Wetter vom Vormittag weiter. Bedeutet viel Sonnenschein, kaum eine Wolke bei 27 bis 30 Grad. Morgen und übermorgen mit bis 36 Grad noch heißer und am Donnerstag sind erste Hitzegewitter möglich.
0: Kurz nach 12:30, WDR 4 mit dem Verkehrsservice. A3 Köln Richtung Oberhausen, zwischen Duisburg-Wedau und Oberhausen-Lierich. Viertelstunde, 6 Kilometer. A4 Köln Richtung Aachen, zwischen Dreieck-Heumer und Kreuzköln-Süd. 10 Minuten und 6 Kilometer stockend. A33 Osnabrück Richtung Brilon, zwischen Steinhagen und Bielefeld-Senne. 10 Minuten Wartezeit, 3 Kilometer Stau. Die A40 Duisburg-Essen ist zwischen Mülheim-Winkhausen und Dreieck-Essen-Ost in beiden Richtungen noch wegen Donnerstag früh, wegen Bauarbeiten gesperrt. A44 Dortmund Richtung Kassel, zwischen Kreuz Wünnberg-Haaren und Marsberg, 45 Minuten plus, 7 Kilometer Stau, wegen Bauarbeiten nur ein Fahrstreifen frei. A46 Düsseldorf Richtung Wuppertal, zwischen Düsseldorf-Ella und Kreuz-Hilden, 15 Minuten plus, 3 Kilometer Stau wegen Bergungsarbeiten. A52 Düsseldorf Richtung Essen, zwischen Essen-Süd und Dreieck-Essen-Ost, 3 Kilometer. Und A57 Köln Richtung Krefeld, zwischen Kreuz-Karst und Kreuz-Meerbusch, 10 Minuten und 3 Kilometer Stau. Und Sie finden alle Staus ja auch immer bei uns auf der Internetseite und in der WDR 4 App. Ich bin Steffi Schmitz. Gute Fahrt und guten Mittag.
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0: Das sind Extreme mit More Than Words bei WDR 4. Er ist einer der bekanntesten und beliebtesten Radwege bei uns in Nordrhein-Westfalen und manchmal wird's da auch richtig voll. Ja, Achtung, mal Platz da. Ja, der Ruhrtalradweg führt 240 Kilometer von der Ruhrquelle im Hochsauerland bis zur Mündung in den Rhein bei Duisburg. Seit 20 Jahren kann man den beradeln durch Dortmund, Witten, Bochum und Essen.
1: Wunderbar, in so einer schönen Landschaft. Was will man mehr, ne?
2: Das ist wirklich super schön hier. Kann man wirklich nur weiterempfehlen.
0: Also da gibt's wirklich sehr, sehr pittoreske Ecken. Man meint dann immer gar nicht, dass man durch den größten Ballungsraum Deutschlands mit über 5 Millionen Einwohnern radelt. Und zum 20. Geburtstag gibt es ein Extrageschenk vom Ruhrtourismus. Katharina Rubertus.
3: Ganz aktuell sind passend zu den Sommerferien unsere Familientouren online gegangen. Das sind also Abschnitte, die wir speziell für Familien definiert haben. Auf diesen Abschnitten können Familien so Strecken zwischen 30 und 40 Kilometern fahren. Es gibt viele Möglichkeiten für Pausen, für Snacks und für ein bisschen Entspannung vom Radfahren und gleichzeitig natürlich die Chance, einfach in einem sicheren Umfeld unterwegs zu sein.
0: Radeln auf dem Ruhrradweg, vielleicht jetzt nicht gerade in den nächsten Tagen bei 36 Grad in der Mittagshitze, aber es wird ja auch wieder kühler und dann gibt's keine Ausreden mehr. 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

0: David Christie mit Zettel ab bei WDR 4 am Dienstagmittag. Also ich bin ja gerade dessertmäßig voll auf dem Italien-Trip.
1: Chips, Chips.
0: Ich bin süchtig nach Affogato. Oh, dieses wunderbare italienische Dessert. Vanilleeis mit Espresso darüber. Ich teste also aktuell alle Cafés und Eisdielen und Italiener durch in Dortmund, wo das am besten schmeckt. Aber ich habe es natürlich auch zu Hause mal versucht nachzumachen. Allerdings ist meine Kugel Vanilleeis sofort unter dem heißen Espresso weggeschmolzen. Die war weg. Ich glaube, da muss man den Kaffee vorher doch wohl kalt werden lassen. Ich habe jetzt auch schon gehört, manche frieren den dann auch ein in der Eiswürfelform und machen den dann drüber. Also Affogato. Muah. WDR4-Köchin Ulla Scholz hat für uns gleich auch was Leckeres und Süßes und Kaltes. Allerdings nicht aus Italien, sondern aus Frankreich, wie ja so oft bei Ulla. Gibt's gleich das Rezept um 12:15 bei WDR4.

0: Bobby McFerrin. Genau, Don't Worry, Be Happy. Jetzt am Nachmittag nimmt die Hitze schon mal Anlauf in Nordrhein-Westfalen. 27 Grad in Schwerte, Essen kommt auf 28, Kerpen auf 29. Die kommende Nacht wird dann relativ kühl und klar, da kann man nochmal gut lüften. Und morgen dann Hitze bei 28 bis 36 Grad.
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2: Die Nachrichten mit Peter Neuhaus. Guten Tag. In Südeuropa schauen die Menschen wegen der Waldbrände mit Sorge auf die nächste Hitzewelle. Teilweise werden Temperaturen von bis zu 40 Grad vorhergesagt. In Frankreich hat der Waldbrand zwischen Bordeaux und der Atlantikküste bereits eine Fläche von rund 42.000 Hektar verwüstet. Caroline Düller, WDR Paris.
3: Die Einsatzkräfte fürchten, dass der Temperaturanstieg ihre Arbeit wieder erschwert. Noch dazu könnten kräftige Winde aus unterschiedlichen Richtungen die Flammen wieder anfachen. Am Vormittag haben die Behörden außerdem angeordnet, die Campingplätze in Lacanau vorsorglich zu räumen. Etwa 4000 Touristen werden in Sicherheit gebracht. Auch der Zugverkehr südlich von Bordeaux ist eingestellt, mit Ausnahme der TGV-Verbindung Richtung Agen und Toulouse. Innenminister Laurent Nunez hatte gestern erneut an Touristen appelliert, nicht in die betroffenen Gebiete zu reisen.
2: In Japan hat es ein schweres Erdbeben gegeben. Es erreichte die höchste Stufe der japanischen Erdbebenskala und traf den Südwesten des Landes. Das genaue Ausmaß ist noch unklar. Der öffentlich-rechtliche Rundfunk berichtet, dass in einem Einkaufszentrum ein Stockwerk eingestürzt ist und dort Menschen eingeschlossen sind. Die Pilotengewerkschaft Vereinigung Cockpit hat bewertet, wie gut und sicher deutsche Flughäfen genutzt werden können. Auf Platz 1 liegt der Flughafen München. Bester Airport in NRW ist Köln-Bonn auf Platz 6. Sebastian Riechel erklärt, worauf die Piloten besonders achten.
4: Besonders positiv bewerten sie in München, dass die Lampen an den Zufahrten zur Startbahn auch tagsüber leuchten. Und es gibt Stoppleisten im Boden. Sie sollen Zusammenstöße zwischen Flugzeugen verhindern. Das fehlt beim besten NRW-Airport Köln-Bonn. Ansonsten ist er aber auch gut ausgestattet. Im Ranking eher schlecht schneidet Weeze am Niederrhein ab. Hier kritisieren die Piloten, dass Sicherheitsflächen hinter der Landebahn sehr klein sind. Die Gewerkschaft sagt aber auch, grundsätzlich sei es an allen deutschen Flughäfen sicher genug.
2: Und das ist sonst noch Thema. Die USA haben wie angekündigt damit begonnen, die Stationierung ihrer Truppen in Europa umfassend zu überprüfen. Die USA haben derzeit rund 80.000 Soldatinnen und Soldaten in Europa stationiert. Auf der erst vor kurzem sanierten Bahnstrecke Köln-Wuppertal-Hagen gibt es schon wieder Probleme. Ein defektes Stellwerk in Solingen sorgt gerade für Verspätungen und Ausfälle. In Frankreich steht der neue Trainer der Fußballnationalmannschaft jetzt offiziell fest. Zinedine Zidane hat bis 2030 unterschrieben. Eine Woche lang auf einer Halde wohnen und 5.000 Euro kassieren. Der Regionalverband Ruhr sucht gerade einen Haldenwärter oder eine Haldenwärterin für die Halde Hohewart zwischen Recklinghausen und Herten. Laut RVR-Sprecher Jens Habke gibt es ein paar Voraussetzungen für die Bewerber.
5: Sie müssen vor allen Dingen neugierig sein. Sie müssen Lust haben, mit Menschen in Aktion zu treten. Und sie müssen vor allen Dingen natürlich Lust aufs Ruhrgebiet haben.
2: Der Haldenwärter wird bei seinem Job Mitte September für Social Media gefilmt. Die Aktion gehört zu einer Marketingkampagne für das Ruhrgebiet. Das war WDR aktuell.
0: Kurz nach 1, WDR 4 mit dem Verkehrsservice. A3 Köln Richtung Oberhausen, zwischen Duisburg-Wedau und Oberhausen-Lierich. 10 Minuten plus, 5 Kilometer stockender Verkehr. A4 Köln Richtung Aachen, zwischen Dreieck-Heumer und Kreuzköln-Süd. 10 Minuten plus, 6 Kilometer stockend. A33 Osnabrück Richtung Brilon, zwischen Steinhagen und Bielefeld-Senne. 10 Minuten plus, 3 Kilometer. Die A40 Duisburg-Essen ist zwischen Mülheim-Winkhausen und Dreieck Essen-Ost in beiden Richtungen noch bis Donnerstag früh wegen Bauarbeiten gesperrt. A44 Dortmund Richtung Kassel zwischen Büren und Marsberg mittlerweile mehr als 10 Kilometer Stau. Eine Dreiviertelstunde müssen Sie da einplanen. Da ist wegen Bauarbeiten nur ein Fahrstreifen frei. A52 Düsseldorf Richtung Essen zwischen Essen-Süd und Dreieck Essen-Ost 10 Minuten und 3 Kilometer. A57 Köln Richtung Krefeld habe ich noch zwischen Kreuz Karst und Kreuz Meerbusch 15 Minuten 4 Kilometer. Und die Staus und Störungen kriegen Sie auch jederzeit auf wdr4.de oder bei uns in der App. Ich wünsche eine gute Fahrt.
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6: Mahlzeit am Dienstag. Oh, so, Fenster hier zum Wald ist auf, Studiotür auch. Wir machen gerade so ein bisschen Durchzug hier bei WDR 4 im Studio. Ich hoffe ja auch, dass bei Ihnen auch noch ein kleines Lüftchen weht. Da schicke ich Ihnen jetzt mal den Gazebo durchs Radio. Kühle Brise, I like Chopin aus den 80ern.

0: 75 bei WDR 4. Es wird heiß in Nordrhein-Westfalen und passend dazu hat unsere WDR 4 Köchin Ulla Scholz heute ein perfektes, eisiges Rezept für uns. Hallo Ulla.
1: Ja, hallo Steffi.
0: Eis in der Eisdiele ist nicht ganz so billig, das wird immer teurer. Selber machen, dafür braucht man doch meistens auch irgendwie eine Eismaschine, ne?
1: Nein, musst du nicht unbedingt haben. Das kommt einfach auf die Art des Eises an. Also die Eismaschine sorgt ja nur dafür, dass ordentlich Luft unter das Eis drunter kommt und dass es dann nicht kristallisiert. Wenn wir auf aufgeschlagenes Eigelb setzen, Schlagsahne, ist ja auch schon Luft drunter und wir kochen eine Zuckerlösung, die verzögert die Kristallisierung mit ein bisschen Zitrone. Dann können wir eigentlich guten Eis auch selber machen. Das nennt sich Parfait.
0: Parfait und kommt natürlich aus dem Französischen.
1: Kommt aus dem Französischen und heißt perfekt. Das ist ein bisschen wie beim Lemon Cheesecake. Es ist so diese Kombination von Sahne, Zitrone. Das macht das Ganze so rund auch. Das ist sehr lecker. Du nimmst die Eigelbe, sollten sehr frische Eier sein, schlägst da auf im Wasserbad. Dann gibt man schon diese Zitronenzuckerlösung dazu, lässt das Ganze dann, wenn es schön aufgeschlagen ist, abkühlen. Können noch ein bisschen abgeriebene Zitronenschale ranmachen, das ist schön.
0: Und da kommt Sahne noch drunter dann?
1: Es kommt Sahne drunter, genau. Und jetzt müssen wir noch aus dem Cake ein Kekseis machen.
0: Übrigens, es ist ja nicht so ganz so einfach zu machen. Da gibt es ein Video, ne?
1: Es gibt ein Video dazu. Gut. Und wenn man das einmal raus hat, kann man alle Geschmacksrichtungen machen. Mokka, Schokolade, Orange, alles ist möglich. Man muss nur einmal den Trick raus haben, wie es geht.
0: Und wie kommt der Keks ins Eis?
1: Ja, wir nehmen Zitronenkeks oder so ein Gebäck halt, ein bisschen Lemon Curd und dann hat das noch so ein bisschen Crunch und ist ein bisschen aufregender zu essen.
0: Und dann kommt diese Masse in eine spezielle Form? Braucht man da was? Oder?
1: Nee, du nimmst einfach eine Kastenbackform, die legst du aus mit Klarsichtfolie oder mit Pergamentpapier, gibst das rein, du gibst es in den Gefrierschrank und wartest, bis es fest wird, also dass es richtig gut durchfriert. Und dann kannst du es auf Teller legen und essen.
0: Und was so drumherum?
1: Also noch was dabei haben.
0: Ne? Ja, irgendwie so ein bisschen was fürs Auge vielleicht auch.
1: Ja, da kann man jetzt Beeren, Brombeeren gibt es doch überall jetzt schon. Oder man könnte auch ein Stück Zitronenkuchen dabei machen. Aber ich finde, man kann es auch einfach so essen. Das ist einfach eine perfekte Erfrischung.
0: Ullas perfektes Parfait finden Sie auch mit Video auf wdr4.de oder in unserer WDR 4 App. Danke, Ulla.
1: Ja, viel Spaß beim Nachmachen.
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2: Direkt aus dem Studio Essen, ich bin Daniel Kuhr, hallo. Und wir blicken als erstes nach Gelsenkirchen. Da hat es einen Böllerangriff auf das Haus der umstrittenen AfD-Politikerin Angie Zeli-Zacharias gegeben. Die Polizei hat uns das bestätigt und gesagt, dass gegen kurz vor 5 heute Morgen gleich mehrere Jugendliche auf E-Scootern aufgetaucht sein sollen, sollen dann mehrere Böller in Richtung Haus und Auto geworfen haben und dann geflüchtet sein. Verletzt wurde niemand, die Politikerin hat uns auch selbst den Vorfall bestätigt. Sie hat uns aber auch gesagt, dass sie häufiger angefeindet wird. Schauen wir nach Düsseldorf. Da gibt's jetzt Stress im Stadtteil Golzheim. Anwohner sind verärgert, dass da ein altes Bürogebäude aktuell abgerissen wird. Und zwar, weil ein Investor 2 Hochhaustürme neu bauen will, vor allem mit Büros. 120 Meter hoch sollen die werden und die Anwohner fürchten, dass sich durch diesen riesen Neubau ihr Stadtteil noch weiter aufheizt.
3: Und anstatt Sachen zu machen, die das begünstigen, dass es kühler wird, stellt man Hochhäuser in Büros, die kein Mensch braucht, weil es hier einen unglaublichen Leerstand gibt. Also es fehlen Wohnungen.
2: Tja, 500 Millionen Euro sollen die Hochhaustürme kosten. Es gibt aber auch noch keine Baugenehmigung dafür. Und wir schauen auf die vielleicht kurioseste Stellenanzeige Deutschlands aktuell. So bezeichnet der Regionalverband Ruhr sie zumindest. Denn der RVR sucht gerade einen Haldenwärter für die Halde Hohe Wahr zwischen Recklinghausen und Herten. Zeitlich ist der Job, ja, kann man sagen, sehr überschaubar. Denn er dauert nur eine Woche im September. Dafür gibt's aber 5000 Euro. So, und was muss man da jetzt machen? Vor allem Social Media, denn darum geht's. Der RVR will kleine Clips produzieren für die sozialen Medien mit dem Haldenwärter als Hauptfigur. Und wie heiß es auf der Halde wird, das sagt jetzt Jörg Heidermann aus der WDR-Wetterredaktion.
4: Hallo, am Nachmittag geht es an Rhein und Ruhr mit dem Wetter vom Vormittag weiter. Bedeutet viel Sonnenschein, kaum eine Wolke bei 27 bis 30 Grad. Morgen und übermorgen mit bis 36 Grad noch heißer. Und am Donnerstag sind erste Hitzegewitter möglich.
0: Und wir gucken auf die Straßen um 13:45, der WDR 4 Verkehrsservice. A3 Köln Richtung Oberhausen zwischen Duisburg-Wedau und Oberhausen-Lierich. 10 Minuten plus, 5 Kilometer stockend. A3 Oberhausen Richtung Köln zwischen Oberhausen-Lierich und Kreuz-Kaiserberg. 10 Minuten plus, 4 Kilometer stockend. A4 Köln Richtung Aachen zwischen Dreikheumer und Kreuz-Köln-Süd. 10 Minuten, 6 Kilometer stockender Verkehr nach einem Unfall. A33 Osnabrück Richtung Brilon zwischen Steinhagen und Bielefeld-Senne 10 Minuten und 3 Kilometer. Die A40 Duisburg-Essen ist zwischen Mülheim-Winkhausen und Dreieck-Essen-Ost in beiden Richtungen noch bis Donnerstagmorgen wegen Bauarbeiten gesperrt. A44 Dortmund Richtung Kassel zwischen Kreuz Wünnberg-Haaren und Marsberg. 4 Kilometer stockender Verkehr, da ist wegen Bauarbeiten nur ein Fahrstreifen frei. A57 Köln Richtung Krefeld zwischen Kreuz Karst und Kreuz Meerbusch. 20 Minuten plus, 3 Kilometer. Und es folgt eine Gefahreninformation für Hagen. In Hagen-Hohenlimburg im Bereich des Autobahnkreuzes A45, A46 kommt es durch einen Grasbrand zu Geruchsbelästigung und Rauch und möglicherweise ist dadurch auch die Sicht auf der Autobahn behindert. Also fahren Sie in diesem Bereich besonders vorsichtig. Und Sie wissen ja, alle Staus und Störungen für Ihre Strecke jederzeit auf wdr4.de oder bei uns in der App. Steffi Schmitz, mein Name. Gute Fahrt.
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0: Klassiker von Christopher Cross aus dem Jahr 79, Ride Like the Wind bei WDR 4. Und ich habe ja vorhin so vom italienischen Affogato geschwärmt. Vanilleeis mit einem Espresso drüber. Und da hat sich doch direkt mal Ruth aus Hülz von unterwegs reingemeldet.
1: Boah, dein Affogato hat mich jetzt gerade an was erinnert. Und zwar waren wir mit dem Bus von Krefeld nach Venedig, Rimini, San Marino. Auf jeden Fall haben wir dieses Affogato in San Marino gegessen und wir waren tatsächlich total enttäuscht.
0: Oh.
1: Wir waren mitten in Italien, aber es war ein ganz schlechtes Affogato. Aber trotzdem war es eine tolle Reise.
0: Na, immerhin. Okay, schlechten Affogato wollen wir nicht. Dann doch lieber lecker Eis in der Mittagspause.
2: Sexy Eis. Vanille.
0: Also wenn Sie jetzt schon auf dem Schreibtischstuhl festkleben oder wenn Ihnen das Werkzeug aus den schwitzigen Händen rutscht, dann bitte schnell mit einer Sprachnachricht über die WDR4-App reinmelden. Warum sollen wir von WDR4 ausgerechnet bei Ihnen in der Mittagspause mit Eis vorbeikommen?
3: Ich bin Richard, ich arbeite im Kraftwerk Weißweiler bei RWE und da muss ich mal ganz klar sagen, dass sich hier ein tolles Team von jungen, aber auch älteren, erfahreneren Kollegen gefunden hat, das egal bei welchem Wetter, egal ob Sonnen- oder Feiertag, bereit ist, in die Bresche zu springen. Ja, und bei 36 Grad, in Schutzbekleidung und Sicherheitsstiefeln, da käme so ein Eis natürlich ganz besonders gut an.
0: Das glaube ich aber auch, Richard. Also Sie und Ihr Team könnten es vertragen. Wenn auch Sie sagen, Leute, schafft das Eis ran hier. Wir gehen ein. Dann per Sprachnachricht über die WDR4-App reinmelden. Und vielleicht kommen wir morgen Mittag mit Eis vorbei. Hier ist WDR4, Chris Rea und Julia.
4: Eis so

Riesen. Schmusehit im Jahr 87. Glenn Medeiros mit Nothing's Gonna Change My Love For You. 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Bonn, die frühere Bundeshauptstadt, die Beethovenstadt und neuerdings auch die Stadt mit dem Riesenverkehrsproblem. Friedrich-Ebert-Brücke kaputt, ein Großteil der Stadtbahn kaputt. Ja, wie läuft's da jetzt weiter und läuft's überhaupt noch so verkehrstechnisch? Das gucken wir uns heute in der WDR 4 Lokalzeit vor Ort an, nach zwei, bei Stefan Vogt. Hier ist Donna Summer mit einem Klassiker bei WDR 4. Das ist

0: Cliff mit Carbonara. Von mir auch einen schönen Nachmittag. Heute ein Wetterchen zum... Wollen wir mal reinhüpfen, oder? Es ist ein sonniger Nachmittag, da stört noch nicht mal eine Wolke an diesem Nachmittag. Die Temperaturen sind zum Eingewöhnen für die kommenden Tage. In Paderborn 26 Grad, Lünen kommt auf 28, Düsseldorf bis 29 Grad. Morgen dann auch wieder ganz viel Sonne und es wird noch eine Schippe oben drauf gelegt. Dann sind 28 bis 36 Grad bei uns drin.
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2: Die Nachrichten mit Peter Neuhaus. Guten Tag. Ermittler haben nach dem Anschlag auf den CSD in Berlin ein Bekennervideo sichergestellt. Es ist auf einem Mobiltelefon. Gefunden wurde es in dem Transporter, der für den Anschlag benutzt worden war. Mehr von Holger Schmidt.
3: Nach Informationen des RBB zeigt es einen vermummten Mann, der sich selbst als Kämpfer des sogenannten Islamischen Staats zeigt und gegenüber der Terrororganisation einen Treueschwur leistet. Eine Sprecherin der Bundesanwaltschaft bestätigte der ARD den Fund eines solchen Videos. Die Identität der vermummten Person sei zwar noch nicht gesichert, die Ermittler gingen aber mit einer sehr großen Wahrscheinlichkeit davon aus, dass es sich um den am Sonntag getöteten mutmaßlichen Täter Abdul B. handele.
2: Japan ist von einem schweren Erdbeben erschüttert worden. Es gibt Verletzte, aber bislang keine Todesopfer. Betroffen ist der Südwesten. Das Beben hatte eine ähnliche Stärke wie das, das vor 15 Jahren die Katastrophe im Atomkraftwerk Fukushima verursacht hat. Allerdings gab es dieses Mal keine vergleichbare Flutwelle. Thorsten Iffland, WDR Tokio.
4: In den Atomkraftwerken in der Region wurden keine Schäden gemeldet. Trotzdem ist bei den Erdstößen einiges kaputt gegangen, was schon relativ ungewöhnlich ist für Japan. Am krassesten sind die Bilder von einem teilweise eingestürzten Einkaufszentrum, wo noch immer zahlreiche Menschen eingeschlossen sind. Auch ein Tempel ist kollabiert, Autobahnbrücken sind eingesackt, die Lok eines Güterzuges ist entgleist, dazu sind mindestens ein Dutzend Wohnhäuser eingestürzt oder abgebrannt und der Strom ist in vielen Haushalten ausgefallen.
2: Und das ist sonst noch Thema. Bei großen Online-Plattformen für Ferienunterkünfte gibt es einen Buchungsrekord. Laut Statistischem Bundesamt wurden letztes Jahr über 68 Millionen Übernachtungen gebucht, 13% mehr als 2024. Im jährlichen Sicherheitscheck der Pilotengewerkschaftsvereinigung Cockpit kommt der Flughafen in München auf den ersten Platz. Als sicherster Flughafen in NRW belegt Köln-Bonn Platz 6, Düsseldorf ist 14. In New York soll es in Zukunft städtische Supermärkte geben. Nach einem Konzept von Bürgermeister Mamdani sollen wichtige Lebensmittel wie Obst und Gemüse für 30% weniger verkauft werden als normal. In Frankreich steht der neue Trainer der Fußballnationalmannschaft jetzt offiziell fest. Zinedine Zidane hat bis 2030 unterschrieben. Es ist eine neue Idee fürs Ehrenamt. In Münster sollen junge Menschen vieles über mögliche Ehrenämter erfahren, im ersten Ehrenort Deutschlands, mitten im Kneipen- und Szeneviertel von Münster. Jakob Schön ist einer der Initiatoren.
5: Wenn dann mal so dieses erste Feuer da ist, ist es quasi wie ein Selbstläufer, weil junge Leute haben ja ganz viel Energie, haben auch Zeit und das sind ja eigentlich schon mal gute Voraussetzungen, was zu bewegen. Und es braucht manchmal so diesen ersten Funken.
2: Der Ehrenort in Münster richtet sich an 16 bis 30-Jährige. Ohne Mitgliedschaft und feste Verpflichtungen bietet er Raum für Workshops, Musik, Essen und eigene soziale Projekte. Das war WDR aktuell.
0: Und hier ist die Verkehrslage bei WDR 4. A3 Köln Richtung Oberhausen zwischen Duisburg-Wedau und Oberhausen-Lierich. Hier dauert 10 Minuten länger, hier 3 Kilometer Stau. A4 Köln Richtung Aachen zwischen dem Dreieck-Holmer und dem Kreuz Köln-Süd. Hier 5 Kilometer stockend wegen Bergungsarbeiten. Die A40 Duisburg-Essen ist zwischen Mülheim-Winkhausen und dem Dreieck Essen-Ost in beiden Richtungen bis Donnerstag früh wegen Bauarbeiten gesperrt. A45 Gießen Richtung Hagen zwischen Freudenberg und dem Kreuz Olpe-Süd plus 10 Minuten, hier 3 Kilometer Stau. A52 Düsseldorf Richtung Essen zwischen Essen-Süd und dem Dreieck Essen-Ost. Hier kommt 10 Minuten für Sie obendrauf, 2 Kilometer Stau. A57 Köln Richtung Krefeld zwischen dem Kreuz Karst und dem Kreuz Meerbusch. 20 Minuten plus, hier 4 Kilometer Stau. Und noch die A59 Duisburg Richtung Dienstlaken zwischen dem Kreuz Duisburg und dem Kreuz Duisburg Nord. Hier 3 Kilometer stockend. Alle Staus auch bei uns, unter anderem in der WDR4 App. Gute Fahrt!
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0: Guten Tag. Hier doch ein bisschen was los, ne? Wir haben es gerade gehört. Es ist ja nicht so, als wenn das Autofahren um diese Uhrzeit Spaß macht. Gegen die Hitze haben die meisten eine Klimaanlage. Und gegen die üblichen Staus? Meistens noch nicht mal eine Umleitung. Wir sind heute Nachmittag in Bonn, wo echt gerade starke Nerven angesagt sind. Seit die Nordbrücke da dicht ist, da liegt bei vielen echt einiges blank.
6: Eine Katastrophe.
7: Die Bahn funktioniert nicht. Dadurch gibt es Stau mit den Bussen.
8: Schon schwierig, weil ist ja auch das mit der Autobahnbrücke gerade, ne?
7: Bonn macht sich selber kaputt.
0: Ja, aber sie müssen da nicht alleine durch. Nicht allein nur durchboxen. Wir gucken uns gleich die Situation und auch Alternativen in und um Bonn mit ihm mal genauer an.

0: der Motown-Song, Rod Stewart, bei WDR 4, Viertel nach zwei. Wie lange haben Sie gebraucht, heute Morgen, um zur Arbeit zu kommen? Oder wie lange wird es dauern, bis Sie wieder irgendwann heute zu Hause sind? So ein bisschen Stau planen wir ja alle immer mit ein. Das ist so bei uns in Nordrhein-Westfalen. Aber wir können nur erahnen, wie das den Menschen in und bei Bonn seit ein paar Wochen gerade geht, seit die Bonner Nordbrücke dicht ist und dazu auch einige Straßenbahnen aus dem Verkehr gezogen sind, aus Sicherheitsgründen. Wir fühlen heute Nachmittag mit. Wir haben WDR 4-Reporterin Friederike Müllender nach Bonn geschickt, oder wir wollten sie eigentlich dahin schicken, um mal zu gucken, wie das da ist. Jetzt ist Friederike in Hersel gestrandet. Und jetzt?
1: Ja, fürs Erste, denn die Stadtbahnlinie 16, die ja aus Köln nach Bonn fährt, die fährt aktuell nur bis Hersel. Und hier muss man dann weiterhin umsteigen in einen Busverkehr, der einen dann wiederum irgendwann zum Bonner Hauptbahnhof bringt. Und der Bahnhof hier, also, dass der jetzt so eine wichtige Rolle bekommt, und es wird auch noch dauern, bis es hier weitergeht, die sind lange, lange Baustellen, der ist eigentlich so ein bisschen verlassen. Also hier ist so eine alte, weiße Baracke, die ist schon besprüht. Ich kann überhaupt nicht mehr erkennen, was das früher mal war. Da vorne links ist noch so ein abgeblättertes Kioskschild. Dahinter gab es auch mal ein Restaurant, aber hier ist alles verrammelt mit irgendwelchen Brettern. Das heißt, hier muss man schon lange warten, hier kommt man nicht weiter. Aber sich jetzt mal eben so einen Kaffee zu holen oder irgendwie ein Brötchen oder so, das geht hier einfach gar nicht. Hier gibt es so eine Anzeige, die anzeigt, wann die Linie 16 kommt, und eigentlich die letzte hätte schon vor 4 Minuten kommen sollen, ist aber nicht. Jetzt steht hier die nächste für 14.32 Uhr angeschlagen.
0: In 3 Wochen
1: wieder.
0: Die
1: fällt schon aus. Richtig, das heißt, um 14.52 Uhr kommt jetzt hier die nächste. Also keine Ahnung, wie es hier weitergeht, aber gerade brauchen hier die Bonnerinnen und Bonner wirklich unfassbar viel Geduld.
0: Ich hatte gehofft, Friederike, dass du am Kiosk zumindest ein Eis bekommst bei diesen Temperaturen. Auch das ist nicht machbar. Jetzt ist ja das mit der Stadtbahn nicht das einzige Problem, dass die nicht fährt oder und nicht eben bis nach Bonn reinfährt. Es gibt ja auch die Nordbrücke, die seit ein paar Wochen für alle dicht ist. Das macht es nicht einfacher.
1: Nee, also ich finde wirklich, die Bonnerinnen und Bonner, die haben wirklich richtig, ich sag's mal ins begriffen, was uns gerade angeht, dass die jetzt auch über ihre Brücke nicht mit rüberkommen. Also weder PKW noch LKW können ja über diese Nordbrücke gerade drüber fahren. Und am Anfang hatte man ja noch so ein bisschen gehofft, okay, das wird nicht so lange dauern. Mittlerweile weiß man, doch, es wird 2 Jahre lang dauern. So lange wird der Stadtteil Geisler und St. Augustin da über die Brücke nicht mehr verbunden sein. Das heißt, ich werde gucken, welche Alternativen ich finde und ob ich es irgendwie nach Bonn oder zumindest auf die andere Rheinseite heute schaffe.
0: Wir werden Friederike Müllender heute im Radio dabei begleiten, wie sie irgendwie nach Bonn reinkommt, wie auch immer, mit welchem Verkehrsmittel auch immer und wie das da auch in Bonn läuft, wie man sich dort fortbewegen kann. Danke fürs Erste. Wir schalten gleich wieder rüber zu Friederike, wo auch immer wir sie mit dem WDR 4-Mikro dann orten können.

0: Es ist kurz vor halb drei am Dienstagnachmittag. Rivers of Babylon, Bonnie M. könnte im Grunde auch hier laufen.
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0: Teardrops. Es sind Womack and Womack um kurz vor 3:30. 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
2: Direkt aus dem Studio Essen, ich bin Daniel Kuhr, hallo. Und wir fangen an mit dieser Geschichte aus Gelsenkirchen. Da ist eine Parkkontrolle völlig aus dem Ruder gelaufen. Eine Politesse wollte ein geparktes Auto in einem absoluten Halteverbot kontrollieren. Und als die beiden Leute in dem Auto nicht reagierten, schrieb sie das Kennzeichen auf. Daraufhin stieg der Beifahrer aus und schlug der 55-Jährigen mit der Faust ins Gesicht. Dabei brach ein Schneidezahn ab. Die Frau musste ins Krankenhaus. Es wurden dann weitere Polizisten hinzugerufen und die mussten den Täter am Ende auch noch überwältigen. Den 24-Jährigen erwartet jetzt ein Strafverfahren wegen tätlichen Angriffs auf Vollstreckungsbeamte. Ja, und vor ein paar Tagen gab es ja auch noch einen Messerangriff auf einen 41-Jährigen in Gevelsberg. Jetzt gibt es dazu eine Festnahme. Bei dem Vorfall war es zwischen zwei Männern erst zu einem Streit und dann zu dem Angriff gekommen und der Angreifer war seitdem auf der Flucht. Jetzt hat ein Zeuge die Polizei auf einen Mann in Hagen hingewiesen, der dort auch festgenommen wurde und der jetzt als dringend tatverdächtig gilt. Wer in Düsseldorf im Stadtteil Golzheim wohnt, der regt sich gerade vielleicht auch hierüber auf. Da wird im Moment ein altes Bürogebäude abgerissen und zwar, weil ein Investor zwei Hochhaustürme neu bauen will, vor allem mit Büros. 120 Meter hoch sollen die werden und viele Anwohner sind sauer. Sie fürchten, dass sich durch diesen Riesenneubau ihr Stadtteil noch weiter aufheizt.
3: Und anstatt Sachen zu machen, die das begünstigen, dass es kühler wird, stellt man Hochhäuser in Büros, die kein Mensch braucht, weil es hier unglaublich einen Leerstand gibt. Also es fehlen Wohnungen.
2: 500 Millionen Euro sollen die Hochhaustürme kosten und der Investor nennt das Projekt New Heart of the Block. Es gibt aber auch noch keine Baugenehmigung dafür. Was fehlt noch? Na klar, das Wetter. Marcel Klär in der Wetterredaktion.
4: Hallo zusammen. Am Nachmittag geht es bei uns an Rhein und Ruhr sonnig und trocken weiter bei 27 bis 30 Grad. Ja, morgen und übermorgen wird es dann noch heißer. In der Spitze sind bis zu 36 Grad möglich. Am Donnerstag können sich dann aber im Verlauf örtliche Gewitter bilden.
0: Manometer wird das warm. Die Verkehrslage dazu jetzt bei WDR 4. A3 Köln Richtung Oberhausen zwischen dem Kreuz Breitscheid und Oberhausen-Lierich. Hier dauert es eine Viertelstunde länger, 7 Kilometer stockend. Die A40 Duisburg-Essen ist zwischen Mülheim-Winkhausen und dem Dreieck Essen-Ost in beiden Richtungen bis Donnerstag früh wegen Bauarbeiten gesperrt. A44 Dortmund Richtung Kassel zwischen dem Kreuz Winnenberg-Haaren und Marsberg. Hier kommt auch eine Viertelstunde obendrauf, 8 Kilometer stockend nach einem Unfall. A45 Gießen Richtung Hagen zwischen Freudenberg und dem Kreuz Olpe Süd plus 20 Minuten 5 Kilometer Stau nach einem Unfall in der Baustelle. A46 Düsseldorf Richtung Wuppertal zwischen Farresbeck und Oberbarmen. Hier dauert 10 Minuten länger, 4 Kilometer hier stockend. Und A57 Köln Richtung Krefeld zwischen dem Kreuz Karst und dem Kreuz Meerbusch plus 20 Minuten hier 4 Kilometer Stau. Sie können alles nochmal nachlesen. Alle Staus, auch alle Störungen finden Sie in der WDR 4 App und auch bei uns im Netz. Gute Fahrt. Ich bin Stefan Vogt. Schönen Nachmittag.
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0: Oh yeah, von Louis Armstrong. What a wonderful world. Hier ist WDR 4 am Dienstagnachmittag. Jetzt entscheidende Frage an Sie. Was haben ein fischfreier Brathering und die Gegner von Borussia Mönchengladbach gemeinsam? Die Gemeinde Brücken bei uns in Nordrhein-Westfalen. Die Details überlassen wir lieber den Heimatkennern vor Ort. Sie wissen, die Menschen aus Brücken dürfen ja in dieser Woche bei uns ihre Heimat vorstellen. Heute macht das bei uns die IRA.
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2: Ich bin Ira Endemann, wohne seit 52 Jahren hier in der wunderschönen Burggemeinde Brüggen. Ich betreibe hier ein kleines Feinkostgeschäft mitten in der Fußgängerzone von Brüggen mit einem Ausschank am Wochenende.
1: Was müssen wir über Ihre Heimat wissen?
2: Brüggen ist die Burggemeinde Brüggen, weil wir eine wunderschöne Burg haben, einen schönen alten historischen Ortskern und mitten im Maas-Schwalm-Nette Naturpark wohnen. Und wir haben hier in Brüggen auch ein sehr schönes Hotel, relativ groß, und ein Riesenhighlight: die Fußballvereine, die gegen Borussia Mönchengladbach spielen, steigen dort ab.
1: Wenn wir Sie für einen Tag hier besuchen, was machen wir?
2: Dann machen wir auf jeden Fall eine Stadtführung mit einer unserer Burgfräulein oder Nachtwächter und besuchen die Kasematten.
1: Und was ist das?
2: Die Kasematten sind unterirdische Gänge, die damals für die Bevölkerung und auch für die Soldaten als Schutz gedient haben.
1: Was ist typisch für hier?
2: Typisch war früher eine ganze Zeit lang in verschiedenen Lokalitäten der Brüggener Brathering. Das ist ein Rumpsteak mit Röstzwiebeln und Bratkartoffeln. Der Brüggener Brathering hat seinen Namen bekommen, da man in der Fastenzeit kein Fleisch essen durfte. Und deshalb hat man ihn dann Hering genannt und somit den Brüggener Brathering.
1: Was sagt man nur hier so?
2: Lotjon. Wenn man sich mal auf der Straße trifft, eine Runde klönt oder klängert und man dann so des Weges weitergehen will, sagt man dann irgendwann, ja, Lotjon, und das ist hier gang und gäbe.
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Hunting High and Low. Aha, das sind Aha hier bei WDR 4. Ich hab's ja eben schon gehört von unseren Reporterinnen. Sie will uns heute eigentlich mal zeigen und auch das hörbar machen für uns, wie das mit der Fortbewegung in Bonn gerade so funktioniert. Oder eben auch nicht, ne? Sie wissen, gesperrte Friedrich-Ebert-Brücke, Probleme mit den Straßenbahnen. Es fängt schon super an heute Nachmittag. Friederike ist direkt mal in Bornheim-Hersel gestrandet, hat sie uns ja gerade erzählt, weil da schon einfach nichts mehr ging. Wie auch immer sie jetzt nach Bonn reinkommen wird, wir hören das nach drei irgendwie dann hier im Nachmittag bei WDR 4. Sie können sich gerne aber auch mal einen optischen Eindruck davon verschaffen, wie so eine unfreiwillige Endstation aussieht, mit vernageltem Kiosk und einem leeren Bahnsteig. Die Bilder dazu gibt im Studioblog auf wdr4.de. Jetzt bei uns aber zumindest Abfahrt für Toto. Bis Hold the Line.

0: Das ist Susan Vega mit Luca und das hier ist das Wetter. Ein sonniger Nachmittag in ganz Nordrhein-Westfalen, ein so gut wie wolkenfreier Himmel und dazu ein nur schwacher Wind aus Südwest. In Lüdenscheid bekommen wir bis 26 Grad heute Nachmittag, Aalen kommt auf 28, Frechen auf bis zu 29 Grad. Und wir können das heute im Grunde im wahrsten Sinne des Wortes das Warm-up nennen für morgen, dann wird's ähnlich, aber mit mehr Sauna. Dann 28 bis 36 Grad.
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2: Die Nachrichten mit Peter Neuhaus. Guten Tag.
3: Wir sind aktuell dabei, das Handy, das sich im Tatfahrzeug gefunden hat, auszuwerten.
2: Bundesinnenminister Dobrindt hat bestätigt, dass auf dem Handy des mutmaßlichen CSD-Attentäters ein Bekennervideo gefunden wurde. Darin ließen sich auch Bezüge zur Terrorgruppe Islamischer Staat finden.
3: Wir gehen davon aus, dass es sich bei diesem Video um den Tatverdächtigen handelt. Er ist vermummt auf diesem Video zu sehen und das wird Teil der weiteren Analysen sein, auch dieses Video entsprechend auszuwerten.
2: Bei dem Terroranschlag auf den CSD in Berlin am Samstag wurden eine Frau getötet und 31 Menschen teils schwer verletzt. Der mutmaßliche Täter starb am Tag nach dem Anschlag durch Schüsse von Polizisten, die ihn gestellt hatten. In den Waldbrandgebieten in Südeuropa kämpfen die Einsatzkräfte weiter mit Hochdruck gegen die Waldbrände. Sorge bereitet eine neue Hitzewelle. Teilweise werden Temperaturen von bis zu 40 Grad vorhergesagt. Der Brand nahe der französischen Metropole Bordeaux konnte inzwischen eingedämmt werden. Dort nutzen die Feuerwehren die kurze Ruhepause, um sich auf weitere Brände vorzubereiten. Aus der Brandregion bei Bordeaux berichtet Kai Rienecker.
4: Diese zwei Tage der verhältnismäßigen Ruhe, die haben ihnen die Gelegenheit gebracht, hier weitere Schneisen anzulegen, so Verteidigungslinien im Wald zu halten, damit man dort sich gut aufstellen kann, falls das Feuer doch wieder auflebt. Da werden jetzt Zisternen hingebracht, die Bauern, die arbeiten auch kräftig mit, denen geht es ja auch letztendlich nicht nur um ihre Felder, sondern auch um ihre Häuser.
2: In einer Sparkassenfiliale in Mönchengladbach haben Unbekannte während der Öffnungszeiten fast 30 Schließfächer aufgebrochen und sind mit ihrer Beute geflüchtet. Die beiden Täter hatten sich laut Polizei rund eine halbe Stunde im Schließfachraum aufgehalten, bevor sie von Kunden und Mitarbeitern gestört wurden. Mit wie viel Beute die beiden flohen, ist noch unklar. Und das war sonst noch Thema. In Japan hat es ein schweres Erdbeben gegeben. Es erreichte die höchste Stufe der japanischen Erdbebenskala und traf den Südwesten des Landes. Das genaue Ausmaß ist noch unklar. Im Iran sind wieder zwei Menschen hingerichtet worden. Ihnen wurde vorgeworfen, im Januar während der Massenproteste zwei Polizeibeamte getötet zu haben. In Boeing-Flugzeugen des Typs 737 MAX könnten Sitze falsch montiert sein. Die US-Luftfahrtbehörde fordert deshalb die Überprüfung von über 450 Maschinen. Bei einer Notlandung oder Turbulenzen könnten sich Sitze lösen und Passagiere verletzen. Während der letzten Hitzewelle Ende Juni haben die Menschen massenweise Wasser aus den Supermärkten getragen. Das Statistische Bundesamt meldet heute, in der letzten Juniwoche wurde knapp 80% mehr stilles Wasser gekauft und knapp 60% mehr Sprudel als in einer Durchschnittssommerwoche. Die Zahlen kommen aus Scannerdaten von großen Supermarktketten. Auch bei anderen Getränken wie Bier, Limo und Cola gab es ein deutliches Plus. Bei Eis waren es sogar 90% mehr. Das war WDR aktuell.
0: Hier ist die Verkehrslage bei WDR 4. A3 in Köln Richtung Oberhausen zwischen dem Kreuz Breitscheid und Oberhausen-Lierich. Hier dauert es eine Viertelstunde länger, hier 6 Kilometer Stau. Die A40 Duisburg-Essen ist zwischen Mülheim-Winkhausen und dem Dreieck Essen-Ost in beiden Richtungen bis Donnerstag früh wegen Bauarbeiten gesperrt. A42 Dortmund Richtung Kamp-Lintfort zwischen Gelsenkirchen-Zentrum und dem Kreuz Essen-Nord, hier 4 Kilometer stockender Verkehr. A44 Dortmund Richtung Kassel zwischen Lichtenau und Marsberg, hier kommt auch eine Viertelstunde für Sie obendrauf, 6 Kilometer Stau wegen Bergungsarbeiten. A45 Gießen Richtung Hagen zwischen Freudenberg und dem Kreuz Olpe Süd, plus eine halbe Stunde, 7 Kilometer Stau nach einem Unfall in der Baustelle. A57 Köln Richtung Krefeld, so rum, zwischen dem Kreuz Karst und Krefeld Zentrum, hier dauert 10 Minuten länger, hier 4 Kilometer stockend. A59 Duisburg Richtung Dienstlaken zwischen Duisburg-Düssern und dem Kreuz Duisburg-Nord plus 10 Minuten 5 Kilometer hier stockend. Und der 565 Meckenheim-Bonn zwischen Bonn-Poppelsdorf und dem Kreuz Bonn-Nord. Etwa 15 Minuten dauert es hier länger, 2 Kilometer Stau. Das gilt hier für beide Richtungen. Alle Staus finden Sie auch in der WDR4-App und auch bei uns im Netz. Gute Fahrt.
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0: Sorry, ich hatte einen Krümmel im Hals. Wobei, mehr Donald später noch hier, was Sie als Nordrhein-Westfale fürs nächste Mickey-Maus-Heft nämlich wissen sollten. Ja, ganz genau. Jetzt aber erstmal für diesen Nachmittag Musik von Billy Ocean. Hier ist Caribbean Queen.

0: Das ist Kate Bush um 3:15. Wie bewegen wir uns in und um Bonn? Das ist die entscheidende Frage, die sich viele Bonnerinnen und Bonner seit einiger Zeit eigentlich jeden Tag stellen, weil es ja gefühlt so ist, dass irgendwie nichts mehr geht. Die Nordbrücke ist dicht, viele Straßenbahnen sind aus Sicherheitsgründen gerade nicht auf der Schiene. Wie also von A nach B kommen? Dieses Abenteuer, so kann man es nennen, glaube ich, können Sie heute Nachmittag hier bei WDR 4 live miterleben, weil unsere Reporterin Friederike Müllender das mal ausprobiert. Und wir sind da direkt dann mit dabei mit ihr. Mit der Straßenbahn gerade eben, Friederike, das war ja schon mal nichts, ne? Jetzt also doch zu Fuß?
1: Ja, also seitdem ich da gestrandet bin, dachte ich mir, okay, wie geht's hier weiter? Aber bei den Temperaturen, ich glaube, wir haben hier locker 27, 28 Grad, hatte ich jetzt nicht so eine Lust auf eine große Wanderschaft und weit wäre ich auch nicht gekommen. Glücklicherweise stehen hier auffallend viele Leihfahrräder rum. Also die Anbieter haben schon gecheckt, okay, aktuell werden die hier gebraucht, man kommt nicht weiter. Also habe ich mir die App runtergeladen und bin jetzt mit dem Fahrrad hier ein bisschen durch die Gegend gefahren und muss sagen, ich bin ein bisschen zufällig einfach so ein bisschen meine Maps auf meinem Handy hinterhergefahren und bin durch ganz schöne Felder gefahren, die jetzt alle abgemäht sind und da ist noch so ein bisschen Stroh, aber es ist ganz gülden in der Sonne. Also wenn das nicht so einen, ich sag mal, nervigen Hintergrund für die Menschen hier hätte, ist es sogar eigentlich ganz schön, mal an einen Ort zu fahren und gar nicht zu wissen, was gibt's hier und wie kommt man weiter. Ich bin aber zwischendurch auch noch bei einem Friseursalon vorbeigekommen und habe meinen Kopf reingesteckt, weil ich finde, so Friseursalons sind hier oft so Orte, wo viele Infos und viele Erfahrungen zusammengehen. Und ja, die Friseurmeisterin war aber sehr beschäftigt gerade und sie hat mir quasi nur so zugerufen, ja, sie hat nämlich Glück. Die meisten ihrer Kunden, die kommen aus Wesseling, das ist hier auf der gleichen Rheinseite und sie wohnt auch hier auf dieser Rheinseite. Das heißt, sie hat eben nicht das Problem, über diese Brücke zu müssen, hat also auch keine Einbußen bei ihren Geschäften. Das sieht bei anderen Geschäften natürlich ganz anders aus, die nicht ganz so praktisch wohnen. Aber ja, ich bin jetzt nicht abgestiegen, steige gleich weiter auf und versuche mal ein bisschen weiter Richtung Rhein zu kommen.
0: Damit Sie keinen falschen Eindruck bekommen, Friederike Müllender macht keinen Tagesausflug und fährt ein bisschen mit dem Fahrrad rum. Das könnte ja so klingen. Die ist ja tatsächlich mal nachzufühlen, wie das für die Bonnerinnen und Bonner jeden Tag ist, wo eben jetzt verkehrsmäßig so wenig geht. Was ist denn sein Ziel eigentlich? Genau, willst du hin?
1: Ich versuche irgendwie über den Rhein zu kommen und ich versuche eine Alternative übers Wasser zu schaffen.
0: Aha, Sie hören, die Frau, die übers Wasser gehen kann, gibt's auch nur bei WDR 4. Zumindest versucht. Wir hören uns später wieder. Bis dahin erstmal eine gute Reise hier bei WDR 4 und mit WDR 4.

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2: Direkt aus dem Studio Essen. Ich bin Daniel Kuhr. Hallo. Ja, was wir da aus Mönchengladbach hören heute, das erinnert schon so ein bisschen an den Speck.

0: spektakulären Sparkasseneinbruch in Gelsenkirchen vor einem halben Jahr. In Mönchengladbach wurden in einer Sparkassenfiliale gestern 29 Schließfächer aufgebrochen und leergeräumt. Das hat die Polizei heute bekannt gegeben. Die zwei unbekannten Täter haben sich am Mittag Zugang zum Schließfachraum verschafft und brachen dann die 29 Schließfächer auf. Anschließend konnten sie mit ihrer Beute flüchten. Die Bank informiert gerade alle Betroffenen. Ja, und diese schlimme Geschichte beschäftigt uns auch seit gestern. Jetzt gibt es Neuigkeiten dazu. Nach dem gewaltsamen Tod eines Hotelgasts in Rees wird gegen den mutmaßlichen Verdächtigen wegen Raubmordes ermittelt. Die Ermittler konnten uns heute sagen, dass das Opfer im Rollstuhl gesessen hat und auf Hilfe angewiesen war. Der Mann soll sich immer wieder Menschen gesucht haben, die ihn bei den Ausflügen unterstützen. Ob sich die beiden Männer aus diesem Grund kennengelernt haben, ist gerade noch unklar. Der mutmaßliche Täter soll nach der Tat das Auto sowie die Geldbörse des Opfers gestohlen haben. Tja, und das ist eine wirklich tolle Geschichte heute in Witten. Da durften gut 90 Menschen mit der MS Schwalbe 2 über den Chemnader See schippern. Eigentlich ist der Fahrbetrieb wegen Bauarbeiten gerade nicht möglich, aber die Caritas Witten hat das Schiff für ein spezielles Ferienprogramm gechartert, hat uns Rolf Kappel von der Caritas erzählt.
1: Die Caritas lädt hier Leute ein, die jetzt nicht unbedingt mehr die Möglichkeit haben, groß in Urlaub zu fahren, entweder weil sie krank sind, nicht mehr so beweglich sind oder weil die Rente nicht unbedingt reicht, um große Urlaube zu machen. Und deshalb machen wir ein Urlaubsprogramm für Daheimgebliebene.
0: Ja, insgesamt bietet die Caritas Witten im Rahmen dieses Urlaubsprogramms 13 Veranstaltungen an und macht damit wirklich eine Menge Leuten eine Freude. Das Wetter jetzt. Marcel Klär in der Wetterredaktion. Hallo.
2: Hallo zusammen. Am Nachmittag geht es bei uns an Rhein und Ruhr sonnig und trocken weiter bei 27 bis 30 Grad. Ja, morgen und übermorgen wird es dann noch heißer. In der Spitze sind bis zu 36 Grad möglich. Am Donnerstag können sich dann aber im Verlauf örtliche Gewitter bilden.
3: Jetzt die Verkehrslage bei WDR 4. A3 Köln Richtung Oberhausen zwischen dem Kreuz Breitscheid und Oberhausen-Lierich. Hier dauert 20 Minuten länger, 7 Kilometer Stau und auch stockender Verkehr. Die A40 Duisburg-Essen ist zwischen Mülheim-Winkhausen und dem Dreieck Essen-Ost in beiden Richtungen bis Donnerstag früh wegen Bauarbeiten gesperrt. A42 Dortmund Richtung Kamp-Lintfort zwischen Gelsenkirchen-Zentrum und dem Kreuz Essen-Nord, hier 4 Kilometer stockend. A44 Dortmund Richtung Kassel zwischen Lichtenau und Marsberg. Hier kommt 10 Minuten obendrauf, weil es hier stockt auf 5 Kilometern Länge. A45 Gießen Richtung Hagen zwischen Freudenberg und dem Kreuz Olpe Süd plus 20 Minuten 6 Kilometer Stau. A57 Köln Richtung Nimwegen zwischen Bovert und Krefeld-Gartenstadt, hier plus 10 Minuten 5 Kilometer stockend. A59 Duisburg Richtung Dienstlaken zwischen Duisburg-Düssern und dem Kreuz Duisburg-Nord, hier plus 10 Minuten 4 Kilometer stockend. Und A565 Meckenheim-Bonn zwischen Bonn-Poppelsdorf und dem Kreuz Bonn-Nord, hier kommt eine Viertelstunde obendrauf, 2 Kilometer Stau, das gilt hier für beide Richtungen. Alle Staus gibt's auch zum Nachgucken in der WDR 4 App oder auch im Netz bei uns. Erstmal gute Fahrt, ich bin Stefan Vogt, wünsche einen schönen Nachmittag mit uns.
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0: Nach Def Dundas, eine kurze Frage in die WDR4-Gemeinde. Den hier kennen Sie doch noch, oder?
1: Oh, mein Gott.
0: Ja, natürlich. Wir verstehen jetzt nicht so viel, aber die Stimme kennen wir, ist natürlich Donald Duck. Und der kommt am Freitag zu uns, ins Ruhrgebiet. Sie brauchen dafür nur das neue Mickey Mouse Heft kaufen. Ich wusste gar nicht, dass es überhaupt noch diese Hefte gibt. Auf jeden Fall am Freitag irgendwo unten auf dem Zeitschriftenständer. In der nächsten Ausgabe gibt es nämlich eine Geschichte, die heißt Eine außerirdische Sensation. Und da ist Donald zwischen Dortmund und Duisburg irgendwie unterwegs, als rasender Reporter für den Entenhausener Kurier natürlich, für wen auch sonst. Ich habe nur gehört, dass er da Abenteuer erlebt, die irgendwie mit dem Deutschen Bergbaumuseum zu tun haben oder auch Planetarium kommt auch in Bochum vor oder Villa Hügel, die kommt auch irgendwie drin vor, Zeche Zollverein Essen, das Gasometer in Oberhausen und so weiter. Ich finde, das ist mal eine coole Sache. Wobei, da sollten wir auch dazu sagen, Donald hat so ein bisschen Hilfe gehabt. Das Heft ist zusammen mit der Ruhrtourismus GmbH entstanden. Da ist schon so ein bisschen ja Regionalmarketing im Spiel. Aber warum nicht, ne? Finden wir doch gut hier. Kann man doch mal gerne in so einem Mickey-Maus-Heft auch mal auftauchen lassen. Mehr dann ab Freitag im neuen Heft. Ich bin gespannt. Wobei ich so ein ganz bisschen aus der Inhalt, wenn Sie wollen, schon verraten darf. Aber nur, wenn Sie es nicht weiter sagen. Soweit ich weiß, steht auf irgendeiner Seite irgendwas von Boeing, Splash, Fledder, Katzong, Kadusch.

0: Maggie Reilly, Every Time We Touch. Hier ist WDR4. Es gibt so ein herrliches Ritual, das sich jedes Jahr wiederholt, wenn der Langenscheid Verlag wieder das Jugendwort des Jahres sucht. Ab heute kann über die am häufigsten eingereichten Wörter abgestimmt werden. Und ich finde, Sie sollten auch mitreden können, falls Jugendwörter zufällig nicht zu Ihrem alltäglichen Sprachgebrauch hören. Dafür haben wir ja Susanne Daubner von der Tagesschau. Die Frau Daubner liest uns die Wörter, die zur Wahl stehen, ja immer so schön vor. Wenn Sie mal einen Eindruck bekommen wollen, was in diesem Jahr zur Wahl steht, das sind die Wörter, die anstehen.
1: 6-7, Crash Out, Digger, Gute Käse, Macker, Peak, Rage Bait.
0: Ja, das sind doch mal coole Wörter. Aber jetzt kommt's. Es gibt auch Wörter, die müssen gesungen werden. Frau Daubner, bitte.
2: Du bist gut genug.
0: Hey, alle Achtung, es hat mit dem Hit zu tun, weshalb es wirklich gesungen sein muss. So gesehen, Susanne Daubner featuring die Pet Shop Boys. Ja? Wie klingt das hier?
2: Du bist gut genug.
0: Krass, Digga.
1: Das

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0: Holland Oates mit Private Eyes. Wir gucken aufs Wetter. Bis zum Abend geht es sonnig und warm weiter bei 21 bis 27 Grad in Nordrhein-Westfalen. Und morgen gibt es den ganzen Tag dann wieder viel Sonnenschein. Das kennen wir ja schon von heute. Es bleibt auch weiter trocken. Nur selten ziehen so ein paar Schleierwolken durch. Aber es wird noch heißer als heute. Olpe kommt dann auf 32 Grad, Münster auf 34 und Puhlheim auf bis zu 35 Grad. Donnerstag dann weiter sehr heiß, dann auch weiter Temperaturen bis zu 36 Grad.
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2: Die Nachrichten mit Peter Neuhaus. Guten Tag. Nach dem Anschlag am Rande des CSD in Berlin ist ein Bekennervideo aufgetaucht. Nach Angaben der Bundesanwaltschaft wurde das Video auf dem Mobiltelefon des Tatverdächtigen entdeckt. Mehr dazu von Lukas Rosendahl.
3: Das Handy wurde in dem Auto gefunden, mit dem der Anschlag im Berliner Tiergarten begangen wurde. Das Video darauf zeigt eine vermummte Person, die auf Arabisch den islamistischen Terroristen vom IS Treue schwört. Die Ermittler vermuten, dass da sehr wahrscheinlich der mutmaßliche Attentäter spricht. Über den wusste die Polizei auch schon vorher, dass er Verbindungen zum islamistischen Terror hatte. Noch am Tag des Anschlags wurde er überwacht. Eine Kamera hat ihn gefilmt, wie er aus seinem Haus gegangen ist.
2: NRW-Justizminister Limbach sieht Vorschläge, das Jugendstrafrecht bei Gefährdern nicht mehr anzuwenden, kritisch. Das hatte Bundesinnenminister Dobrindt nach dem Anschlag auf den CSD in Berlin vorgeschlagen. Bettina Altenkamp, WDR-Landespolitik.
4: NRW-Justizminister Limbach sagt im WDR-Interview, dass das Jugendstrafrecht keine sogenannten Bereichsunterschiede kenne. Also beispielsweise, ob jemand als Gefährder oder eben nicht als Gefährder eingestuft sei, mache keinen Unterschied. Aber, so Limbach, schon jetzt biete das Jugendstrafrecht alle Möglichkeiten, um hart gegen Gefährder durchzugreifen. Angefangen bei Untersuchungshaft bis hin auch zu langen Haftstrafen. Zudem gäbe es auch schon jetzt die Möglichkeit, bei konkreten Hinweisen auf eine Tat, das Tragen einer Fußfessel oder sogar Präventivhaft anzuordnen.
2: In hunderten Boeing-Flugzeugen des Typs 737 MAX könnten Sitze falsch montiert sein. Das befürchtet die US-Luftfahrtbehörde und fordert eine Überprüfung. Bei einer Notlandung oder Turbulenzen könnten sich die Sitze aus der Verankerung lösen, Passagiere verletzen und Fluchtwege blockieren. Betroffen sind über 450 Flugzeuge, die in den USA registriert sind. Und das ist sonst noch Thema. Bei dem schweren Erdbeben in Japan ist mindestens ein Mensch ums Leben gekommen. Er starb beim Zusammenbruch eines Hauses im Südwesten des Landes. In einer Sparkassenfiliale in Mönchengladbach haben Unbekannte fast 30 Schließfächer aufgebrochen während der Öffnungszeiten. Sie konnten mit ihrer Beute flüchten. Was gestohlen wurde, ist noch unklar. Gleich zwei Fußballverbände haben heute die neuen Trainer ihrer Nationalmannschaften bekannt gegeben. Italien hat Roberto Mancini verpflichtet und Frankreich hat offiziell bestätigt, dass Zinedine Zidane Nationaltrainer wird. Fast 4 Wochen war das Naturbad in Ennigerloh im Münsterland geschlossen, weil Badegäste sich dort mit dem Norovirus infiziert hatten. Jetzt kann aber wieder bedenkenlos gebadet werden, bestätigt Bürgermeister Marc Behrendes.
5: Das war eine Hängepartie in den vergangenen Wochen. Umso glücklicher und dankbarer sind wir aber jetzt, dass wir endlich Klarheit haben. Wir haben die Sommerferien, wir haben über 30 Grad angekündigt und wir hoffen einfach auf zahlreiche Besucherinnen und Besucher.
2: Das Landesamt für Natur, Umwelt und Klima hatte das Wasser in Ennigerloh getestet und den Neustart genehmigt. In Zukunft wird aber eingeschränkt, wie viele Menschen gleichzeitig ins Wasser dürfen. Das war WDR aktuell.
0: Hier ist die Verkehrslage bei WDR 4. A1 Euskirchen Richtung Dortmund zwischen Köln-Bocklemünd und dem Kreuz Leverkusen-West. Hier dauert 10 Minuten länger, 4 Kilometer hier stockender Verkehr. A3 Köln Richtung Oberhausen zwischen dem Kreuz Breitscheid und Oberhausen-Bierich plus 20 Minuten, hier 8 Kilometer Stau. Die A40 Duisburg-Essen ist zwischen Mülheim-Winkhausen und dem Dreieck Essen-Ost in beiden Richtungen bis Donnerstag früh wegen Bauarbeiten gesperrt. A52 Düsseldorf Richtung Essen zwischen dem Dreieck Breitscheid und Essen-Kettwig plus 10 Minuten, hier 3 Kilometer Stau. A57 Köln Richtung Nimwegen zwischen Bovert und Krefeld-Gartenstadt. Hier kommt 10 Minuten obendrauf, hier 5 Kilometer stockender Verkehr. A61 Koblenz Richtung Mönchengladbach zwischen Zwistal und dem Kreuz Bliesheim plus 10 Minuten, 5 Kilometer stockend. Und A565 Meckenheim-Bonn zwischen Bonn-Poppelsdorf und dem Kreuz Bonn-Nord. Hier dauert es eine Viertelstunde länger, 2 Kilometer Stau, gilt hier für beide Richtungen. Alle Staus, alle Störungen gibt's unter anderem über die WDR 4 App. Gute Fahrt! 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
6: Ehrlich, unsere Reporterin hatte eine Aufgabe. Irgendwie wollte sie mit dem Rad nach Bonn reinfahren, weil ja sonst da verkehrstechnisch gerade nicht so viel geht. Und was macht die Frau? Fährt sie nach Mallorca. Sieht jedenfalls so aus. Sie hat uns ein kurzes Filmchen geschickt. Sie auf dem Rad. Finden Sie im Studioblog auf wdr4.de. Sieht wirklich so aus, ne? Nicht nach Bonn. Hoffe, sie hat sich nicht wirklich verfahren. Ich frage in ein paar Minuten nach. 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

0: Das ist schon eine Aufgabe für unsere Reporterin heute hier bei WDR 4. Es ist nichts für schwache Nerven. Irgendwie sich im Verkehr in Bonn bewegen und auf die andere Rheinseite kommen. Es ist schwierig, wenn die Nordbrücke dicht ist und auch das Straßenbahnnetz doch ziemlich ausgedünnt ist. Wir wollen heute Nachmittag einfach mal hörbar machen, wie sich das gerade in Bonn anfühlt, wenn eins zum anderen kommt. Friederike Müllender hat eben aus Verzweiflung sozusagen sich schon Leihrad genommen. Und hoffentlich bist du deinem Ziel der gesperrten Brücke ein bisschen näher gekommen.
1: Ja, da bin ich näher gekommen. Die ist jetzt ungefähr noch so 2-3 Kilometer entfernt. Also ich kann sie sehen und kann auch sehen, dass auf dieser Brücke wirklich gar nichts passiert. Und ich habe den besten Blick, weil ich mittlerweile auf der Mondorfer Fähre bin. Denn irgendwie muss man ja rüberkommen. Und wir haben jetzt hier gerade fahren die Autos an mir vorbei. Fahrräder kommen hier mit runter. Fußgänger. Also es wird ganz schön eng hier auf dieser kleinen Fähre. Aber die Menschen hier an Deck haben das wirklich gut im Griff. Hier werden jetzt gerade nochmal die Fahrräder hinter eine weiße Linie geholt. Also es soll natürlich auch schnell gehen. Ungefähr so ja, 20, 25 Autos, wenn sie gut parken, passen hier auf die Fähre drauf. Und Fabian, Sie arbeiten hier als Decksmann auf der Fähre schon seit mehreren Jahren. Was hat sich denn verändert, seitdem die Brücke zu ist?
2: Also wir haben deutlich mehr Autos, also es vergeht keine Fahrt, die nicht rappelvoll ist. Aber wir merken auch, dass immer mehr Fahrräder und Motorräder dazu kommen, weil die Leute natürlich umsteigen, weil das Auto unbequem geworden ist.
1: Wie oft fahren Sie am Tag so hin und her, so pro Stunde?
2: Boah, das zähle ich nicht, weil ich glaube, sonst werde ich wahnsinnig.
1: Wie reagieren denn die Menschen? Haben die Verständnis für die Situation? Sind die genervt? Kriegen sie es ein bisschen ab?
2: Also gerade in der Anfangszeit waren wir so die Stelle, wo die Leute ihre Wut rausgelassen haben. Das hat sich zum Glück geändert. Also wir kriegen sehr viel Zuspruch, sehr viel Schokolade, sehr viele Süßigkeiten. Auch mal die ein oder andere Frikadelle ist mit dabei. Da möchte ich nochmal gerne Danke für uns alle sagen. Das macht Mut.
1: Ja, also die Bonner Frikadelle, man macht ein bisschen auch das Beste daraus. Man muss wirklich Geduld mitbringen. Also wenn man sich überlegt, sonst 100.000 Fahrzeuge pro Tag über die Brücke gehen. Hier sind ungefähr 20 bis 25 Autos, die pro Fähre hin und her gondeln. Also man merkt natürlich, diese Fähre kann das auf gar keinen Fall auffangen. Aber man hat so ein kleines Erlebnis und offensichtlich auch gute Snacks mit dabei.
0: Ja, das klingt gut. Ich könnte das, was wir gerade gehört haben, musikalisch noch untermalen. Mit Vangelis. Ja, ne? Jetzt sehen Sie unsere Reporterin in Zeitlupe, winkend auf der Mondorfer Fähre, sozusagen über die Ziellinie fahrend. Ist es nicht ein erhabenes Gefühl, Friederike?
1: Wahnsinn.
0: Umgeben von einer Handvoll durch die Luft fliegender Frikadellen.

0: Michael Jackson, The Way You Make Me Feel bei WDR 4. Wir haben noch was für die Ohren. Das, was wichtig ist, sozusagen vor Ihrer Haustür, immer bei uns um halb.
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2: Direkt aus dem Studio Essen, ich bin Daniel Kuhr, hallo. Bankschließfächer sind nach wie vor offenbar ein begehrtes Objekt für Täter. Nach dem spektakulären Einbruch in den Tresorraum der Sparkasse Gelsenkirchen von einem halben Jahr kommt jetzt diese Geschichte aus Mönchengladbach. Da wurden in einer Sparkassenfiliale im Stadtteil Reit gestern 29 Schließfächer aufgebrochen und leergeräumt. Das hat die Polizei heute mitgeteilt. Zwei unbekannte Täter hatten sich da mittags Zugang zum Schließfachraum verschafft.

0: Kraft und brachen die 29 Schließfächer auf. Anschließend konnten sie mit ihrer Beute flüchten. Die Bank informiert gerade alle Kunden. Ja, und in Gelsenkirchen gibt es jetzt ein Update zu den Böllerwürfen vor dem Haus der AfD-Politikerin Seli Zacharias heute Morgen. Polizei und Staatsanwaltschaft sagen jetzt, es gibt den Anfangsverdacht, dass da eine Sprengstoffexplosion ausgelöst werden sollte. Am Tatort hatte die Polizei nämlich Reste von Pyrotechnik gefunden. Was das genau für Gegenstände sind und woher die kommen, wird jetzt ermittelt. Momentan sucht die Polizei noch nach den drei mutmaßlichen Tätern. Ja, und heute wurde eine neue Sonderausgabe des Mickey Mouse Magazin vorgestellt. Und das ist insofern was Besonderes, weil die Geschichte nicht in Entenhausen spielt, sondern diesmal im Ruhrgebiet. Donald Duck radelt da von Dortmund bis nach Duisburg, um die perfekte Geschichte und die schönsten Bilder für den Entenhausener Kurier zu finden. Der Redakteur, der für die Geschichte verantwortlich ist, ist Johannes Kanti und der wollte besonders eins in die Geschichte mit einbringen.
1: Es gibt eine ganz tolle Art, diese Ruhrgebietsart, dieses trockene, ehrliche und diese deftigen Kommentare, die konnten wir gar nicht alle so viel reinbringen. Die Story ist zu kurz. Das legt man sich an im Pool, dann taucht man da ein, versucht es wirklich zu inhalieren und beginnt dann zu schreiben.
0: Tja, und Freitag erscheint dann die neue Ausgabe von Donald Duck im Ruhrgebiet. Jetzt rüber zu Marcel Klär in die WDR-Wetterredaktion.
2: Hallo zusammen. Am Abend geht es bei uns an Rhein und Ruhr sonnig und warm weiter bei 24 bis 27 Grad. Ab morgen wird es dann richtig heiß. Die Temperaturen steigen bei viel Sonnenschein auf bis zu 36 Grad. Auch der Donnerstag wird heiß, dann können sich aber erste Gewitter bilden.
3: Hier ist WDR4 mit der Verkehrslage und erstmal mit einer Gefahreninformation. Da sage ich mal kurz Achtung, die gilt für Recklinghausen. In Recklinghausen in Hillerheide ist es zu einem Brand gekommen. Durch den Rauch können gesundheitliche Beeinträchtigungen nicht ausgeschlossen werden. Bitte im Bereich Recklinghausen, Innenstadt, Süd, Hillerheide, Hillen, Berghausen, Gröbert, König Ludwig sofort in geschlossene Räume begeben. Das ist die Empfehlung. Vorsorglich auch bitte Fenster und Türen schließen und Klima- und Lüftungsanlagen abschalten. Jetzt schauen wir auf das, was auf den Straßen los ist. A1, Dortmund Richtung Euskirchen zwischen Köln-Niehl und Köln-Bocklemünd. Hier dauert 10 Minuten länger, 5 Kilometer hier stockender Verkehr. A3, Köln Richtung Oberhausen zwischen dem Kreuz Breitscheid und Oberhausen-Dierich plus eine Viertelstunde, 6 Kilometer Stau. Die A40 Duisburg-Essen ist zwischen Mülheim-Winkhausen und dem Dreieck Essen-Ost in beiden Richtungen bis Donnerstag früh wegen Bauarbeiten gesperrt. A44, Kassel Richtung Dortmund zwischen Lichtenau und dem Kreuz Windenberg-Haaren plus 10 Minuten hier 4 Kilometer Stau. A52 Düsseldorf Richtung Essen zwischen dem Kreuz Breitscheid und Essen-Kettwig plus 10 Minuten 4 Kilometer hier stockend. A57 Köln Richtung Nimwegen zwischen Bovard und Mörs-Kapellen. Hier dauert 10 Minuten länger 6 Kilometer stockender Verkehr. A59 Duisburg Richtung Dienstlaken zwischen Duisburg Zentrum und dem Kreuz Duisburg Nord. 20 Minuten plus hier 6 Kilometer Stau. Und A565 Meckenheim-Bonn zwischen Bonn-Poppelsdorf und dem Kreuz Bonn-Nord. Hier dauert es eine Viertelstunde länger, 2 Kilometer Stau. Das gilt hier für beide Richtungen. Alle Staus finden Sie auch in der WDR4-App und bei uns im Netz. Gute Fahrt. Ich freue mich drauf auf ein besonderes Jubiläum heute mit einem, sagen wir, hat er mit einem besonderen U-Boot zu tun. Mehr in 6 Minuten. Stefan Vogt hier. Guten Tag.
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1: Hier ist WDR 4, es ist 20 vor 5. Das ist ein schönes Jubiläum heute. Was war heute vor 60 Jahren? Es war Sommer. Ja, es war der Sommer 1966, der 28. Juli, um genau zu sein. Und an diesem Tag, da haben die Beatles eines ihrer legendären Alben veröffentlicht. Das war die Platte mit diesem gezeichneten Schwarz-Weiß-Cover. Revolver heißt das Album. Kennen Sie, ne? Irgendwie haben die Beatles ja gefühlt nur Meilensteine produziert, aber auf Revolver waren schon echt auch einige wirklich große Hits. Alan Rigby natürlich. Oder der hier.
2: Paperback Writer.
1: Paperback Writer natürlich. Oder. Here, there and everywhere. Und der hier. Good Day Sunshine. Das ist nur eine kleine Auswahl der Songs von dieser Platte. Die konnten alle entstehen, weil die Beatles während der Aufnahmen mit neuen technischen Möglichkeiten rumexperimentieren konnten und auch mit vielen Klängen natürlich. Giles Martin, der Sohn des verstorbenen Beatles-Produzenten George Martin, der hat das mal so beschrieben.
3: I think that shows what was going on.
4: Die Aufnahmen zeigen, was da passiert ist. Nämlich, dass sie Zeit zum Experimentieren hatten. Für gewöhnlich haben John und Paul einen Song geschrieben und in der Band zweimal vorgespielt. Dann hatten Ringo und George schon eine Idee, was sie dazu beisteuern könnten. Das war die Vorgehensweise bis zum Revolver-Album. Als plötzlich mehr Zeit zur Verfügung war und sie anfingen, ihre Ideen weiter auszuarbeiten. Deshalb hatten sie bei Sgt. Pepper's eine exakte Vorstellung davon, wie sie klingen wollten. Eben weil sie viel durch Revolver gelernt und eine Blaupause für die Umsetzung hatten.
1: Das, was jetzt kommt, ist auch eine Idee vom Revolver-Album. Erstens, Ringo müsste mal wieder singen. Zweitens, am besten diesen Song über das gelbe U-Boot.

0: Jetzt geht das schon wieder los hier, ne? Auch bei WDR 4. Die Ventilatoren drehen schon wieder auf Vollgas. Es wird wieder heiß bei uns. Geht ja langsam los hier. Es geht noch mehr. Unsere Wetterleute haben schon von 36 Grad für morgen gesprochen. Jetzt die große Frage. Wie bringen wir da Abkühlung rein? Ohne Klimaanlage. Ah, wir haben da eine Idee. Wir warten mit der Abkühlung und bringen Ihnen einfach lecker Eis vorbei. Zum Beispiel morgen auf die Arbeit. Wir müssten nur wissen, wo genau hin. Wo müssen Sie schwitzen? Christian aus Krefeld hat sich gemeldet.
1: Ja, das mit dem Eis ist natürlich eine tolle Idee für meine Kollegen, die hier jeden Tag Tausende von Autoteile kommissionieren. Und die Halle, die heizt sich wirklich unwahrscheinlich auf. Und hier wäre eine Abkühlung mit einem genialen Eis für Sie eine total gute Überraschung.
0: Ja, vielleicht kriegen wir es hin mit dem Eis für Christian und die Kollegen oder auch für Sie bei der Arbeit. Schicken Sie einfach eine coole Sprachnachricht über die WDR 4 App und dann kommen wir vorbei. Ich hoffe, es klappt doch dann morgen, ne? Nicht, dass wir irgendwie Eissuppe vorbeibringen. Nein, ich höre, wir haben eine Kühltasche bei WDR 4. Dann kann das funktionieren.

0: Drum'n'Beat, You Bring On The Sun um 5.05 Uhr.
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0: Foreigner, Say You Will um kurz vor 5. Wir schauen mal aufs Wetter gemeinsam. Bis zum Abend geht es sonnig und warm weiter bei 21 bis 27 Grad. Und dann werden wir morgen einen ähnlichen Tag erleben. Sonnig, trocken, nur wenige Wolken. Wobei die Temperaturen dann morgen echt nochmal eine Schippe drauflegen. In Bielefeld bis 33 Grad, Xanten wird auf 34 kommen und Zülpich bis auf 35 Grad.
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2: Die Nachrichten mit Peter Neuhaus. Guten Tag. Deutschland hat 31 Afghanen per Charterflug in ihr Heimatland abgeschoben. Nach Angaben von Bundesinnenminister Dobrindt handelt es sich bei den Männern fast ausschließlich um Straftäter. Sie seien unter anderem wegen Tötungsdelikten und Vergewaltigungen verurteilt worden. Unter den Abgeschobenen war erstmals auch ein Afghane ohne Straftat. Er sei nach Abschluss seines Asylverfahrens ausreisepflichtig gewesen. Bianca Schwarz, WDR Berlin.
3: Scharfe Kritik an Abschiebungen nach Afghanistan kommt von der Menschenrechtsorganisation Pro Asyl, aber auch aus der Opposition von Grünen und Linken beispielsweise. Kritiker bemängeln, dass Deutschland einerseits die Taliban-Regierung wegen derer Menschenrechtsverletzungen nicht anerkennt, ihr aber andererseits gleichzeitig die Entsendung einzelner Diplomaten nach Deutschland erlaubt, um Abschiebungen nach Afghanistan durchsetzen zu können.
2: Viele Versorgungsunternehmen befürchten, dass Trinkwasser während extremer Hitzeperioden fehlen könnte. Das hat eine Umfrage des ARD-Politmagazins Report Mainz unter den Versorgern ergeben. Niklas Maurer berichtet.
4: Wegen extremer Hitze hatten die Behörden in diesem Sommer in mehreren Orten den sogenannten Trinkwassernotstand ausgerufen. Wasser durfte zum Beispiel nicht zum Gießen oder für Pools benutzt werden. Der Siedlungswasserwirtschaftsprofessor von der Technischen Universität in München, Jörg Drewes, sprach gegenüber dem ARD-Politikmagazin Report Mainz angesichts der Wasserprobleme in vielen Orten mit Blick auf die Zukunft von einem neuen Normal. Die Wasserversorgung sei an vielen Stellen nicht zukunftssicher aufgestellt.
2: Und das ist sonst noch Thema. Ermittler haben nach dem Anschlag auf den CSD in Berlin ein Bekennervideo gefunden auf dem Mobiltelefon des Tatverdächtigen. Darin bekennt sich eine vermummte Person zur IS-Terrormiliz. US-Präsident Trump und der ukrainische Präsident Zelensky sind im Weißen Haus zusammengekommen. Bei ihrem Gespräch soll es vor allem um weitere US-Unterstützung für die Ukraine und eine stärkere Flugabwehr gehen. Der Mercedes-Benz-Konzern hat im zweiten Quartal etwa 13% mehr Gewinn gemacht als im gleichen Zeitraum letztes Jahr. Das Autogeschäft lief allerdings schlechter als erwartet. In New York soll es in Zukunft Supermärkte geben, die von der Stadt unterstützt werden. Wichtige Lebensmittel wie Obst und Gemüse sollen für 30% weniger verkauft werden als normal. In Köln hat das Ordnungsamt Kioske kontrolliert und festgestellt, dass in vielen Läden verbotene Gegenstände und Substanzen verkauft werden. Seit Karneval waren die Kontrolleure in mehr als 160 Kiosken. In zwei Drittel aller Fälle gab es Verstöße, sagt Franziska Hagemeister vom Ordnungsamt.
5: Das sind die illegalen E-Zigaretten, das ist unversteuerter Tabak, das sind Snus, die sogenannten Nikotinbeutel, Arzneimittel, Potenzmittel, gefälschte Designerkleidung, gefälschte Elektronik. Produkte.
2: Und es kam auch raus, dass in Kölner Kiosken häufig Alkohol und Zigaretten an Minderjährige verkauft werden. Das war WDR aktuell.
0: Jetzt die Verkehrslage bei WDR 4. A1 Euskirchen Richtung Dortmund zwischen dem Kreuz Köln Nord und dem Kreuz Leverkusen West. Hier stockt's auf 4 Kilometer Länge. A1 Dortmund Richtung Euskirchen zwischen Köln Niel und Köln Löwenich plus 10 Minuten 6 Kilometer hier stockend. A3 Köln Richtung Oberhausen zwischen dem Kreuz Breitscheid und Oberhausen Lierich plus 10 Minuten 4 Kilometer hier stockend. Die A40 Duisburg-Essen ist zwischen Mülheim-Winkhausen und dem Dreieck Essen-Ost in beiden Richtungen bis Donnerstag früh wegen Bauarbeiten gesperrt. A44 Kassel Richtung Dortmund zwischen Lichtenau und dem Kreuz Sönnenberg-Haaren plus 10 Minuten hier 5 Kilometer stockend. A52 Düsseldorf Richtung Essen zwischen dem Dreieck Breitscheid und Essen-Kettwig. Hier kommen auch 10 Minuten oben drauf, weil es hier stockt auf 4 Kilometern Länge. A59 Duisburg Richtung Dienstlaken zwischen Duisburg Zentrum und dem Kreuz Duisburg Nord plus 10 Minuten 3 Kilometer hier stockend. Und A565 Meckenheim-Bonn zwischen Bonn-Poppelsdorf und dem Kreuz Bonn Nord. Hier dauert es eine Viertelstunde länger, 2 Kilometer Stau. Gilt hier für beide Richtungen.
6: Und wir haben die Gefahrenmeldung für Recklinghausen. Deswegen nochmal an dieser Stelle Achtung. In Recklinghausen-Hillerheide brennt ein Dachstuhl. Durch den Rauch können gesundheitsschädliche Beeinträchtigungen nicht ausgeschlossen werden. Bitte in geschlossene Räume dort gehen, Fenster und Türen schließen und Klima- und Lüftungsanlagen abschalten. Alle Informationen dazu, auch die Staus, die Störung finden Sie auf wdr4.de und auch bei uns in der App.
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6: Naja, weil gerade noch Nachfragen kommen. Ja, das mit dem Eis, das wir morgen bei Ihnen bei der Arbeit vorbeibringen, das ist ernst gemeint. Wenn Sie schon schwitzen müssen, dann auch bitte mit unserer Abkühlung. Kurze Sprachnachricht über die App bräuchten wir von Ihnen, damit wir auch wissen, wo das Eis hin soll. Infos dazu finden Sie auch im Netz. Und von wegen Hitze frage ich gleich auch nochmal nach, ob wir es wirklich hier wieder mit einer neuen Hitzewelle zu tun haben. Oder ob es einfach mal jetzt, wie sagt man, Sommer ist.
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0: Das sind Hot Chocolate bei WDR 4. Ich finde, wir müssen noch mal kurz über das Wetter sprechen. Haben Sie bei uns ja auch eben schon gehört, dass wir wieder ordentliche sommerliche Temperaturen für die kommenden Tage erwarten. Heute das im wahrsten Sinne des Wortes Warm-up, könnte man sagen. In den nächsten Tagen teilweise Temperaturen bis 36 Grad, die angekündigt sind, wo dann viele auch denken, ach nö, nicht schon wieder, wir haben doch kürzlich erst so eine Hitze hier bei uns gehabt. Es gibt Menschen aber, die sich mit dem Wetter auskennen hier beim WDR, die können wir mal fragen dazu. Marcel Clair, grüß dich.
1: Ja, hallo.
0: Entscheidender Indikator, trägst du schon wieder kurze Hosen?
1: Ja, trage ich und eigentlich müsste die morgen sogar noch kürzer werden.
0: Ja, ich wollte gerade sagen, morgen kommt dann wirklich wieder die Hitze auf uns zu. Ist das so eine Hitzewelle, wie wir sie schon ja vor ein paar Wochen erlebt haben?
1: Ja gut, das mit der Hitzewelle Ende Juni war ja auch so überraschend, weil es so intensiv, so heiß und auch so viele Tage hintereinander heiß war. Also jetzt ist es schon fast typisch. Wir haben jetzt diese klassischen Hundstage, also den typischen Hochsommer Ende Juli, Anfang August. Da haben wir oft heiße Phasen. Eine Hitzewelle würde ich jetzt eher nicht sagen. Es ist jetzt 2-3 Tage, die es heiß wird. Heute kratzen wir schon teilweise an der 30-Grad-Marke Richtung Rheinland beispielsweise. Morgen dann, da hast du recht, in Detmold zum Beispiel 33, Tönnesforst 36 Grad, auch am Donnerstag 36 Grad zum Beispiel Richtung Soest. Da bilden sich aber schon wieder ein paar Gewitter und Freitag und Samstag kommen wir dann auch unter die 30-Grad-Marke. Aber ja, der Hochsommer ist schon gekommen, um zu bleiben, würde ich aktuell zumindest so unterstreichen.
0: Ja, Sommer ist ja auch schön, wenn es nicht so übertrieben warm ist, wie das, was wir Ende Juni erlebt haben. Jetzt kommt auch ein bisschen, ja, Gewitter hast du gerade gesagt, die kommen auf uns zu und wir haben ja auch Regen gehabt in den vergangenen Tagen. Hat der was gebracht?
1: Ja, aber das war wirklich nur so Streuselkuchen-Effekt, glaube ich, weil wir sehen das ja selber. Waldbrandgefahr ist bei uns auch erhöht. Die ganzen trockenen Wiesen, die kennen wir ja alle. Diese kurzen Schauer oder auch Gewitter, die können ja nicht wirklich in den Boden eindringen. Das heißt, das bringt nicht viel. Ich habe mal geschaut, so richtig ergiebigeren, längeren Regen hatten wir am 11. und 12.06., also im Juni. Oha. Das ist natürlich lange her. Aber aktuell diesen ergiebigen Landregen, den wir mal bräuchten, den sehe ich da auch nicht. Selbst wenn Donnerstag da auch mal kräftige Gewitter durchziehen, dieses Wasser fließt ganz schnell leider wieder ab.
0: Ja, und das ist ja punktuell, das trifft ja auch nicht jeden. Ne? Dann hast du wieder Landstriche, genau, wo überhaupt nichts runtergekommen ist.
1: Genau, richtig. Und da bleibt es dann nach wie vor auch trocken, genau.
0: Ja, und wir nehmen mit, dass jetzt nicht die ganz große Hitzewelle kommt, sondern was jetzt ansteht, ist einfach nur normaler Sommer oder nennen wir es Hochsommer, sagt Marcel Clair im Wetterstudio bei uns. Danke dir, schönen Tag.
1: Gerne.

0: Das ist auch so Partymusik, oder? Sister Sledge mit Lost in Music, kurz vor 5:30. 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

0: Madonna mit ihrer Version von American Pie. Alles Wichtige, was bei Ihnen um die Ecke los ist, bei uns hier bei WDR 4 immer um halb.
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2: Direkt aus dem Studio Essen, ich bin Daniel Kuhr, hallo. Und dieser Fall hat deutschlandweit Schlagzeilen gemacht. In Krefeld sind vor einigen Jahren tausende Briefe und Pakete verschwunden und nie beim Empfänger angekommen. Ein Zeuge hatte die Post dann in einem Papiercontainer entdeckt, zum Teil auch geöffnet. Und durch die Ermittlungen ist die Polizei auf die Spur eines 37-jährigen Postboten gekommen. Der wurde heute zu einem Jahr auf Bewährung verurteilt, weil er gegen das Postgeheimnis verstoßen hat. Dabei hat das Gericht aber auch das Motiv berücksichtigt, sagt Gerichtssprecherin Theresa Janssen.
3: Dies beruhte insbesondere darauf, dass er zum einen seine damalige Lebensgefährtin ebenfalls bei der Unterstützung ihrer Postsendungen unterstützen wollte und darüber hinaus aber in der Corona-Zeit auch eine Vielzahl von Postsendungen

0: angefallen ist bei der Deutschen Post.
1: Der Mann hat allerdings abgestritten, dass er die Briefe geöffnet hat. Das konnte das Gericht auch nicht abschließend klären. In der letzten Zeit hat es viel Unruhe bei den Industrie- und Handelskammern im Ruhrgebiet gegeben. Die IHKs in Essen und Bochum wollten eigentlich fusionieren, dann ist das Ganze aber bei einer Versammlung geplatzt. Und jetzt gehen die Essener IHK und die bisherige Geschäftsführerin Kerstin Groß getrennte Wege. Groß verlasse die IHK auf eigenen Wunsch, heißt es. In Bochum ist heute die neue Sonderausgabe des Mickey-Maus-Magazins vorgestellt worden, denn Donald Duck radelt in der Geschichte als Reporter durchs Ruhrgebiet und kommt auch im Planetarium Bochum vorbei. Bochum als Blume im Revier mit ins Heft reinzubringen, das war für Comic-Redakteur Johannes Kanti ganz besonders wichtig.
2: Ich war ein Teenager, als Herbert Grönemeyer Bochum sang und der Song hat mich berührt. Herbert Grönemeyer hat uns alle weggerissen und das ist so verankert in mir. Da lässt man sich einfach inspirieren und das ist einfach eine kleine Widmung an ihn.
1: Tja, und Freitag erscheint dann die neue Ausgabe mit Donald Duck im Revier. Marcel Klär macht hier weiter mit dem Wetter.
3: Hallo zusammen. Am Abend geht es bei uns an Rhein und Ruhr sonnig und warm weiter bei 24 bis 27 Grad. Ab morgen wird es dann richtig heiß. Die Temperaturen steigen bei viel Sonnenschein auf bis zu 36 Grad. Auch der Donnerstag wird heiß, dann können sich aber erste Gewitter bilden.
4: Ist die Verkehrslage bei WDR 4 A3, Köln Richtung Oberhausen, zwischen Duisburg-Wedau und Oberhausen-Lierich. Hier dauert 10 Minuten länger, 5 Kilometer hier stockender Verkehr. A4 Köln Richtung Aachen, zwischen dem Dreieck Heumer und dem Kreuz Köln-Süd, 3 Kilometer hier stockend. Die A40 Duisburg-Essen ist zwischen Mülheim-Winkhausen und dem Dreieck Essen-Ost in beiden Richtungen bis Donnerstag früh wegen Bauarbeiten gesperrt. A44 Kassel Richtung Dortmund, zwischen Lichtenau und dem Kreuz Winnenberg-Haaren, plus eine Viertelstunde, 4 Kilometer Stau. A52 Düsseldorf Richtung Essen zwischen dem Kreuz Breitscheid und Essen-Kettwig. Hier dauert 10 Minuten länger, 4 Kilometer stockend. Und A565 Meckenheim-Bonn zwischen Bonn-Poppelsdorf und dem Kreuz Bonn-Nord. Hier kommt eine Viertelstunde drauf, 2 Kilometer Stau. Das gilt hier für beide Richtungen. Und wir haben weiter die Gefahreninformationen für Recklinghausen. In Recklinghausen-Hillerheide brennt ein Dachstuhl. Durch den Rauch können gesundheitsschädliche Beeinträchtigungen nicht ausgeschlossen werden. Bitte in geschlossene Räume gehen, Fenster und Türen geschlossen halten und Klima- und Lüftungsanlagen abschalten. Alle Infos dazu finden Sie auch in der WDR4-App. Gute Fahrt.
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0: Eric Carmen, All by Myself, hier bei WDR 4. Das sind die modernen Abenteuer. Versuchen Sie, ohne ins Lenkrad zu beißen, mit dem Auto durch Bonn zu kommen. Unsere Reporterin ist ja heute in der Stadt unterwegs gewesen, um für uns mal alle erlebbar zu machen, was es eigentlich bedeutet, wenn die Nordbrücke mit der A565 drauf gesperrt ist, wenn viele Straßenbahnen gerade gar nicht fahren dürfen, aus Sicherheitsgründen. Deshalb ist Friederike Müllender letztlich aufs Rad umgestiegen, hat für die Überquerung des Rheins die Fähre genommen. Es hört sich, Friederike, irgendwie nach Ausflug an, was du heute bei schönem Wetter gemacht hast. Aber wenn du jeden Tag drauf angewiesen bist, dann ist das schon eine andere Nummer, oder?
1: Ja, und vor allen Dingen jetzt zu Rush Hour, wo die Leute nach Hause wollen, die Pendlerinnen und Pendler, ist es eigentlich wirklich, was heißt schrecklich, aber es ist schon echt eine krasse Hausnummer. Ich stehe jetzt hier an der Straße, die sozusagen zu dieser Fähre führt, ungefähr 300 Meter von hier bis zur Fähre. Ich habe mal grob gezählt, hier stehen ungefähr 100 Autos, die hier alle darauf warten, auf diese Fähre zu kommen. Und wenn man sich überlegt, pro Fähre maximal 25 Autos, wenn kein Traktor, wenn kein LKW mit da drauf ist, dann kann man sich ungefähr ausrechnen, wie lange man hier stehen muss. Und relativ am Anfang der Stange habe ich gerade mit Claudia gesprochen, die saß an ihrem Auto, Motor aus und Fensterscheibe unten.
2: Ich stehe jetzt eine Stunde hier und ich finde, die Schlange ist kurz, denn normalerweise geht das im Engländerweg ganz vorne schon los an der Ecke. Da gibt es so einen rechten Winkel und wenn man da dann steht, weiß man, es dauert eigentlich ungefähr eine Stunde, wenn zwei Fähren da sind. Aber ich glaube, es ist heute nur eine da und dadurch wird das Ganze natürlich doppelt so lang, sagen wir mal so. Und eigentlich ist es jetzt kurz.
1: Krass. Gibt es denn keine Alternative, dass Sie sagen, okay, eine Stunde warten, das lohnt sich in Anführungsstrichen?
2: Also es lohnt sich auf jeden Fall, für mich jedenfalls, weil ich sonst durch die Stadt müsste, über die Kennedy-Brücke, die ganze B56 runter, weil ich nach St. Augustin muss. Und dann staut sich das einfach noch weiter. Ich habe das ausprobiert, durch die Stadt dauert es 3 Stunden.
1: Und das müssen Sie jetzt jeden Tag machen oder haben Sie manchmal Homeoffice?
2: Ich habe das große Glück, dass ich eigentlich nur 3 Tage arbeite und 2 jetzt im Homeoffice arbeiten darf. Mein Arbeitgeber ist da sehr kulant.
1: Ja, da hat sie nochmal Glück gehabt. Aber wenn sie sich echt überlegt, jeden Tag 1, 2, vielleicht sogar 3 Stunden, die on top dazukommen, wo man einfach nur sozusagen vorm Rhein steht und hofft, irgendwie rüberzukommen, Das ist wirklich, wirklich anstrengend.
0: Ich glaube, wir haben heute mit Hilfe von Friederike Müllender, von unserer Reporterin, einen guten Eindruck bekommen, was es bedeutet, in Bonn gerade unterwegs zu sein, wo verkehrstechnisch relativ wenig geht, eben wegen der gesperrten Brücke und auch Straßenbahnen, die auch teilweise aus dem Verkehr gezogen sind aus Sicherheitsgründen. Friederike muss jetzt noch irgendwie nach Hause kommen, wird auch nicht einfach, oder?
1: Ich gebe mein Bestes. Nochmal Live-Fahrrad und irgendwie zurück.
0: Bilder von der Tour übrigens heute bei uns im Netz auf wdr4.de.

0: muss ich nochmal feucht durchwischen hier im WDR4-Studio.
1: Unbedingt.
0: Ablösung ist da. Mhm. Ute Schneider macht weiter, gleich nach 6 hier bei WDR4. Ich wollte Ute noch was mit auf den Weg geben. Mhm. Bist du bereit?
1: Ja, bitte.
2: Du bist gut genug.
1: Das habe ich gebraucht.
0: Doch
1: Motivation
0: schön, oder?
1: Pur, du bist wunderbar. Gut genug. Ja, sehr schön.
0: Hast du erkannt?
1: Ja, ich glaube, es war Frau Daubner.
0: Das? Susanne Daubner, die von der Tagesschau, genau. Mhm. Die stellt uns ja jedes Jahr immer die Jugendwörter vor, die man wählen kann. Mhm. In diesem Fall ist das Du bist gut genug mal ein gesungenes Jugendwort. Das wird ja mit dem Langscheid Verlag gemeinsam gemacht. Willst du mal die anderen Kandidaten
1: gerne,
0: hören,
1: sehr
0: die Jugendwort
1: gerne
0: werden könnten?
3: Mhm. 6-7, Crash Out, Digger, ja. Gute Käse, Macker, Peak, Rage Bait.
0: Nur damit Macker. Ute auch mal mitreden kann, ne?
1: Ja.
0: Gute Käse, ne? So, ich bin Stefan Vogt, bin raus für heute.
1: Ja, ich bin Ute Schneider, mach weiter und ich würde dem Stefan noch was mit auf den Weg geben.
2: Du bist gut genug.
0: Krass, Alter.
1: Ja, voll Macker.

0: Wir gucken aufs Wetter am Abend, weiter Sonne und sehr warm. In der Nacht kühlt es sich dann so ein bisschen ab, da gehen die Temperaturen runter auf 19 bis 11 Grad. Und morgen, ja, da gibt es wieder viel Sonne und es wird sogar noch wärmer als heute. In Olpe dann bis 32, in Münster bis 34 und Pulheim kommt dann auf maximal 35 Grad.
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2: Guten Abend, Martin Günther hier. Zum Berliner CSD-Anschlag gibt es jetzt ein Bekennervideo. Wir hören nach, was darauf zu sehen ist. Außerdem weiter kein Ende der Waldbrände in Südeuropa und Rekordwasserverkäufe bei der letzten Hitzewelle.
3: Das wird Teil der weiteren Analysen sein, auch dieses Video entsprechend auszuwerten.
2: Und damit meint Bundesinnenminister Dobrindt das Video, das auf dem Handy von Abdul B. gefunden wurde, dem 21-Jährigen, der wohl am Steuer saß, als am Samstag ein Kleintransporter in eine Menschengruppe beim Berliner CSD fuhr. Eine Frau starb, 31 Menschen, wie heute offiziell korrigiert wurde, wurden verletzt. Abdul B., Berliner mit libanesischen Wurzeln, starb am Sonntag durch Polizeischüsse. Er galt schon vor dem Attentat als islamistischer Gefährder. Und das Video, das jetzt gefunden wurde, passt in dieses Bild, schildert unser Terrorismusexperte Holger Schmidt.
4: Das Video zeigt einen vermummten Mann, der sich selbst als Kämpfer des sogenannten Islamischen Staates bezeichnet und eine Art Treueschwur auf den IS leistet. Solche Videos dienen bei islamistischen Terroristen dazu, einerseits die Verbindung zur Terrororganisation, also in diesem Fall dem sogenannten Islamischen Staat, herzustellen. Und andererseits ist dieser Treueeid eine Art inneres religiöses Bekenntnis, die Ziele der jeweiligen Gruppe zu unterstützen.
2: Ob der Vermummte im Video tatsächlich Abdul B ist, wird noch untersucht. Was für neue Erkenntnisse bringt dieses Video denn ansonsten noch?
4: Interessant ist, dass das Video bislang noch nicht durch den IS, durch die Terrororganisation selbst veröffentlicht worden ist. Und das ist bei anderen Fällen in der Vergangenheit anders gewesen. Es könnte darauf hindeuten, dass der Tatablauf nicht so gewesen ist, wie es sich der Täter selber vorgestellt hat. Also insbesondere, dass er das Handy hätte mitnehmen wollen und es gar nicht unbedingt zurücklassen wollte. Möglicherweise ist der Unfall des Tatfahrzeugs an einem Baum, das Anprallen, anders gelaufen, als sich der Täter das vorgestellt hat. Er soll dann ja ausgestiegen sein und mit weiteren Stichen andere Menschen noch verletzt haben. Es ist gut denkbar, dass das eigentlich aus der Perspektive des Täters anders hätte laufen können und dann das Video auch an den sogenannten Islamischen Staat hätte geschickt werden können. Aber das sind im Augenblick alles noch Spekulationen. Interessant ist eben nur tatsächlich, dass, obwohl man diesen Anschlag ja aus Sicht der Terroristen durchaus als erfolgreich bewerten kann, dieses Video nicht vom IS selbst veröffentlicht worden ist.
2: Einordnungen von ARD-Terrorismusexperte Holger Schmidt. Interessant, was Klimaforscher heute zu den Waldbränden in Südeuropa sagen. Das hat nicht nur mit der Hitze und Dürre jetzt zu tun, sondern auch damit, dass zu Beginn des Jahres genau das Gegenteil der Fall war. Heftige Winterstürme mit viel Niederschlag haben nicht nur Häuser überschwemmt und Autos weggespült, sondern auch gute Wachstumsbedingungen gebracht für die Pflanzen, die jetzt massenhaft wieder abbrennen. Unsere Korrespondenten halten den Kampf gegen die Flammen in Südeuropa im Blick. Kai Rienecker ist in Frankreich in Bordeaux.
5: Ja, nach der verhältnismäßigen Ruhe, die wir jetzt im Grunde zwei Nächte lang und einen Tag hatten, deutet sich genau das an, was hier die Einsatzkräfte befürchtet hatten. Die Aktivität des Feuers kehrt langsam zurück. Morgen sollen es 40 Grad werden und wir haben wieder an einigen Stellen eine Zunahme des Feuers. Wir haben auch heute Morgen eine Evakuierung des Campingplatzes von Lacanau-Ossian. Da sind also wieder mal 4000 Urlauber in Sicherheit gebracht worden Richtung Bordeaux. Es breitet sich gerade wieder eine gewisse Nervosität aus, nachdem es zuletzt ja eher eine Stabilisierung gab.
2: Soweit Frankreich, und in Spanien bei Hans-Günther Kellner sieht es ähnlich aus.
6: Ab Mittwoch wird für Spanien eine erneute Hitzewelle mit niedriger Luftfeuchtigkeit und heftigen Windböen erwartet, was die Brandbekämpfung erheblich erschweren könnte. Schätzungen zufolge sind in den Provinzen Madrid, Ávila und Toledo nun rund 90.000 Hektar betroffen. Auch für den Brand im Norden der Region Valencia geben die Behörden weiter keine Entwarnung. Das Feuer hat sich dort auf einer Front von mehr als 70 Kilometern ausgeweitet. Hier hoffen die Brandbekämpfer, anders als in Zentralspanien, jedoch auf Unterstützung durch feuchtere Luft aus dem Mittelmeer. Unterdessen konnten in mehreren kleinen Kommunen die ersten Menschen in ihre Häuser und Wohnungen zurückkehren. In Portugal konnten die Löschmannschaften mittlerweile 2 von 3 am Montag ausgebrochene Brände wieder unter Kontrolle bringen.
2: Immerhin. Themenwechsel. Am Flughafen Leipzig-Halle ist heute wieder ein sogenannter Abschiebeflug gestartet. Mehr dazu hat Udo Stiel in den Kurzmeldungen.
7: Deutschland hat 31 Menschen nach Afghanistan abgeschoben. Laut Bundesinnenminister Dobrindt sind fast alle schwere Straftäter, die unter anderem wegen Tötungsdelikten, Vergewaltigungen und Gewalttaten verurteilt wurden. Nur ein Abgeschobener war kein verurteilter Straftäter, aber dennoch ausreisepflichtig. In einer Sparkassenfiliale in Mönchengladbach haben Unbekannte während der Öffnungszeiten fast 30 Schließfächer aufgebrochen und sind mit ihrer Beute geflüchtet. Die beiden Täter hatten sich laut Polizei rund eine halbe Stunde im Schließfachraum aufgehalten, bevor sie von Kunden und Mitarbeitern gestört wurden. Wie viel Beute die beiden mitgenommen haben, ist unklar. In hunderten Boeing-Flugzeugen des Typs 737 MAX könnten Sitze falsch montiert sein. Die US-Luftfahrtbehörde fordert eine Überprüfung. Bei einer Notlandung oder bei Turbulenzen könnten sich Sitze aus der Verankerung lösen. Betroffen sind über 450 Boeing-Maschinen, die in den USA registriert sind. Zwei Fußballverbände haben neue Trainer ihrer Nationalmannschaften bekannt gegeben. Italien hat Roberto Mancini verpflichtet und Frankreich hat offiziell bestätigt, dass Zinedine Zidane Nationaltrainer wird.
2: So, es wird gerade wieder wärmer hier in Nordrhein-Westfalen und da können wir nochmal schnell den Standardtipp bei Hitze aus der Schublade holen. Bitte viel trinken. Das hilft und es wird von vielen offenbar auch beherzigt, wie heute höchst offiziell bestätigt wurde. Jutta Nieswand.
8: Die Hitzewelle Ende Juni hat den Absatz von Mineralwasser und Speiseeis in Deutschland auf neue Rekorde getrieben. Wie das Statistische Bundesamt in Wiesbaden mitteilt, gab es in der letzten Juniwoche die höchsten Absatzmengen, die seit Anfang 2023 gemessen wurden. So wurden 77% mehr Stilles und 63% mehr Sprudelwasser verkauft als in einer durchschnittlichen Sommerwoche der Jahre 2023 bis 2025. Während der Woche mit Extremtemperaturen um 40 Grad Celsius wurden außerdem 90% mehr Eis in den Supermärkten verkauft. Für die angegebenen Werte wurden die Scannerdaten in großen Supermarktketten ausgewertet.
2: Na, dann wird hoffentlich noch mal für die kommenden Tage die Getränkeabteilung aufgestockt. Marcel Klär, wie heiß wird's morgen?
9: Ja, richtig. Viel Sonne morgen und in Warendorf morgen 34 Grad, Essen und Bergheim kommen auf 35 Grad. Am Donnerstag in der Spitze vielleicht sogar bis 36 Grad. Da sind dann aber schon erste Schauer oder Gewitter möglich.
2: Dankeschön. Und das war wieder aktuell der Tag um 6. Ich bin Martin Günther.
10: Danke dir.
11: WDR 4, die Verkehrslage. A3 Köln Richtung Oberhausen, zwischen Duisburg-Wieder und Oberhausen-Lierich 20 Minuten mehr Einplan, 4 Kilometer Stau. A4 Köln Richtung Aachen, zwischen Dreieck-Heumer und Kreuz-Köln-Süd, 3 Kilometer stockend. Die A40 Duisburg-Essen ist zwischen Mülheim-Winkhausen und Dreieck-Essen-Ost in beiden Richtungen ja noch bis Donnerstag früh gesperrt. Der Grund sind Bauarbeiten. A44 Kassel Richtung Dortmund, zwischen Lichtenau und Kreuz-Wünnenberg-Haaren, 10 Minuten mehr Einplan, 5 Kilometer stockend. A59 Dienstlaken Richtung Duisburg, zwischen Kreuz-Duisburg-Nord und Kreuz-Duisburg 3 Kilometer stockender Verkehr. A59 Köln Richtung Bonn zwischen Dreieck-Heumer und Köln-Wahn 20 plus 6 Kilometer Stau. Und noch die A565 Meckenheim-Bonn, die ist zwischen Bonn-Poppelsdorf und Kreuz-Bonn-Nord. Da gibt es einen 2 Kilometer langen Stau. Da müssen Sie ungefähr eine Viertelstunde plus rechnen. Das Ganze in beiden Richtungen. Und dann gibt es noch die Gefahreninformation für Recklinghausen. In Recklinghausen-Hillerheide brennt ein Dachstuhl. Durch den Rauch können gesundheitliche Beeinträchtigungen nicht ausgeschlossen werden. Deshalb bitte geschlossene Räume aufsuchen, Fenstertüren schließen und Klimaanlagen und Lüftungsanlagen bitte abschalten. Alle Staus und Meldungen jederzeit auch bei uns in der WDR4-App. Fahren Sie vorsichtig. Hauptsache ist, Sie kommen gut an.
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11: Tag, wie ist es? Ich hoffe gut. Ansonsten lassen wir uns einfach von Marius Müller-Westernhagen gleich in das gute Gefühl reinsingen.
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4: Kurz nach 6:30. Am Abend gibt es noch viel Sonne und es ist sehr warm. 21 bis 27 Grad noch. In der Nacht kühlt sich dann zum Glück ein bisschen ab. 19 bis 11 Grad. Morgen dann sehr warm. In Lemgo 32, in Castrop 34 und in Königswinter sogar 35 Grad. Dazu wieder viel Sonne und wenn überhaupt nur ein paar Schleierwolken. WDR 4, die Verkehrslage. A3 Köln Richtung Oberhausen, zwischen Duisburg-Weder und Oberhausen-Dierich. 10 Minuten mehr, ein Plan, 5 Kilometer stockend. A4 Köln Richtung Aachen, zwischen Düren und Langerwehe. 10 plus, 2 Kilometer Stau, der Grund, da gab es einen Unfall. Die A40 Duisburg-Essen ist zwischen Mülheim-Winkhausen und Dreieck-Essen-Ost in beiden Richtungen.

0: ja noch bis Donnerstag früh wegen Bauarbeiten gesperrt. Und die A44 Kassel Richtung Dortmund zwischen Lichtenau und Kreuz-Wünnenberg-Haaren. Auch da bitte 20 Minuten mehr einplanen. 4 Kilometer Stau, der Grund da Bergungsarbeiten. Alle Staus jederzeit auch bei uns in der WDR4-App. Ich bin Ute Schneider und wünsche Ihnen eine gute und vor allen Dingen eine sichere Fahrt.
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0: Für viele kommt er in Sicht oder ist schon da, aber wir machen es jetzt mal ganz offiziell mit dem Feierabend.
1: Ja, hallo, hier ist der Thorsten aus Bad Triburg und ich läute den Feierabend ein.
0: Thorsten, wie war denn der Tag heute?
1: Ja, der war bei uns hier in Bad Triburg sehr sonnig, sehr schön. Also die Woche verspricht ja wirklich super zu werden.
0: Das stimmt.
1: Und ja.
0: Und Sie genießen das mit dem Sommer?
1: Ja, definitiv. Klar, viel draußen auf der Terrasse, Frühstück draußen, Abendessen gerne draußen.
0: Fängt der Tag gut an und endet dann auch schön, ne?
1: Ja, definitiv. Aber in der Woche natürlich nicht draußen frühstücken. So viel Zeit hat man dann nicht. Aber am Wochenende auf jeden Fall, ja.
0: Ja. Und Sie sind ja auch einer, der immer mal ganz gerne in die Pedale tritt, habe ich mir sagen lassen.
1: Ja, auf alle Fälle. Ich habe vor 3 Jahren schon an der WDR4-Tagestour in Höxter teilgenommen. Mhm. Im Rahmen der Landesgartenschau und war dann abends auch auf dem Konzert von WDR4 mit Alphaville.
0: Ja, cool.
1: Und das war wirklich ein 1A-Erlebnis. Das war wirklich großartig.
0: Und deshalb fahren Sie ja dieses Jahr bei der Radtour auch wieder mit.
1: Ganz genau, weil in Münster halt der Start ist und dann geht es ja nach Warendorf und endet auch wieder in Münster. Das ist natürlich für einen, der eine Tagestour mitmacht und das Auto da irgendwo stehen hat, ideal.
0: Das stimmt. Dann wünsche ich da auf jeden Fall schon mal viel Spaß. Was steht heute Abend noch an?
1: Ja, heute Abend habe ich noch eine Vorstandssitzung, wo ich noch hin muss, mit den Kollegen mich noch besprechen. Mhm. Und dann lassen wir den Abend ausklingen.
0: Wo sind Sie Vorstand?
1: Ich bin Mitglied in der Freiwilligen Feuerwehr. Und ja, da müssen wir halt alles, was so den Verein betrifft, ein bisschen besprechen.
0: Super. Dann wünsche ich Ihnen viel Spaß, wenig Schwitzen und vielen, vielen Dank und einen schönen Abend.
1: Ja, danke, ebenso.
0: Und allen anderen natürlich auch einen schönen Feierabend.

0: Believer, die Monkees. Geschrieben hat den Song übrigens Neil Diamond. WDR4 am Dienstagabend. Ich habe gesehen, heute auf der Anna-Kirmes in Düren. Familientag. Könnten wir noch mal eine Runde vorwärts oder auch rückwärts, oder?
1: So, mein lieber Solly, das ist eher schöner als das Wellenreiten auf den Bahamas. Wer hätte das gedacht? Hier wird ja noch richtig Karussell gefahren.
0: Oder wir schalten einen Gang runter mit Leith Aldin.

0: Tracy Chapman um kurz vor 7. Beim Wetter heute Abend weiter warm und sonnig, 21 bis 27 Grad. In der Nacht kühlt sich dann so ein bisschen ab auf 19 bis 11 Grad, bevor wir dann morgen richtig loslegen mit den heißen Temperaturen. Gummersbach 32, Dienstlagen 34 und Siegen morgen sogar 35 Grad. Dazu gibt es wieder viel Sonnenschein und wenn überhaupt nur ein paar ganz harmlose Schleierwolken.
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2: Die Nachrichten mit Udo Stiel. Guten Abend. Die FIFA plant einen Milliardendeal. Sie will einen Teil der kommerziellen Rechte an ihren Turnieren, darunter die Weltmeisterschaft, an private Investoren verkaufen. So will der Weltfußballverband mehr als 4 Milliarden Dollar einnehmen. Maxim Steinbeck, WDR Sport.
3: Vorbehaltlich der Zustimmung durch den Kongress und das Council will der Weltverband eine Tochtergesellschaft gründen, die alle kommerziellen Aktivitäten und Turnierorganisationen bündeln soll. Den Berichten zufolge sollen schon vorläufige Vereinbarungen über die Bedingungen eines Deals unterzeichnet worden sein. Dieser könnte einen Wert von umgerechnet mehr als 17 Milliarden Euro haben. Infantino, der laut Statuten nur bis 2031 FIFA-Präsident bleiben darf, könnte anschließend Kommissar der neuen Organisation werden. Die UEFA kritisierte das Vorhaben unterdessen.
2: Die Schäden in den französischen Waldbrandgebieten westlich von Bordeaux werden immer mehr. In einem Wohngebiet bei La Perche wurden rund 150 Häuser zerstört. Die Flammen werden durch neu aufkommenden Wind außerdem wieder stärker, berichtet Caroline Diller, WDR Paris.
4: Laut Präfektur sind am Nachmittag mehrere Brandherde erneut aufgeflammt, unter anderem bei Lèche-Cap-Ferré und Marche-Prime. Temperaturen an die 40 Grad und wechselnde Winde erschweren den Einsatzkräften die Arbeit. Am Vormittag hatte die Präfektur außerdem angeordnet, die Campingplätze rund um den beliebten Surfort Lacanau vollständig zu räumen. Etwa 4000 Touristen wurden in Sicherheit gebracht.
2: Das haben wir auch noch im Blick. Deutschland hat 31 Menschen nach Afghanistan abgeschoben. Laut dem Bundesinnenminister Dobrindt waren fast alle schwere Straftäter, die unter anderem wegen Tötungsdelikten und Vergewaltigungen verurteilt wurden. Israels Ministerpräsident Netanyahu spricht im Weißen Haus gerade mit US-Präsident Trump. Es geht um den Iran. Netanyahu will die USA offenbar davon abhalten, sich vom Krieg dort zurückzuziehen, während Trump zuletzt eher auf Diplomatie setzte. Polens Verfassungsgericht stellt sich gegen die Anerkennung im Ausland geschlossener gleichgeschlechtlicher Ehen. Dabei hatte der EU-Gerichtshof Polen dazu eigentlich verpflichtet. Ministerpräsident Tusk will das Urteil ignorieren, da er das Gericht nicht mehr als unabhängig ansieht. 68 Jahre ist es her, dass eine Flasche mit einer Botschaft im Rhein bei Oberwesel landete. Jetzt ist die Absenderin gefunden worden. Es handelt sich um eine heute 90-jährige Frau, die inzwischen in der Eifel lebt. Sie war damals Schiffsköchin und hatte ihre Botschaft auf eine Speisekarte geschrieben mit dem Wunsch nach Brieffreunden. Die gefundene Flaschenpost soll nun im Stadtmuseum oder am Rheinufer ausgestellt werden. Das war WDR aktuell.
0: Dankeschön. WDR 4, die Verkehrslage. Es gibt keine Staus mehr, aber eine Meldung noch für die A40 Duisburg-Essen. Die ist ja zwischen Mülheim-Winkhausen und Dreieck Essen-Ost in beiden Richtungen noch bis Donnerstag früh wegen Bauarbeiten gesperrt. Alle Staus und Sperrungen jederzeit auch bei uns in der WDR 4 App. Ich wünsche Ihnen eine gute und eine sichere Fahrt.
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0: Tag. So, die Schläppchen, die kleben schön an die Füße. Der Sommer gibt wieder alles. Kommen Sie, ich mache ein bisschen hier den Ventilator an. Ah, herrlich, oder? Gleich besser. 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

0: Depeche Mode, Never Let Me Down Again. Ich glaube, ein Konzert ohne dieses Lied, das gibt's bei Depeche Mode nicht. Meist wird es ja wirklich zum Abschluss nochmal gespielt und dann natürlich von allen mitgesungen. Und dieser Mann hier, der ist, finde ich, nicht nur was fürs Ohr. Lenny Kravitz, der Mann, der ist auch ehrlich gesagt was fürs Auge, ne? 62 mittlerweile auch schon und er hat ja immer noch ein Sixpack und der tut auch richtig was dafür, ne? Er macht Sport und guckt auch auf seine Ernährung und seine Fitnessübung hat er jetzt übrigens in der aktuellen Ausgabe von Men's Health verraten. Außerdem sagt er, ist es sowieso ganz wichtig, auf diese drei Dinge zu achten.
1: It's really about discipline, hard work, sacrifice.
0: Disziplin, harte Arbeit und Verzicht. Ich finde, das klingt jetzt direkt nicht nach Spaß. Das war auch bei ihm ja nicht immer so, ne? In den 90ern hat er das auch schon mal ein bisschen anders gehandhabt. Aber dann ist er tatsächlich mit Mick Jagger in den Urlaub gefahren. Und dann hat sich seine Einstellung schon so ein bisschen geändert, denn Mick Jagger hat damals schon echt viel Sport gemacht und sehr auf seine Ernährung geachtet. Nicht umsonst ist der Mann ja mit über 80 noch topfit. Und dann hat sich Lenny gedacht, ich glaube, das ist ein guter Plan, ich mache das auch.
1: You eat a certain way, you rest a certain way, you train a certain way. And if you do all of that, you will get your body to a place where it operates at its optimum.
0: Ah, trainieren, essen, optimierter Körper. Das klingt gut, ne? Und ehrlich gesagt, ich fühle mich dabei jetzt gar nicht so schlecht, denn ich war heute zumindest mal joggen, ganz früh, hab die Zeit genutzt. Die Kekse und das Eis, ich glaube, das ist jetzt eher suboptimal.

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0: Adele mit Set Fire to the Rain. Gerade haben wir noch darüber gesprochen, wie fit Lenny Kravitz ist. Und was habe ich ganz vergessen zu erwähnen? Sie könnten den Mann tatsächlich live morgen sehen und hören in Köln. Da spielt er nämlich ein Konzert. Und ich habe jetzt gerade mal geklickt. Es gibt tatsächlich auch noch Karten. Allerdings Schnäppchen ist es nicht. Aber für den Mann lohnt sich auch ein bisschen investieren, oder? Ich investiere jetzt mal ins Wetter, also guck drauf, wie es ist. Am Abend Sonne, ne? Und weiter warm, 21 bis 27 Grad. In der Nacht kühlt es sich dann so ein bisschen ab. Auf 19 bis 11 Grad können wir nochmal lüften, weil morgen kommen ja die 30 Grad. Ne? In Lemgo 32, in Castrop 34, in Iserlohn morgen bis 35 Grad. Dazu gibt es viel Sonne und wenn überhaupt nur ein paar Schleierwolken. Und auch Donnerstag wird sehr, sehr heiß mit 30 bis 36 Grad. Dann kann allerdings auch mal Gewitter geben. WDR 4, die Verkehrslage, die will jetzt nicht so, wie ich will. Warum nicht? Ah, ha, man muss erst schimpfen. A31, Oberhausen Richtung Gronau. Die ist zwischen Heeg und Gronau-Ochtrup im Moment gesperrt. Der Grund, es gab einen Unfall. Deshalb da gerade jetzt 2 Kilometer Stau, sind Sie da besonders vorsichtig. Und dann noch der Hinweis für die A40, Duisburg-Essen. Die ist zwischen Mülheim-Winkhausen und Dreieck Essen-Ost in beiden Richtungen ja noch bis Donnerstag früh wegen Bauarbeiten gesperrt. Alle Staus, alle Sperrungen jederzeit bei uns auch in der WDR 4 App. Fahren Sie vorsichtig. Hauptsache ist ja, Sie kommen gut an.
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0: Das ist Falco. Ich

0: Die Boomtown Rats mit I Don't Like Mondays. Sie mögen keine Montage. Ich mag es ja ehrlich gesagt nicht so ganz so gerne, wenn eine 3 vorne bei den Temperaturen steht. Aber genau das ist ja wieder im Anmarsch. Morgen sollen es ja sogar schon bis 35, 36 Grad bei uns warm werden. Und was hilft da? Abkühlung, ne? Und da haben wir uns gedacht, wie wär's vielleicht mit einem Eis? Wir würden das sogar rumbringen und wir haben auch schon erste Bewerbungen. Zum Beispiel hat sich die Sina gemeldet.
1: Ja, wir sind eine Frauenarztpraxis in Düsseldorf. Wir müssen täglich einen kühlen Kopf bewahren. Unsere Praxis ist nur leider auf der 6. Etage. Wir haben keine Klimaanlage. Und bei der großen Hitze vor 2 Wochen hatten wir bestimmt 36 Grad in der Praxis. Wir würden uns wirklich sehr freuen, wenn ihr vorbeischaut.
0: Ja, das glaube ich. 36 Grad, das klingt ehrlich gesagt wie bei mir unterm Dach. Da freue ich mich auch schon wieder drauf. Und wenn Sie auch eine Abkühlung brauchen, dann gerne nochmal melden bei uns. Wir sammeln alle Sprachnachrichten, versuchen so viel wie möglich Eis an die Frauen, an den Mann zu bringen. Also wenn Sie sagen, Eis würde helfen, dann wären Sie bei uns genau richtig, schicken Sie eine Sprachnachricht und dann gucken wir, dass wir so viel wie möglich Eis rumbringen können.

Genesis Smith, That's All. Über den Song hat Phil Collins mal gesagt, er hätte da probiert, einen Popsong mit einer Melodie im Stil der Beatles zu schreiben. Und auch beim Schlagzeugspielen hat er da wohl an Ringo gedacht. WDR4, hier ist der Feierabend am Dienstag und jetzt gibt's ABBA auf die Ohren von mir. Und wenn Sie Lust hätten, ABBA mal zu gucken, dann hätte ich einen Tipp für die Arte-Mediathek. Da gibt es das ABBA-Konzert in Wembley von 79 zum Gucken und zum Hören und auch eine Doku über die Band. Beides sehenswert.

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0: Let the music play. Barry White, der Mann, der macht mir immer irgendwie gute Laune, ne? Und der hatte ja auch wirklich eine unglaubliche Stimme. Wenn die Infos in seiner Autobiografie stimmen, soll er ja tatsächlich zweimal im Stimmbruch gewesen sein. Und zwar im Alter von 14 und zwar kurz hintereinander. Erst zum Tenor und dann wurde er zum tiefen Bass. Wir kommen zum Abend und zum Wetter. Und da bleibt es am Abend weiter ziemlich warm. 21 bis 27 Grad. In der Nacht ziehen dann so ein paar Wölkchen durch. Aber zum Teil ist es auch klar und es bleibt vor allen Dingen trocken. Die Werte gehen dann so ein bisschen runter auf 19 bis 11 Grad. Können wir vielleicht noch mal einmal richtig durchlüften. Morgen wird es nämlich dann wieder sehr, sehr warm. Es gibt viel Sonnenschein. Es gibt, wenn überhaupt, nur ein paar Schleierwolken. Und es wird wirklich heiß und zum Teil mit hoher Wärmebelastung. In Gummersbach sind es 32 Grad morgen. In Dienstlaken 34, Königswinter kommt sogar auf 35 Grad. Und das ist noch nicht das Ende. Auch am Donnerstag wird es wieder sehr, sehr heiß. Am Donnerstag dann 30 bis 36 Grad. Im Tagesverlauf am Donnerstag kann es dann aber örtlich Schauer oder auch zum Teil kräftige Gewitter geben.
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2: Die Nachrichten mit Udo Stiel. Guten Abend. Im Südwesten Frankreichs facht Wind die Waldbrände wieder an. Aus der Region zwischen dem Meer und der Stadt Bordeaux wurden weitere 150 zerstörte Wohnhäuser gemeldet. Gleichzeitig befinden sich noch Urlauber am Atlantik. Unser Reporter Michael Heussen berichtet von einem Aussichtspunkt an der Bucht von Arcachon.
3: Es ist immer noch, obwohl die Windrichtung ja eine andere ist, so ein leichter Geruch nach Verbranntem in der Luft. Also man merkt es schon, dass es sehr nah ist, aber gleichzeitig schaue ich hier auf Segelboote. Hier sind Menschen, die schwimmen im Wasser. Also diese Gleichzeitigkeit von der Katastrophe da hinten und den Menschen, die hier Urlaub machen, die wirkt doch schon ein wenig surreal.
2: In einer Sparkassenfiliale in Mönchengladbach haben zwei Unbekannte fast 30 Schließfächer aufgebrochen und sind mit der Beute geflüchtet. Passiert ist das schon gestern während der Öffnungszeiten. Heute hat die Polizei den Vorfall bekannt gemacht. Der Chef der Sparkasse im Stadtteil Reit will das so schnell wie möglich aufklären.
4: Es ist ein wirklich ärgerlicher Vorfall und Vertrauen ist in einer solchen Situation sehr schwierig wieder aufzubringen. Und genau deswegen recherchieren wir sehr genau, was ist passiert.
2: Mit wie viel Beute die beiden Täter geflüchtet sind, ist unklar. Die betroffenen Kunden der Sparkasse in Mönchengladbach-Reit wurden informiert. Das war heute auch noch wichtig. US-Präsident Trump hat nacheinander den ukrainischen Präsidenten Zelensky und Israels Regierungschef Netanyahu im Weißen Haus empfangen. Trumps Sprecherin sagte anschließend, beide Gespräche seien positiv und produktiv gewesen, ohne Details zu nennen. Noch nie seit dem Zweiten Weltkrieg wurden in Italien so wenige Kinder geboren, nämlich statistisch nur noch 1,14 Kinder pro Frau. In Italien leben so viele Senioren wie in keinem anderen europäischen Land. Die FIFA will einen Teil der kommerziellen Rechte an ihren Turnieren, darunter die Weltmeisterschaft, an private Investoren verkaufen. So will der Weltfußballverband mehr als 4 Milliarden Dollar einnehmen. Ein Taxifahrer aus Mannheim hat heute eine hohe Auszeichnung des Landes Baden-Württemberg bekommen. Mohamed Afzal hatte im März vergangenen Jahres den Amokfahrer von Mannheim gestoppt, indem er dessen Auto blockierte. Der Amokfahrer hatte in der Fußgängerzone 2 Menschen getötet und 14 weitere verletzt. Afzal bekam dafür die baden-württembergische Rettungsmedaille. Die bekommen Menschen, die ihr eigenes Leben riskiert haben, um andere zu retten. Das war WDR aktuell.
0: Dankeschön. WDR 4, die Verkehrslage. A4, Köln Richtung Aachen zwischen Köln-Klettenberg und Kreuz-Köln-West. Viertelstunde mehr einplanen, 2 Kilometer Stau. Die A31 Oberhausen Richtung Gronau ist zwischen Heeg und Gronau-Ochtrup nach einem Unfall im Moment gesperrt. Deshalb da gerade 4 Kilometer Stau. Und dann noch der Hinweis für die A40 Duisburg-Essen. Die ist zwischen Mülheim-Winkhausen und Dreieck-Essen-Ost in beiden Richtungen ja noch bis Donnerstag früh wegen Bauarbeiten gesperrt. Alle Staus jederzeit auch bei uns in der WDR 4 App. Ich wünsche Ihnen eine gute und vor allen Dingen eine sichere Fahrt. Hauptsache ist ja, Sie kommen gut an.
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0: Tach, wenn Sie jetzt gleich Tom Cruise vor Augen haben, dann könnte es an dem nächsten Song liegen. Take My Breath Away, Teil des Soundtracks von Top Gun. Echter Abräumer 87, gab einen Oscar als besten Song und auch noch einen Golden Globe. Also ein echter Knüller.

0: Vanessa Carlton, 1000 Miles bei WDR 4. Madness, an denen ging ja in den 80ern kein Weg vorbei. Ne? Ihre Hymne Our House durften sie ja sogar beim 60. Thronjubiläum von der Queen Elizabeth spielen. Aber Our House ist nicht der größte Charterfolg von Madness. Das ist unser 80er nach 8. House of Fun. Der bescherte Madness 82 den ersten und einzigen Nummer 1-Hit in Großbritannien. Wahnsinn, oder? Worum geht's in dem Song? Es geht inhaltlich darum, dass ein Jugendlicher sich an seinem 16. Geburtstag zum ersten Mal ein Kondom kauft. Kondome, in den 80ern ist jetzt so ein Thema, das nicht nur in Großbritannien wahrscheinlich nicht so doll angesprochen wurde. Da erinnert sich auch der Madness-Frontmann Graham McPherson.
1: We were on stage with Chris.
2: Wir waren auf der Bühne mit Chris de Burgh. Er hat sowas Nettes wie Lady in Red gesungen. Und wir haben dabei Madness-Kondome ins Publikum geworfen. Daraufhin wurde das Konzert unterbrochen. Das ging einfach damals noch nicht. Das war eine Offenbarung für uns.
0: Wäre wahrscheinlich heute überhaupt gar kein Aufreger mehr, ne? Aber damals halt schon. Unser 80er nach 8 von Madness. House of Fun.

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0: Ich kriege hier schöne Bilder ja vom Grillen geschickt. Ich sehe, Sie genießen den Abend. So soll das sein. In der Nacht wird es dann jetzt auch ein bisschen kühler zum Glück wieder. Es kühlt sich so ab auf 19 bis 11 Grad. Ganz angenehm zum Schlafen. Es bleibt klar und meist auch immer trocken. Morgen bleibt es auch trocken und da gibt es wieder viel, viel Sonne. Und vielleicht ein paar Schleierwolken. Und es wird wirklich wieder sehr, sehr warm. In Höxter 33, in Hamm 34 und Brühl kommt sogar auf maximal 35 Grad. WDR 4, die Verkehrslage. A4, Köln Richtung Aachen zwischen Köln-Klettenberg und Kreuz-Köln-West. 10 Minuten mehr ein Plan, 2 Kilometer Stau wegen Bauarbeiten ist da gerade nur ein Fahrstreifen für Sie frei. Die A31 Oberhausen Richtung Gronau ist zwischen Heeg und Gronau-Ochtrup nach einem Unfall bis in die Nacht leider noch gesperrt. Und dann noch der Hinweis für die A40 Duisburg-Essen. Die ist ja zwischen Mülheim-Winkhausen und Dreieck Essen-Ost in beiden Richtungen bis Donnerstag früh wegen Bauarbeiten auch noch gesperrt. Alle Staus jederzeit bei uns in der WDR 4 App. Ich wünsche Ihnen eine gute und eine sichere Fahrt. Ich bin Ute Schneider. Schönen Abend mit uns.
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0: WDR 4, hier ist der Feierabend am Dienstag und Peter aus Bottrop hat noch eine Nachricht geschickt.
1: Ich wollte mich einfach nochmal melden, weil ich bei euch Karten fürs Rick Astley Konzert am 4. August im Tanzbrunnen in Köln gewonnen habe. Und zwar habe ich an dem Tag Geburtstag, ich werde 60 und vor ungefähr gefühlt 35 Jahren war ich schon mal auf einem Rick Astley Konzert in Köln in der Sporthalle und von daher ist dann der 4. August so ein bisschen mein 80er Jahre Partytag, weil ich habe all die Singles damals von Rick Astley gekauft, alle Maxi-Versionen und ich habe mich total gefreut, dass ich da gewonnen habe und jetzt bei dem Konzert dabei sein kann. Von daher nochmal lieben Dank an euch alle. Macht weiter so, ich liebe die 80er.
0: Ja, wir auch und sehr, sehr gerne und ich würde sagen, da kann doch jetzt ganz entspannt genullt werden. Ne? Lassen Sie es zusammen mit Rick Astley am 4. August so richtig krachen. Der Mann hat ja mit dem 60. Geburtstag im Februar schon vorgelegt und hier ist er mit

0: Silbermond mit das Beste. Das passt gefühlt, finde ich, sehr gut zum Jugendwort des Jahres. Wie war das nochmal, Susanne Daubner?
1: Du bist gut genug.
0: Genau so ist es. Bis morgen. Ich bin Ute Schneider. Tschüss.

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1: Die Nachrichten mit Udo Stiel. Guten Abend. Die FIFA will einen Teil der kommerziellen Rechte an ihren Turnieren an private Investoren verkaufen, darunter die Weltmeisterschaft. Der Weltfußballverband will so mehr als 4 Milliarden Dollar einnehmen. Maxim Steinbeck, WDR Sport.
2: Vorbehaltlich der Zustimmung durch den Kongress und das Council will der Weltverband eine Tochtergesellschaft gründen, die alle kommerziellen Aktivitäten und Turnierorganisationen bündeln soll. Den Berichten zufolge sollen schon vorläufige Vereinbarungen über die Bedingungen eines Deals unterzeichnet worden sein. Dieser könnte einen Wert von umgerechnet mehr als 17 Milliarden Euro haben. Infantino, der laut Statuten nur bis 2031 FIFA-Präsident bleiben darf, könnte anschließend Kommissar der neuen Organisation werden.
1: Im Weißen Haus in Washington ging es heute um den Ukraine- und den Iran-Krieg. US-Präsident Trump hat nacheinander den ukrainischen Präsidenten Zelensky und den israelischen Regierungschef Netanyahu empfangen. Carsten Kühntopf, WDR Washington.
3: Trumps Beziehungen zu beiden Männern hat sich in den vergangenen Monaten verändert. Mit dem ukrainischen Staatschef geht der Präsident mittlerweile respektvoll um. Den Israeli hingegen nannte Trump kürzlich fucking crazy und schob hinterher, Netanyahu habe zu tun, was er ihm sage. In Sachen Iran sind die Meinungsunterschiede erheblich. Trump möchte den Krieg so schnell wie möglich beenden. Netanyahu sieht noch nicht alle Ziele erreicht. Zelensky hofft, dass sich Trump wieder mehr um Russlands Krieg gegen die Ukraine kümmert. Derzeit wünscht sich Zelensky von den USA vor allem Unterstützung bei der Flugabwehr.
1: Weitere Themen des heutigen Abends. An der französischen Atlantikküste flammen viele Waldbrände wieder auf. Weil es sehr windig ist, hat es nach Angaben der Behörden heute 14 neue Ausbrüche gegeben. Durch die Wärme und Trockenheit steigt auch bei uns in Nordrhein-Westfalen das Waldbrandrisiko an. Der Deutsche Wetterdienst erwartet die zweithöchste Gefahrenstufe. Und in einer Sparkassenfiliale in Mönchengladbach haben Unbekannte fast 30 Schließfächer aufgebrochen während der Öffnungszeiten. Sie konnten mit ihrer Beute flüchten. Was gestohlen wurde, ist noch unklar. Der spanische Nationalspieler Marc Cucurella hat jetzt seinen Trainer auf dem linken Oberarm. Nach dem Sieg bei der Fußball-Weltmeisterschaft ließ er sich ein Tattoo mit dem Gesicht von Luis de la Fuente stechen und löste damit ein Versprechen ein. Der 28-jährige Cucurella hat ein besonderes Verhältnis zum spanischen Nationaltrainer. Der hatte ihn nämlich schon trainiert, als er noch ein junger Nachwuchsspieler war. Das war WDR aktuell. Das Wetter in Nordrhein-Westfalen: in der Nacht kaum Wolken, die Tiefstwerte liegen zwischen 19 und 11 Grad. Morgen den ganzen Tag viel Sonne und es wird heiß. In Dortmund 33 Grad, in Lippstadt 34 und in Leverkusen 35 Grad. Und morgen, übermorgen werden Temperaturen bis 36 Grad erwartet. Es ist 21.03 Uhr.
4: Es ziehen Schauer und Gewitter auf.
5: Hier ist der Verkehrsservice in dem ARD. Ich will mal ARD-Hitnacht sagen. Nein, der Verkehrsservice für den ARD-Abend. So, A2 Richtung Berlin zwischen Allerengsleben und Bornstedt. Da haben wir 7 Kilometer Stau nach einem Unfall. Da brauchen Sie 20 Minuten länger. Dann A2 Richtung Hannover ist zwischen Irxleben und Bornstedt nach einem Unfall gesperrt. Derzeit staut es sich bis Kreuz Magdeburg. Dann habe ich hier die A9 im Blick, Berlin-München. Da kommt es zwischen Bad Berneck-Himmelkorn und Dreieck Bayreuth-Kulmbach. Bis morgen 6 Uhr zu kurzfristigen Sperrungen. Da sind Bauarbeiten. Dann die A29 Wilhelmshaven Richtung Oldenburg ist zwischen Kreuz Oldenburg Nord und Oldenburg Umstädte gesperrt bis 5. Dann habe ich hier die A40 Duisburg-Essen ist zwischen Mülheim, Winkhausen und Dreieck Essen-Ost wegen Bauarbeiten bis Donnerstagmorgen gesperrt. Und A2 Richtung Berlin zwischen Eilsleben und Bornstedt Stau an der geräumten Unfallstelle. Da sind Sie relativ flott in 10 Minuten wieder durch.
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5: Vom MDR aus Magdeburg, mein Name ist André Holst. Sabbelnde Schnatterschnute am Dienstagabend. Warm, weich und nicht ganz dicht.

Step by Step, Whitney Houston hier im ARD-Abend aus Magdeburg. Und großes Dankeschön für die Grüße, die zwischendurch immer wieder reinkommen. Viele sind am Grillen, genießen diesen Abend und lassen sich den Soundtrack zum Abend einfach mal in die Ohren sausen. Und wir sind mittendrin im Sommerferien-Hotspot schon. Ich sehe es auch hier auf dem Bild und dem Weg zur A2, wenn Stoßstange an Stoßstange die Autobahn schön machen, ne? Und die Schüler lernen, wie eine perfekte Rettungsgasse auszusehen hat. Dann sind wir im Sommer. In den Sommerferien alle auf einmal, nach Möglichkeit, dann ist viel los auf den Straßen. Und ich würde auch gern wissen, wie Sie bislang durch den Sommer gekommen sind. Was machen Sie heute Abend? Wenn Sie Lust haben, schreiben Sie mir ard-abend@mdr.de.

0: AD Abend am Sommerabend am Dienstag, 28. Juni. Und das war eben Michael Patrick Kelly. Und frag mich, haben Sie eigentlich alles verstanden, was der da gesungen hat? Verstehen Sie sowieso alles, was hier im Radio gespielt wird? Wenn nicht, kein Problem, da haben wir nämlich was für Sie.
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0: Jetzt mit dem Hitversteher und Peter Hofmann.
2: Die Gruppe Slate gehört zu den Glamrockern der ersten Stunde. Anfang der 70er Jahre glitzern, rocken und stürmen die Jungs um Noddy Holder die Charts. Ende der 70er scheint ihre Zeit dann vorbei. Fast jedenfalls. Denn 1983 entsteht aus einer Laune im Proberaum heraus ein schlichter kleiner Song. Er klingt fast schon zu einfach, um ein Hit zu werden, geschweige denn eine Hymne. Er heißt My Oh My. Das kann man mit O W O W übersetzen. Besser passt vielleicht das bayerische Ja Mai oder My Oh My, das man so sagt, um Aussagen zu bekräftigen. 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
7: Hier ist der Verkehrsservice für den ARD-Abend. Hallo an alle unterwegs. 21.30 Uhr haben wir es und ich habe hier die A2 im Blick Richtung Berlin zwischen Allerengersleben und Eisleben. Da gibt es Stau an der geräumten Unfallstelle. Dann A2 Richtung Hannover zwischen Örksleben und Bornstedt. Nach einem Unfall die Sperrung Stau bis Kreuz Magdeburg. Und auf der A9 Berlin-München, da kommt es zwischen Bad Berneck und Himmelkron und Dreieck Bayreuth-Kulmbach bis morgen 6 Uhr zu kurzfristigen Sperrungen wegen Bauarbeiten. Hier habe ich die A29 Wilhelmshaven Richtung Oldenburg, ist zwischen Kreuz Oldenburg Nord und Oldenburg Umstel bis morgen früh 5 Uhr gesperrt. Und die A40 Duisburg-Essen ist zwischen Mülheim-Winkhausen und Dreieck Essen-Ost wegen Bauarbeiten bis Donnerstagmorgen gesperrt. Damit weiterhin eine gute Fahrt durch den Dienstagabend.
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7: Mein Name ist André Holst, aber okay, dafür kann ich jetzt nichts. Guten Abend, hier gibt's jetzt Jennifer Rush auf die Ohren. Ave Maria.

Ich und ich. Nichts bringt mich runter. Ich hoffe, Sie kommen ein bisschen runter nach diesem schönen Tag. ARD-Abend hier vom MDR aus Magdeburg. Und ich habe da eine Mail gekriegt, freue ich mich, von Heidi nämlich. Moin, schreibt sie aus Bad Oldesloe. Das sind Grüße aus dem hohen Norden. Schicke ich mal von der Elbe hoch an die andere Ecke der Elbe, ne? Richtung Hamburg nämlich. Sie wünscht einen schönen Tag und sagt und schreibt auch, dass sie einen Tag in Hamburg hatte. Jetzt ganz gemütlich auf ihrer Terrasse bei einem Gin Tonic sitzt. Das ist was Feines. Urlaub hat sie gemacht, die Udo Lindenberg-Ausstellung Udo Versum sich in aller Ruhe angeguckt und jetzt gemütlich den ARD-Abend genießen. Heidi, das bezeichne ich einfach mal als Lebensfreude. Ganz viel Spaß noch mit uns und jetzt möchte ich auch noch ein bisschen gelassene Musik spielen. Ne? Ganz gelassen. Ne? Hier sind die Beatles, das Letzte. Na, mehr oder weniger, was sie damals gemacht haben im Jahre 1970, bevor es dann auseinanderging. Let it be.

0: Was für eine Stimme. Eine Frau, die Musikgeschichte geschrieben hat. ARD-Abend, 21 Uhr, mittlerweile 47. Und da ist eine Mail von Jessica gekommen. Da habe ich mich gefreut. Erstmal großes Dankeschön. Jessica schreibt nämlich: Liebes Radioteam, ich trete heute Abend meine letzte Nachtschicht an und sende viele Grüße aus Dresden. Grüße zurück. Sie schreibt: Die Autofahrt zur Arbeitsstelle war heute Abend ganz besonders. Der Mond schien unglaublich schön und war riesengroß. Es war ein tolles Erlebnis und ich wünsche allen einen angenehmen Abend und freue mich, diesen Moment zu teilen. Danke für die Grüße.
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hier im ARD-Abend. Eine Mail ist gekommen. Moin André, Sie wissen ja, zweimal Moin erst nach 22 Uhr und einmal Moin wird meist nicht verstanden. Es könnte am Oldesloer Korn liegen. Da grüße ich erstmal ganz herzlich den Norden Schleswig-Holstein auf jeden Fall. Herzlichen Dank für die kurzweilige Unterhaltung, schreiben die beiden. Ganz herzliche Grüße an die gesamte Radiofamilie in Deutschland, alle, die uns hören. Besonders auch an die Hörerinnen aus Bad Oldesloe von Iris und Mario. Aus Lengerich in Westfalen. Da kann man mal sehen, wo man uns überall hört. Das finde ich sehr, sehr spannend. Und ich habe mich natürlich auch ganz doll darüber gefreut. Ich bin beruhigt. Ich dachte schon, meine Technik hätte einen Aussetzer. Dabei lag es offenbar nur am norddeutschen Sicherheitsabstand zwischen zwei Moin. Nun, wenn man unterwegs ist in Schleswig-Holstein, zum Beispiel auf der Insel Sylt, kenne ich auch. Ja, wenn man da ins Geschäft kommt, da sagen einige Leute auch Moin Moin oder Moin. Schöner ist es, wenn man geht. Dann sagt man in Hamburg nicht mehr Moin Moin, sondern nur Tschüss. Und einmal Tschüss reicht völlig. Und hier habe ich jetzt auch Billy Joel. We Didn't Start the Fire. Ein sehr cooler Song. Im ARD-Abend um 21:52 Uhr. Gleich gibt's die Nachrichten. Und ich freue mich auf eine weitere Stunde mit Ihnen hier am Dienstagabend.

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1: Die Nachrichten mit Udo Stiel. Guten Abend. Die Schäden in den französischen Waldbrandgebieten westlich von Bordeaux werden immer mehr. In einem Wohngebiet bei La Perche wurden rund 150 Häuser zerstört. Die Flammen werden durch neu aufkommenden Wind außerdem wieder stärker, berichtet Caroline Diller, WDR Paris.
2: Laut Präfektur sind am Nachmittag mehrere Brandherde erneut aufgeflammt, unter anderem bei Lèche-Cap-Ferré und Marche-Prime. Temperaturen an die 40 Grad und wechselnde Winde erschweren den Einsatzkräften die Arbeit. Am Vormittag hatte die Präfektur außerdem angeordnet, die Campingplätze rund um den beliebten Surfort Lacanau vollständig zu räumen. Etwa 4000 Touristen wurden in Sicherheit gebracht.
1: Wegen des Rheinpegels haben die Veranstalter der Kölner Lichter umgeplant. Der niedrige Wasserstand macht dem Schiffskonvoi zu schaffen. Steffi Orbach, WDR aktuell.
3: Der Konvoi fährt am Samstag mit nur 15 statt der geplanten 26 Schiffe. Außerdem startet er nicht wie sonst im Kölner Süden in Porz, sondern im Norden in Niel. So wollen die Veranstalter besonders flache Stellen im Rhein umfahren. Vor allem große Fahrgastschiffe können wegen ihres Tiefgangs nicht mitfahren. Das Feuerwerk soll am Samstag wie geplant um 23 Uhr stattfinden.
1: Und auch damit beschäftigen wir uns. Die FIFA will einen Teil der kommerziellen Rechte an ihren Turnieren, darunter die WM, an private Investoren verkaufen. So will der Weltfußballverband mehr als 4 Milliarden Euro einnehmen. US-Präsident Trump hat nacheinander den ukrainischen Präsidenten Zelensky und Israels Regierungschef Netanyahu im Weißen Haus empfangen. Trumps Sprecherin sagte, beide Gespräche seien positiv und produktiv gewesen, ohne Details zu nennen. In einer Sparkassenfiliale in Mönchengladbach haben Unbekannte fast 30 Schließfächer aufgebrochen. Sie konnten mit der Beute flüchten. Was gestohlen wurde, ist noch unklar. Von heute an kann über das Jugendwort des Jahres entschieden werden. Mitmachen darf jeder. Gezählt werden aber nur die Stimmen der 11- bis 20-Jährigen. Ein Jahr nach ihrem Tod ist in Garmisch-Partenkirchen heute der früheren Biathletin Laura Dahlmeier gedacht worden. Sie war am 28. Juli 2025 beim Bergsteigen am Leila Peak in Pakistan ums Leben gekommen. Ihr Leichnam ist noch immer an der Unfallstelle, so wie Dahlmeier es wollte. In ihrer Heimatstadt Garmisch-Partenkirchen ist der Kurpark Partenkirchen in Laura Dahlmeier Park umbenannt worden. Dort gibt es auch eine Gedenkstätte. Das war WDR aktuell. Das Wetter in Nordrhein-Westfalen, es ist sonnig und warm, bei 21 bis 27 Grad und sonnig ist es nicht mehr, es ist dunkel. In der Nacht kaum Wolken, die Tiefstwerte liegen zwischen 19 und 11 Grad. Morgen den ganzen Tag viel Sonne und es wird heiß in Bad Münstereifel 33 Grad, in Wuppertal 34 und in Siegen 35 Grad. Die Zeit, es ist 22.03 Uhr.
4: Hier ist der Verkehrsservice für den ARD-Abend. Ich habe eine Meldung von der A2 Richtung Hannover, zwischen Irxleben und Bornstedt nach einem Unfall gesperrt. Da gibt es Stau bis Kreuz Magdeburg. Auf der A9 Berlin-München kommt es zwischen Bad Berneck, Himmelkron und Dreieck bei Reut-Kulmbach bis morgen 6 Uhr zu kurzfristigen Sperrungen wegen Bauarbeiten. A29 Wilhelmshaven Richtung Oldenburg ist zwischen Kreuz Oldenburg Nord und Oldenburg Umstede bis morgen gesperrt. Und A40 Duisburg-Essen ist zwischen Mühlheim, Winkhausen und Dreieck Essen-Ost in beiden Richtungen bis Donnerstag wegen Bauarbeiten gesperrt. Das war's. Weiterhin eine gute Fahrt durch den Dienstagabend.
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4: Der Tag geht. André Holst kommt. Und mit die Musik vom Feinsten. Ein Klassiker. London Beat. A Better Love. Schönen Dienstagabend für Sie.

Harry Nilsson und Without You im ARD-Abend. Wir haben es 10:12 und eine Mail, die möchte ich mir noch vorknöpfen. Da schreiben nämlich Margret und Gerd, hallo nach Magdeburg, liebe Grüße vom Ratzeburger See in Schleswig-Holstein. Und ihr zwei, ich muss euch sagen, kenne ich natürlich als gebürtiger Lübecker von der Wagnitz mit dem Schiff. Hui, geht's rauf auf dem Ratzeburger See. Das kann schon richtig toll sein. Und die beiden schreiben weiter, wir können uns vorstellen, jetzt an der Elbe in Magdeburg-Buckau beim Mückenwirt zu sitzen. Das ist schön hier. Wir kennen das Lokal von einer Elbtour vor einigen Jahren. Wir genießen allerdings jetzt diesen Abend bei einem Gläschen Wein am Ratzeburger See, Margret und Gerd, und genießen vor allem auch die Musik im ARD-Abend. Das ist schon mal was sehr, sehr Schönes. Ja, und Grüße zurück an den Ratzeburger See. Denn wenn die Aussicht stimmt und der Wein schmeckt, dann kann selbst der schönste Platz an der Elbe mal Konkurrenz bekommen. Und wobei der Mückenwirt seinen Namen wahrscheinlich auch noch eine größere Abendgesellschaft hat. Der ist nämlich manchmal voller Mücken.

Dietmar aus Köln hört uns, das ist ganz interessant, in Kiel, auch in Schleswig-Holstein, geht so viel Norden hoch. Und wir grüßen natürlich auch alle, die uns über den Westdeutschen Rundfunk hören. Und ich habe festgestellt, wenn wir mal so ein bisschen nordisch bleiben, ne, wenn bei mir am späten Abend der kleine Hunger kommt, dann gibt es kein Halten mehr. Ne? Was geht gerade in der Sommerferienzeit? Nordseenebelkrabben aus dem hohen Norden, das ist was Feines. Nordseekrabben auf Schwarzbrot mit so viel Knoblauchsauerrahm wie möglich. Das nicht nur die Sicht auf den Teller, sondern auch auf das ganze Umfeld neblig wird.

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4: Hier ist der Verkehrsservice für den ARD-Abend. Hallo an alle unterwegs. Ich habe eine Meldung von der A2 Richtung Hannover. Zwischen Kreuz Magdeburg und Bornstedt gibt es Stau. Dann auf der A9 Berlin-München. Da kommt es zwischen Bad Berneck, Himmelkronen und Dreieck Bayreuth-Kulmbach bis morgen 6 Uhr zu kurzfristigen Sperrungen wegen Bauarbeiten. Und die A29 Wilhelmshaven Richtung Oldenburg ist zwischen Kreuz Oldenburg-Nord und Oldenburg-Umstede bis morgen gesperrt. Und A40 Duisburg-Essen ist zwischen Mülheim, Winkhausen und Dreieck Essen-Ost in beiden Richtungen Dienstag früh wegen Bauarbeiten gesperrt. Das war's. Weiterhin eine gute Fahrt. Kommen Sie gut durch diesen Montag, Dienstag. Ja, haha, Dienstagabend.
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4: Der Tag geht, André Holst kommt. Und mit ihm rockige Musik von Queen. Friends will be friends.

Sir Cliff Richard mit We Don't Talk Anymore im ARD-Abend am Dienstag, 22.41 Uhr haben wir es mittlerweile. Und wir müssen dieser Frage mal auf die Spur kommen, wer eigentlich wird nun der nächste James Bond? Ich meine, wir wissen ja, Daniel wird es nie wieder tun. Es gibt ja Gerüchte und auch schon Ankündigungen. Aber ganz ehrlich, ich habe noch einen eigenen Kandidat. Für mich der beste Bond aller Zeiten für die Zukunft, unser Sandmännchen. Ja, die haben richtig gehört. Warum das Sandmännchen tatsächlich der perfekte Bond wäre, ganz klar. Reife, das ist ein ganz wichtiger Aspekt. Seit 59 im Dienst, länger als jeder Bond, dienstältester Geheimagent Europas, kann man sagen. Dann ist das Sandmännchen ja auch asexuell. Ne? Keine Ablenkung durch die Bond-Girls oder Bond-Boys. Ne? Keine Skandale, nur Missionen und Sand. Fahrzeugbeherrschung, das Sandmännchen fährt und fliegt, alles. Raketen, Autos, Dampfer, UFOs, Hubschrauber, Mondfahrzeuge. Ja, und Q wäre arbeitslos. Mein Name ist Männchen, Sandmännchen, das hätte was. Geschüttelt, nicht gerührt, nein, bei mir wird nur gestreut. Und der Soundtrack passt trotzdem. Tina Turner, GoldenEye. Einen schönen Dienstagabend wünsche ich Ihnen hier im ARD-Abend.

Animotion hier im ARD-Abend. Wir haben es 10 vor mittlerweile, 10 vor 11. Jetzt sage ich nochmal ganz schnell, ausziehen, ne? Mit Joe Cocker. Im Grunde der musikalische Freifahrtschein fürs Ausziehen. Mehr braucht's gar nicht. Hauptsache, Sie behalten den Hut auf.

Wieder anziehen. Genug jetzt mit Strip, Strip, Strip. Ich sag tschüss, tschüss, tschüss. Das war der ARD-Abend aus Magdeburg vom MDR. Sie kriegen hier gleich die ARD-Nacht auf die Ohren. Ganz viel Spaß dabei. Bleiben Sie bei uns, denn auch dann gibt es den Soundtrack für die Nacht. Tschüss, bis morgen Abend. Komm, wir

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1: Die Nachrichten mit Udo Stiel. Guten Abend. Im Südwesten Frankreichs facht Wind die Waldbrände wieder an. Aus der Region zwischen dem Meer und der Stadt Bordeaux wurden weitere 150 zerstörte Wohnhäuser gemeldet. Gleichzeitig befinden sich noch Urlauber am Atlantik. Unser Reporter Michael Heusen berichtet von einem Aussichtspunkt an der Bucht von Arcachon.
2: Es ist immer noch, obwohl die Windrichtung ja eine andere ist, so ein leichter Geruch nach Verbranntem in der Luft. Also man merkt es schon, dass es sehr nah ist, aber gleichzeitig schaue ich hier auf Segelboote. Hier sind Menschen, die schwimmen im Wasser. Also diese Gleichzeitigkeit von der Katastrophe da hinten und den Menschen, die hier Urlaub machen, die wirkt doch schon ein wenig surreal.
1: In einer Sparkassenfiliale in Mönchengladbach haben zwei Unbekannte fast 30 Schließfächer aufgebrochen und sind mit der Beute geflüchtet. Passiert ist das schon gestern während der Öffnungszeiten. Heute hat die Polizei den Vorfall bekannt gemacht. Der Chef der Sparkasse im Stadtteil Reit will das so schnell wie möglich aufklären.
3: Es ist ein wirklich ärgerlicher Vorfall. Und Vertrauen ist in einer solchen Situation sehr schwierig wieder aufzubringen. Und genau deswegen recherchieren wir sehr genau, was ist passiert.
1: Mit wie viel Beute die beiden Täter geflüchtet sind, ist unklar. Und auch dies ist derzeit Thema. US-Präsident Trump hat den ukrainischen Präsidenten Selenskyj und Israels Regierungschef Netanyahu empfangen. Trumps Sprecherin sagte anschließend, beide Gespräche seien positiv und produktiv gewesen. Der Flugzeughersteller Airbus hat einen Rekord für die sogenannte Ultralangstrecke aufgestellt. Eine speziell ausgerüstete Maschine vom Typ A350 flog 23.000 Kilometer am Stück von Australien nach Frankreich in 24 Stunden und 24 Minuten. Der Kabarettist Konrad Beikircher ist tot. Er starb nach WDR-Informationen im Alter von 80 Jahren. Beikircher wurde in Südtirol geboren, lebte aber seit etwa 60 Jahren in Bonn und war 40 Jahre lang eine zentrale Figur im politischen Kabarett, auch im WDR. In Köln werden in vielen Kiosken verbotene Gegenstände und Substanzen verkauft. Mehr als 160 wurden kontrolliert. Bei zwei Dritteln gab es Verstöße, sagt Franziska Hagemeister vom Ordnungsamt.
4: Das sind die illegalen E-Zigaretten, das ist unversteuerter Tabak, das sind Snus, die sogenannten Nikotinbeutel, Arzneimittel, Potenzmittel, gefälschte Designerkleidung, gefälschte Elektronikprodukte.
1: Außerdem kam heraus, dass in Köln häufig Alkohol und Zigaretten an Minderjährige verkauft werden. Das Wetter in Nordrhein-Westfalen in der Nacht, kaum Wolken. Die Tiefstwerte liegen zwischen 19 und 11 Grad. Morgen den ganzen Tag viel Sonne und es wird heiß. In Menden 33 Grad, in Gütersloh 34 und in Langenfeld 35 Grad. Am Donnerstag dann noch heißer bei 32 bis 36 Grad. 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
5: Und von hier ein Gruß an alle, die gerade unterwegs sind, mit dem Verkehrsservice in der ARD-Hitnacht. A1 Hamburg-Lübeck. Auf der Norderelbbrücke kommt es in beiden Richtungen mehrfach zu kurzfristigen Sperrungen wegen eines Schwertransports. A2 Berlin Richtung Hannover zwischen Kreuz Magdeburg und Bornstedt zurzeit 5 Kilometer Stau. Die A4 Köln Richtung Aachen ist zwischen Kreuz Köln West und Frechen Nord nach einem Unfall gesperrt. Die A29 Wilhelmshaven Richtung Oldenburg ist zwischen Kreuz Oldenburg Nord und Oldenburg Umstiede wegen Brückenbauarbeiten noch bis etwa 5 Uhr gesperrt. Die A40 Duisburg Essen ist zwischen Mülheim an der Ruhr, Winkhausen und Dreieck Essen Ost wegen Bauarbeiten in beiden Richtungen bis Donnerstag früh gesperrt. Und die A45 Dortmund-Gießen zwischen Schwerte-Ärgste und Hagen-Süd kommt es durch dichten Rauch zu extremer Sichtbeeinträchtigung. Bitte Vorsicht zwischen Schwerte-Ärgste und Hagen-Süd. Allen unterwegs eine gute und sichere Fahrt. Kommen Sie gut an Ihr Ziel.
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5: Und wir sind bereit für die Nacht, wollen mit Ihnen durch die Hits vergangener Jahrzehnte ziehen und für so einige Erinnerungen sorgen. Willkommen aus dem Dresdner Funkhaus mit Heiko Horsch im Studio. Ich grüße Sie. Schönen guten Abend.

Jolene. Da ist ihr doch wirklich ein genialer Hit gelungen, oder? Dolly Parton, gerade gehört, hier in der ARD-Hitnacht. Anfang des Jahres ist sie ja 80 geworden. Und dieser Song Jolene hat Dolly Parton auch selbst geschrieben. 1973 war das, stand in den Country-Charts auch ganz oben. Und es haben auch eine Menge ihrer Kollegen daran Gefallen gefunden und diesen Song gecovert. Über 40 Jahre nach dem Original haben auch Boss Hoss und die Common Linnets eine Coverversion aufgenommen und auch in die Charts bringen können. Sie sagten damals zum Originaltitel, es ist ein Welthit für die Ewigkeit, den man eigentlich gar nicht besser machen kann. Und wir geben auch weiter unser Bestes mit der Musikauswahl hier in der ARD-Hitnacht, damit Sie diesen Dienstag auch gut ausklingen lassen können. Ich hoffe, der Tag war für Sie erfolgreich. Sie hatten einfach einen guten Tag. Jetzt geht's in die 80er mit Starship. Gleich mit ihrer ersten Single-Veröffentlichung gelang ihr ja der erste Nummer-1-Hit, den sie auch bis heute auf die Bühne bringen. We Built This City. Starship.

23.12 Uhr muss ich schon wieder unterbrechen. Den fangen wir gleich nochmal an, den Titel. Ein wichtiger Hinweis aus unserer Verkehrsredaktion, ein Gefahrenhinweis. Ein Falschfahrer, bitte Vorsicht auf der B85 Amberg-Kamm. Zwischen Untertraubenbach und Knotenkamm West kommt Ihnen ein Falschfahrer entgegen. Fahren Sie bitte äußerst rechts und überholen Sie nicht. Auf der B85 Amberg-Kamm zwischen Untertraubenbach und Knotenkamm West ist ein Falschfahrer unterwegs. Vorsicht in beiden Richtungen.

23.22 Uhr, hier nochmal der Verkehrsservice. Immer noch aktuell die Gefahrenmeldung der Falschfahrer auf der B85 Amberg-Kamm. Zwischen Untertraubenbach und Knotenkamm-West kommt Ihnen ein Falschfahrer entgegen. Fahren Sie bitte äußerst rechts und überholen Sie nicht. Auf der B85 Amberg-Kamm zwischen Untertraubenbach und Knotenkamm-West ist ein Falschfahrer unterwegs. Bitte Vorsicht in beiden Richtungen.

bis zum letzten Ton. Ihre Musikgeschichte zog sich ja auch durch mehrere Jahrzehnte. Simon & Garfunkel, gerade gehört. Dann schieben wir die privaten Differenzen der beiden beiseite. Was sie so auf Platte und auf die Bühne gebracht haben, das sind und bleiben doch Meilensteine in der Musikgeschichte. Für sie selbst bleibt ja sicher auch ihr Konzert vor 45 Jahren in guter Erinnerung. Damals sollte ja in New York der Central Park geschlossen werden. Es war kein Geld für die Pflege da und da entschlossen sich mehrere Künstler, ein Benefizkonzert zu veranstalten. Und für Simon & Garfunkel war das die Gelegenheit, sich nach einigen Jahren Funkstelle zwischen den beiden wieder zu vereinen und ihre Karriere fortzusetzen. Ein Riesenerfolg, über 500.000 Zuschauer sahen das Konzert und schmückten gerade bei diesem Song des Sound of Silence mit tausenden brennenden Feuerzeugen. Das war doch Gänsehaut pur, oder? Tja, haben Sie schon mal was vom Tag des Kaffeesatzes gehört? Ich denke, jetzt werden viele sagen, hey, was soll der Kaffeesatz? Der Kaffee ist mir viel lieber. Das ist wohl wahr. Für die meisten geht ja ohne Kaffee gar nichts. Besonders am Morgen. Aber auch der Kaffeesatz hat bei vielen eine wertvolle Bedeutung. Zum Beispiel als Dünger für viele Pflanzen. Schneckenabwehr im Garten, ganz wichtig. In Kosmetikprodukten soll er genutzt werden. Oder auch in verschiedenen Rezepten. Ich kenne da zwar keine Rezepte, aber Sie können mir ja gerne mal schreiben, was für Sie, für was Sie den Kaffeesatz so verwenden. Muss ja ein tolles Mittel sein, sonst hätte er nicht vor 5 Jahren einen extra Aktionstag verdient. Und der ist heute an diesem 28.

Kurz nach 11:30 hier der aktuelle Verkehrsservice in der ARD Hitnacht. Die gute Nachricht zuerst, eine Entwarnung für die B85 Amberg-Kamm. Zwischen Untertraubenbach und Knotenkamm West ist kein Falschfahrer mehr unterwegs. Aber es klemmt auf der A1 Hamburg-Lübeck. Auf der Norderelbbrücke kommt es in beiden Richtungen mehrfach zu kurzfristigen Sperrungen wegen eines Schwertransports. A2 Berlin Richtung Hannover zwischen Kreuz Magdeburg und Bornstedt zurzeit 5 Kilometer Stau. Die A29 Wilhelmshaven Richtung Oldenburg ist zwischen Kreuz Oldenburg Nord und Oldenburg Umstede wegen Brückenbauarbeiten noch bis etwa 5 Uhr gesperrt. Die A40 Duisburg-Essen ist zwischen Mülheim an der Ruhr, Winkhausen und Dreieck Essen-Ost wegen Bauarbeiten in beiden Richtungen bis Donnerstag früh gesperrt. Und A45 Dortmund-Gießen zwischen Schwerte-Ergste und Hagen-Süd kommt es durch dichten Rauch zu extremer Sichtbeeinträchtigung. Bitte fahren Sie hier besonders vorsichtig. Allen unterwegs, gute Fahrt. Kommen Sie hoffentlich entspannt an Ihr Ziel.

Taylor Swift hier in der ARD Hitnacht. Derzeit die angesagteste Sängerin, aber was heißt hier derzeit? Schon seit 20 Jahren bringt sie doch wirklich jedes Album an die Spitze der Charts. 2006 kam nämlich ihr erstes Album und verkaufte sich gleich mal über 9 Millionen Mal. Insgesamt hat sie schon über 200 Millionen Platten verkauft und sie ist die am meisten gestreamte Künstlerin auf Spotify. Und natürlich ist auch ihr Privatleben von großem Interesse für die Fans. Ein Riesenspektakel zum Beispiel ihre Hochzeit Anfang des Monats in New York. Das dürfte ja auch mehrere Millionen Dollar gekostet haben. Und die Stadt New York verlangte 160.000 Dollar für die weiträumige Absperrung und die zahlreichen Polizisten, die nur für diese Hochzeit im Einsatz waren. Naja, Sorgen müssen wir uns da nicht machen. Das nimmt sie ganz locker aus der Portokasse, oder? Sie soll ja mit einem Vermögen von rund 2 Milliarden Dollar die reichste Musikerin

0: Blondie hier in der ARD Nachts. Heute Tag des Kaffeesatzes und ich lese in Ihren Mails, Sie verwenden den Kaffeesatz sehr vielfältig. Was ich noch nicht wusste, Kaffeesatz kann man als Holzpflegemittel verwenden. Jessica aus Cottbus schreibt hier, wenn sich im Holz bei den Möbeln schon ein paar Kratzer zeigen, bekommt man das Möbelstück durch Einreiben mit Kaffeesatz wieder schön. Aber Vorsicht, nur bei dunklen Möbelstücken verwenden, sonst wird aus dem Kratzer ein dunkler Fleck. Ja, prima, wieder was gelernt. Vielen Dank, Jessica. Und Frau Zumpe aus Bautzen schrieb hier, bei mir wird kein Kaffeesatz weggeschmissen. Ich sammle ihn und der kommt bei mir im Garten auf den Kompost. Dadurch habe ich viel mehr Regenwürmer im Kompost und die sind ja bekanntlich gut für die Zersetzung der Abfälle. Recht hat sie. Also der Kaffeesatz hat auch zu Recht einen extra Aktionstag verdient, finde ich auch. Vielen Dank für Ihre zahlreichen Mails schon mal und Grüße. Viele lassen ja den Tag auch ausklingen gerade und starten in ihre wohlverdiente Nachtruhe, so wie auch Iris und Mario aus Lengerich in Westfalen. Sie freuen sich aber schon auf morgen. Ja, denn morgen Abend wird gegrillt, ganz gut bei Ihnen. Es gibt Würstchen, Kotelett, bunten Salat und Kräuterbaguette. Ja, das sind so die kleinen Freuden, die einen dann schon auf den nächsten Tag vorbereiten und natürlich auch für eine angenehme Nachtruhe sorgen. Das wünschen wir Ihnen natürlich hier aus dem Dresdner Funkhaus von der ARD Hitnacht. Und da passt doch auch dieser Titel ganz gut hintendran von Johannes Oerding. An guten Tagen.
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23.52 Uhr, hier der Verkehrsservice. Eine weitere Gefahrenmeldung. Achtung, ein Falschfahrer auf der A93 Weiden-Regensburg zwischen Naburg und Regenstauf. Kommt Ihnen ein Falschfahrer entgegen, fahren Sie bitte äußerst rechts und überholen Sie nicht. Auf der A93 Weiden-Regensburg zwischen Naburg und Regenstauf ist ein Falschfahrer unterwegs. Vorsicht in beiden Richtungen.

23.56 Uhr, hier nochmal der Gefahrenhinweis. Achtung, ein Falschfahrer auf der A93 Weiden-Regensburg. Zwischen Nabburg und Regenstauf kommt Ihnen ein Falschfahrer entgegen. Fahren Sie bitte äußerst rechts und überholen Sie nicht. Vorsicht zwischen Nabburg und Regenstauf. Ein Falschfahrer. Vorsicht in beiden Richtungen.

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1: Die Nachrichten mit Mara Tellmann. Guten Abend. Die FIFA will einen Teil der kommerziellen Rechte an ihren Turnieren, darunter auch die WM, an private Investoren verkaufen. Funktionieren soll das über eine neue Tochterfirma namens FFE. Katrin Hondl berichtet.
2: Die FIFA solle die alleinige Kontrolle über das neue FFE-Unternehmen haben, heißt es weiter. Ziel sei es, die Finanzierung für die Fußballentwicklung auf über 10 Milliarden US-Dollar auszuweiten und, so lässt sich FIFA-Chef Infantino zitieren, das kommerzielle Potenzial und die Chancen der FIFA freizusetzen. Scharfe Kritik an den Plänen von Infantino kommt von der UEFA, dem Europäischen Fußballverband. Die Seele und die Führung des Fußballs seien keine Handelsware, erst recht nicht bei völliger Intransparenz darüber, wer finanziell davon profitiert.
1: Viele Versorgungsunternehmen befürchten, dass Trinkwasser während extremer Hitzeperioden fehlen könnte. Das hat eine Umfrage von Report Mainz ergeben. Niklas Maurer berichtet.
3: Wegen extremer Hitze hatten die Behörden in diesem Sommer in mehreren Orten den sogenannten Trinkwassernotstand ausgerufen. Wasser durfte zum Beispiel nicht zum Gießen oder für Pools benutzt werden. Der Siedlungswasserwirtschaftsprofessor von der Technischen Universität in München, Jörg Drewes, sprach gegenüber dem ARD-Politikmagazin Report Mainz angesichts der Wasserprobleme in vielen Orten mit Blick auf die Zukunft von einem neuen Normal. Die Wasserversorgung sei an vielen Stellen nicht zukunftssicher aufgestellt.
1: Auch das ist derzeit Thema. An der französischen Atlantikküste flammen viele Waldbrände wieder auf. Weil es sehr windig ist, hat es nach Angaben der Behörden 14 Neuausbrüche gegeben. Der Flugzeughersteller Airbus hat einen Rekord für die sogenannte Ultralangstrecke aufgestellt. Eine Maschine vom Typ A350 flog 23.000 Kilometer am Stück von Australien nach Frankreich in gut 24 Stunden. Der Kabarettist Konrad Beikircher ist tot. Er starb nach WDR-Informationen im Alter von 80 Jahren. Beikircher war 40 Jahre lang eine zentrale Figur im politischen Kabarett, auch im WDR. Ein Taxifahrer aus Mannheim hat eine hohe Auszeichnung des Landes Baden-Württemberg bekommen. Mohamed Afsal hatte im März vergangenen Jahres den Amokfahrer von Mannheim gestoppt, indem er dessen Auto blockierte. Der Amokfahrer hatte in der Fußgängerzone 2 Menschen getötet und 14 weitere verletzt. Afsal bekam dafür die baden-württembergische Rettungsmedaille. Die bekommen Menschen, die ihr eigenes Leben riskiert haben, um andere zu retten. Das Wetter in Nordrhein-Westfalen. In der Nacht liegen die Tiefstwerte zwischen 19 und 11 Grad. Am Tag wieder viel Sonne und heiß bis 36 Grad. 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
4: Und hier der Verkehrsservice in der ARD-Hitnacht. Immer noch aktuell der Falschfahrer auf der A93 Weiden-Regensburg zwischen Nabburg und Regenstauf. Kommt Ihnen ein Falschfahrer entgegen, fahren Sie bitte äußerst rechts und überholen Sie nicht. Auf der A93 Weiden-Regensburg zwischen Nabburg und Regenstauf. Ein Falschfahrer, Vorsicht in beiden Richtungen. A45 Dortmund-Gießen zwischen Schwerte-Ergste und Hagen-Süd kommt es durch dichten Rauch zu extremer Sichtbeeinträchtigung. Bitte fahren Sie hier auch besonders vorsichtig. A1 Hamburg-Lübeck auf der Norderelbbrücke kommt es in beiden Richtungen mehrfach zu kurzfristigen Sperrungen wegen eines Schwertransports. A2 Berlin Richtung Hannover zwischen Kreuz Magdeburg und Bornstedt zurzeit 2 Kilometer Stau. Die A29 Wilhelmshaven Richtung Oldenburg ist zwischen Kreuz Oldenburg Nord und Oldenburg Umstede wegen Brückenbauarbeiten noch bis etwa 5 Uhr gesperrt. Die A40 Duisburg-Essen ist zwischen Mülheim an der Ruhr, Winkhausen und Dreieck Essen-Ost wegen Bauarbeiten in beiden Richtungen bis Donnerstag früh gesperrt. Und die A81 Würzburg Richtung Heilbronn ist zwischen Neuenstadt und Kreuz-Weinsberg wegen Reinigungsarbeiten gesperrt. Allen unterwegs eine gute und sichere Fahrt.
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4: Der Mittwoch ist noch jung, starten wir ihn mit den größten Hits der Musikgeschichte, einen Teil zumindest. In all den Jahrzehnten sind ja so viele entstanden und wir können sozusagen aus dem Vollen schöpfen. Hier aus dem Dresdner Funkhaus mit Heiko Asch im Studio. Ich grüße Sie.

0.10 Uhr, hier der Verkehrsservice mit einer guten Nachricht. Eine Entwarnung auf der A93 Weiden Regensburg zwischen Naburg und Regenstauf. Ist kein Falschfahrer mehr unterwegs. Wir wünschen allen gute Fahrt.

0: Supertramp hier in der ARD-Hitnacht. Vor allem in den 70er und 80er Jahren konnten sie ja so richtig abräumen. Und viele ihrer Songs haben ja auch das Prädikat zeitlos verdient. Die Bandkarriere war ja schon vor 15 Jahren zu Ende. Der Sänger Rick Davies trat aber dann auch in den Folgejahren immer mal wieder mit einigen Bandmitgliedern von Supertramp auf. Im September jährt sich sein Todestag nun auch schon zum ersten Mal. Und jetzt bei uns Mr. Big, eine amerikanische Hardrock-Band mit ihrem Debütalbum Ende der 80er Jahre. Da wurden sie schon mal in Großbritannien und Amerika bekannt. Und schon mit dem zweiten Album konnten sie dann ihre Erfolge nahezu in ganz Europa ausbauen, auch in Deutschland. Ihr bekanntester Song ist To Be With You vom Anfang der 90er Jahre, habe ich jetzt dabei. Ihr einziger Nummer 1-Hit.
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Bruce Springsteen hier in der ARD-Hitnacht. Seine Karriere lässt ja auch keine Wünsche offen. Den begehrten Oscarpreis hat er schon Mitte der 90er Jahre erhalten und sage und schreibe 20 Mal den Grammy-Preis. Und er macht ja heute noch seine Konzerte zum Erlebnis. Den ganzen Mai war er unterwegs und begeistert ja auch schon längst mehrere Generationen. Und in mehreren Generationen bekannt ist auch ein Song, der schon 60 Jahre auf dem Buckel hat. Und den spiele ich mal ganz kurz an. Tja, haben Sie ihn schon erkannt? Machen wir daraus gleich mal ein kleines Rätsel. Spielen werde ich den Song dann erst in der zweiten halben Stunde. Und Sie können mir ja schon mal den Titelnamen verraten, vielleicht auch sogar noch den Bandnamen. ard-hitnacht@mdr.de. Aus der Vergangenheit weiß ich ja, für Sie ist kein Rätsel zu schwer. Schauen wir mal, ob das heute auch wieder so klappt. Also Ohren gespitzt, hier noch einmal. Tja, das war sehr kurz, oder? Welchen Titel suchen wir? Den gibt es dann in dieser Stunde noch in der zweiten halben Stunde in voller Länge und Schönheit. ard-hitnacht@mdr.de.

Kurz nach 12:30, hier der aktuelle Verkehrsservice in der ARD-Hitnacht. A1 Hamburg-Lübeck. Auf der Norderelbbrücke kommt es in beiden Richtungen mehrfach zu kurzfristigen Sperrungen wegen eines Schwertransports. Die A29 Wilhelmshaven Richtung Oldenburg ist zwischen Kreuz Oldenburg Nord und Oldenburg Umstede wegen Brückenbauarbeiten noch bis etwa 5 Uhr gesperrt. Die A40 Duisburg-Essen ist zwischen Mülheim an der Ruhr, Wienkhausen und Dreieck Essen-Ost wegen Bauarbeiten in beiden Richtungen noch bis Donnerstag früh gesperrt. Und die A45 Dortmund-Gießen zwischen Schwerte-Erchste und Hagen-Süd kommt es durch dichten Rauch zu extremer Sichtbehinderung. Bitte fahren Sie hier entsprechend vorsichtig. Allen unterwegs, gute Fahrt. Jetzt mit Matou. Oh, habe ich auch lange nicht gehört. Und auch so eine schöne Erinnerung an die 90er Jahre. Der Titelsong der Serie Freunde fürs Leben von Matou ist leider auch nur 60 Jahre alt geworden. Aber mit diesem Song bleibt er doch unvergessen. 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

Unverkennbar, Jennifer Rush hier in der ARD-Hitnacht. 25 Lovers. Na, damals in den 80ern, da hätten sie wohl Tausende am liebsten geheiratet, oder? Das war ihr erster Song, mit dem sie sich in Deutschland in den Charts platzieren konnte. Ja, und dann ging es ja Schlag auf Schlag mit so unvergessenen Hits wie Ring of Ice, The Power of Love oder auch Destiny. Und es ist noch gar nicht so lange her, dass Jennifer Rush nach langer Zeit wieder mal im Fernsehen zu sehen war. Vielleicht haben Sie es auch gesehen, die MDR-Talkshow Riverboat. Und da staunten ihre Fans nicht schlecht, als sie sagte, dass sie an einer neuen Platte, an neuen Songs arbeitet und dass wir bald wieder was Neues von ihr hören werden. Na, leicht wird es ja nicht, denke ich mir so, denn in den 80er Jahren hat sie die Maßstäbe ganz schön hochgesetzt. Und jetzt eine Band aus Freiburg. Dort wurde die Band Reman Ende der 90er Jahre gegründet. Musikalischer Kopf der Band ist der Ire Rhea Garway. Und der strebte ja damals 2012 schon eine Solokarriere an. 5 Alben haben sie damals produziert und mehrfach auch mit Gold und Platin gewürdigt. Und die erfolgreichste Single war auch gleich ihre erste, Supergirl. 26 Jahre ist das her. Die

0: Aus den 80ern, fresh, cool in the gang. Und damit kommen wir doch jetzt in die 60er. Na klar, mit dem Song, den ich in der ersten halben Stunde schon mal kurz angespielt hatte. Und ja, wie ich es schon geahnt hatte, ich kann, glaube ich, den Ausschnitt noch so kurz wählen. Sie haben die richtige Lösung. Unglaublich. Hier noch einmal. Ja. Schon markant, dieser ganz kurze Ausschnitt ist ja nicht mal eine Sekunde, aber sie sind auch wirklich alle drauf gekommen. Ist unglaublich, hier mal eine etwas längere Version. Ja, das ist doch klar, oder? Genau, der Titel und alles, was ich gelesen habe, die richtige Lösung. Ich muss ehrlich sagen, ich bin noch gar nicht mit allen Mails durch, die sie mir geschickt haben. An dieser Stelle erstmal ein herzliches Dankeschön für die zahlreichen Mails mitten in der Nacht. Unglaublich. Mike aus Eisenberg in Thüringen hat geschrieben. Heidi grüßt uns aus Oberbayern. Richtige Lösung. Frank aus Bremen-Burg. Und Nadine hört uns hier über Bremen 1. Monday Monday steht auch hier in der Mail von Winfried aus Mainz. Karl-Heinz aus Erlangen auch die richtige Lösung. Und hier haben es aus der Notaufnahme Laura, Lena und Alexa geschrieben. Und da wünschen wir doch weiter eine entspannte Nacht. Danke für die Mail. Und Monika aus Baden-Württemberg hört uns über SWR 1 auch die richtige Lösung. Rainer aus Celle, Heike aus Kreuztal. Und hier hat uns wer geschickt? Die Petra. Petra aus dem lieblichen Laubertal. Und das Beste, schon bald ist Mittwoch. Vom Abgeleitet von Monday Monday. Genau, längst vorbei. Sven aus Freising hat uns auch die richtige Lösung geschickt. Angelika über NDR 1 hört sie uns. Und Manuel sei auch noch genannt aus Dannenberg im Namen von allen. Manuel schreibt hier noch, sofort erkannt, eine einzigartige Melodie am Anfang. Ich muss mir noch irgendwas überlegen, wo ich das noch ein bisschen schwieriger machen kann. Auf alle Fälle ein herzliches Dankeschön an alle, die mitgemacht haben. Wir sind ja heute wieder eine tolle Radiofamilie, finde ich, oder?
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0: Und hier der Song in voller Länge und Schönheit. Monday, Monday. Bloß gut, dass der schon vorbei ist. Es geht aufs Wochenende zu. Hier sind die Mamas und die Papas.

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1: Die Nachrichten mit Marit Hellmann. Guten Morgen. Im Weißen Haus in Washington hat US-Präsident Trump nacheinander den ukrainischen Präsidenten Selenskyj und Israels Regierungschef Netanyahu empfangen. Die Hauptthemen bei den Gesprächen waren der Ukraine- und der Iran-Krieg. Carsten Kühntop, WDR Washington.
2: Trumps Beziehungen zu beiden Männern hat sich in den vergangenen Monaten verändert. Mit dem ukrainischen Staatschef geht der Präsident mittlerweile respektvoll um. Den Israeli hingegen nannte Trump kürzlich fucking crazy und schob hinterher, Netanyahu habe zu tun, was er ihm sage. In Sachen Iran sind die Meinungsunterschiede erheblich. Trump möchte den Krieg so schnell wie möglich beenden. Netanyahu sieht noch nicht alle Ziele erreicht. Selenskyj hofft, dass sich Trump wieder mehr um Russlands Krieg gegen die Ukraine kümmert. Derzeit wünscht sich Selenskyj von den USA vor allem Unterstützung bei der Flugabwehr.
1: Die FIFA plant einen Milliardendeal. Sie will einen Teil der kommerziellen Rechte an ihren Turnieren, darunter die WM, an private Investoren verkaufen. So will der Weltfußballverband mehr als 4 Milliarden Dollar einnehmen. Die Union der Europäischen Fußballverbände, die UEFA, reagierte mit scharfer Kritik und wirft der FIFA vor, eine rote Linie zu überschreiten. Der Fußball sei keine Handelsware. Auch das sind derzeit Themen. In einer Sparkassenfiliale in Mönchengladbach haben Unbekannte fast 30 Schließfächer ausgebrochen. Sie konnten mit der Beute flüchten. Was gestohlen wurde, ist noch unklar. Wegen des niedrigen Rheinpegels haben die Veranstalter der Kölner Lichter am Samstag umgeplant. Der Schiffskonvoi wird deutlich kürzer. Vor allem große Fahrgastschiffe können wegen ihres Tiefgangs nicht mitfahren. Ex-Fußball-Nationaltorwart Manuel Neuer wird seine Karriere am Ende der kommenden Saison wohl beenden. Das sagte der 40 Jahre alte Kapitän des FC Bayern München beim Start in die Vorbereitung auf die neue Bundesligaspielzeit. Fast 4 Wochen war das Naturbad in Engningerloh im Münsterland geschlossen, weil Badegäste sich dort mit dem Norovirus infiziert hatten. Jetzt kann aber wieder bedenkenlos gebadet werden, bestätigt Bürgermeister Marc Behrendes.
3: Das war eine Hängepartie in den vergangenen Wochen. Umso glücklicher und dankbarer sind wir aber jetzt, dass wir endlich Klarheit haben. Wir haben die Sommerferien, wir haben über 30 Grad angekündigt und wir hoffen einfach auf zahlreiche Besucherinnen und Besucher.
1: Das Landesamt für Natur, Umwelt und Klima hatte das Wasser in Engningerloh getestet und den Neustart genehmigt. Das Wetter in Nordrhein-Westfalen. In der Nacht liegen die Tiefstwerte zwischen 19 und 11 Grad. Am Tag dann wieder viel Sonne und es wird heiß. In Höxter 33, in Wuppertal 34 und in Eschweiler 36 Grad. 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
4: Und hier der Verkehrsservice in der ARD-Hitnacht. A1 Hamburg-Lübeck. Auf der Norderelbbrücke kommt es in beiden Richtungen mehrfach zu kurzfristigen Sperrungen wegen eines Schwertransports. Die A29 Wilhelmshaven Richtung Oldenburg ist zwischen Kreuz Oldenburg Nord und Oldenburg Ohmstede wegen Brückenbauarbeiten noch bis etwa 5 Uhr gesperrt. Die A40 Duisburg-Essen ist zwischen Mülheim an der Ruhr Winkhausen und Dreieck Essen-Ost wegen Bauarbeiten in beiden Richtungen noch bis Donnerstag früh gesperrt. Und die A45 Dortmund-Gießen zwischen Schwerte-Ergste und Hagen-Süd kommt es durch dichten Rauch zu extremer Sichtbeeinträchtigung. Bitte fahren Sie hier besonders vorsichtig. Und damit allen unterwegs gute Fahrt, kommen Sie gut an Ihr Ziel.
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4: The Way to Your Heart, unser erster Song in dieser Stunde. Und da gibt es doch so einige Titel, die zu Herzen gehen. Passt ja auch so gut in diese Nacht. Live aus dem Funkhaus in Sachsen mit Heiko Rosch im Studio. Kommen Sie weiter gut durch die Nacht.

1:12 Uhr, hier der Verkehrsservice mit einer Gefahrenmeldung. Vorsicht bitte auf der A57 Krefeld-Köln. Zwischen Köln-Woringen und Kurweiler werfen Personen Steine auf die Fahrbahn. Bitte Vorsicht zwischen Köln-Woringen und Kurweiler. Dort werfen Personen Steine auf die Fahrbahn.

Genesis. Hier in der ARD-Hitnacht. Die Band, die bleibt doch auch in guter Erinnerung. Haben sie doch auch so hervorragende Musiker hervorgebracht, wie zum Beispiel Peter Gabriel oder Phil Collins oder auch Mike Rutherford. Sie alle haben ja auch mit eigenen Projekten eine Weltkarriere machen können. Und jetzt bei uns Santa Esmeralda, eine französische Band, eigentlich mehr als ein Studioprojekt damals aktiv geworden. Die Studiomusiker, die wechselten sehr häufig und groß rausgekommen sind sie ja dann 1977 mit dem Song Don't Let Me Be Misunderstood. Eigentlich eine Coverversion, denn das Original entstand schon Mitte der 60er Jahre. Aber erst mit Santa Esmeralda wurde der Song in einer Disco-Fassung so richtig bekannt und erfolgreich. Zum Beispiel in Deutschland stand dieser Song mehrere Wochen lang an der Spitze der Charts. Grund genug, auch bei uns dabei zu sein, hier in der

1.20 Uhr, hier nochmal der Verkehrsservice mit der Gefahrenmeldung. Vorsicht bitte auf der A57 Grefeld-Köln zwischen Köln-Boringen und Kurweiler. Werfen Personen Steine auf die Fahrbahn. Bitte Vorsicht zwischen Köln-Boringen und Kurweiler.

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Kurz nach 13:30 hier der aktuelle Verkehrsservice in der ARD Hitnacht. Leider immer noch aktuell die Gefahrenmeldung. Vorsicht bitte auf der A57 Krefeld-Köln zwischen Köln-Woringen und Kohweiler werfen Personen Steine auf die Fahrbahn. A1 Hamburg-Lübeck. Auf der Norderelbbrücke kommt es in beiden Richtungen mehrfach zu kurzfristigen Sperrungen wegen eines Schwertransports. Die A29 Wilhelmshaven Richtung Oldenburg ist zwischen Kreuz Oldenburg Nord und Oldenburg Ohmstede wegen Brückenbauarbeiten noch bis etwa 5 Uhr gesperrt. Die A40 Duisburg-Essen ist zwischen Mülheim an der Ruhr Winkhausen und Dreieck Essen-Ost wegen Bauarbeiten in beiden Richtungen noch bis Donnerstag früh gesperrt. Und A45 Dortmund-Gießen zwischen Schwerte-Ergste und Hagen-Süd kommt es durch dichten Rauch zu extremer Sichtbeeinträchtigung. Bitte fahren Sie hier besonders vorsichtig. Allen unterwegs eine gute und hoffentlich auch entspannte Fahrt.

1.37 Uhr, endlich wurde die Gefahrenmeldung aufgehoben. Betrifft die A57 Krefeld-Köln. Zwischen Köln-Wuhringen und Kurweiler besteht keine Gefahr mehr durch Steinewerfer. Also Ihnen weiter gute Fahrt, kommen Sie gut an Ihr Ziel.

0: Wir sind ja mittendrin in der ARD-Hitnacht, unser Weg in den Mittwochmorgen hinein. Wie halten Sie sich in der Hitnacht über 7 Stunden wach und fit? Das werde ich immer wieder gefragt und das wird ja alle betreffen, die nachts auch gerade jetzt Schicht machen und in ihrer Nachtschicht sind und durchhalten müssen. Also ich persönlich trinke ja vor der Sendung Kaffee und während der Sendung dann Ingwertee. Und gestern war ja der Tag des Kaffeesatzes. Viele haben mir geschrieben, unglaublich, ein großes Dankeschön an alle, die hier geschrieben haben. Auf alle Fälle nicht wegschmeißen, den Kaffeesatz. Da waren sich alle einig und das schreibt hier auch Patricia. Patricia von der vorpommerschen Ostseeküste. Sie könnte ein schönes Peeling daraus machen. Und da hat sie auch gleich das Rezept geliefert. 4 Esslöffel Kaffeesatz, 2 Esslöffel Honig und 2 Esslöffel Oliven- oder Kokosöl. Alles gut verrühren und auf ein feuchtes Gesicht auftragen. Nach 15 Minuten dann warm abwaschen. Unbedingt nicht vergessen. Und den meisten Kaffeesatz bringt sie auf den Kompost im Garten. Für die Regenwürmer hat sie hier noch geschrieben. Aber eine tolle Idee mit diesem Peeling. Und dann hat uns auch noch Inge hier geschrieben. Von den Sanitärinstallationen, von was hat sie hier geschrieben? Na, von den Technikern hat sie hier gelernt. Kaffeesatz reinigt die Abflussrohre, also immer gut runterspülen, ersetzt aggressive Chemie, hat sie hier geschrieben. Gut, auch eine gute Idee. Also, nie wegschmeißen, aber am besten ist natürlich der Kaffee zum Wachbleiben oder auch die Musik. Jetzt was Ruhiges jetzt von Whitney Houston.
1: Die

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1: Die Nachrichten mit Marit Hellmann. Guten Morgen. Die SPD-Spitze hat sich dafür ausgesprochen, den Schutz queerer Menschen zu stärken und dafür das Grundgesetz zu ändern. Sie reagiert damit auf den tödlichen islamistischen Anschlag am Rande des CSD in Berlin. Chris Berdo, WDR Berlin.
2: Konkret fordern die Parteivorsitzenden Bärbel Baas und Lars Klingbeil sowie Generalsekretär Tim Klüssendorf eine Ergänzung von Artikel 3. Darin ist geregelt, dass alle Menschen vor dem Gesetz gleich sind. Festgeschrieben ist unter anderem, dass niemand wegen seines Geschlechts, seiner Abstammung, seiner Sprache oder seines Glaubens benachteiligt werden darf. Die SPD-Führung wünscht sich, dass dieses Diskriminierungsverbot ergänzt wird und dann ausdrücklich auch die sexuelle Identität erfasst. Es gehe darum, den Schutz queerer Menschen weiter zu stärken und das Thema mit Nachdruck wieder auf die politische Tagesordnung zu setzen, schreiben Klingbeil, Baas und Klüssendorf.
1: Im Weißen Haus in Washington hat US-Präsident Trump nacheinander den ukrainischen Präsidenten Selenskyj und Israels Regierungschef Netanyahu empfangen. Die Hauptthemen bei den Gesprächen waren der Ukraine- und der Iran-Krieg. Trumps Sprecherin sagte, beide Gespräche seien positiv und produktiv gewesen, ohne Details zu nennen.